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1: Die Formation K3 mit Reggie Bronze.

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1: Die Formation Bad Roots mit In Memoriam.

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1: Robert Friedl mit A Story of Life. 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
1: Sochidin Khonov mit My Friend is Happy.

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1: Sophie Haßfurter mit Animal Farm.

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2: Present Tension mit Entering.

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2: Katal mit Roughness.
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5: Und das MC's vorhin. 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

0: Die erste Oktave symbolisiert die Liebesvereinigung des Männlichen und Weiblichen. Die göttliche Liebe von Shiva und Shakti.
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0: Betty's Apartment mit Murphy's Law.

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1: Radiofabrik, Rock Music, Roxy Music.

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5: Hallo, liebe Zuhörerinnen und Zuhörer. Heute ist bei mir zum wiederholten Mal Marlene Pretis-Schader vom Frauengesundheitszentrum in Graz bei mir. Marlene Pretis-Schader ist Gesundheits- und Pflegewissenschaftlerin. Sie arbeitet im Frauengesundheitszentrum in Graz und ist zuständig für Gesundheitskompetenz, für Frauengesundheit und für chronische und Krebserkrankungen. Und die Gesundheitskompetenz in der Rolle war Marlene schon öfter bei mir, weil sie zum Beispiel über HPV, Mammographie, Screening uns schon sehr gute Informationen auch gegeben hat. Heute geht es um eine Workshop-Reihe, die sich ganz bewusst an Frauen mit chronischen Erkrankungen und Krebs wendet. Dieser Workshop ist mit 4 Teilen und online ab 22.09. auch für Salzburger Frauen möglich. Marlene, erzähl mir ein bisschen, warum habt ihr diese Workshop-Reihe konzipiert?
6: Liebe Aline, danke für deine Einladung und Frage. Einerseits haben wir diese Workshop-Reihe konzipiert, weil es in Österreich, aber auch in vielen anderen Ländern eine hohe Betroffenheit bei chronischer Krankheit und Krebs gibt. Vor allem bei chronischen Krankheiten sind Frauen auch vermehrt betroffen.
5: Welche sind das zum Beispiel?
6: Das beginnt von Asthma bis hin zu chronischen Rückenschmerzen, Diabetes, Rheumaerkrankungen, also diverse Autoimmunerkrankungen. Gemeint sind damit alle Erkrankungen, deren Symptome länger als 3 Monate anhalten. Dann spricht man von chronischen Gesundheitsproblemen oder chronischen Erkrankungen. Krebs zählt mittlerweile auch zu chronischen Erkrankungen, da sie sehr gut, also Krebserkrankungen sehr gut heilbar sind zum Teil und Menschen oft sehr lange Zeit mit einer Krebserkrankung einfach leben bzw. überleben. Und wir wissen, dass anders als bei akut Erkrankten Menschen mit chronischen Erkrankungen ja nicht von ihren Verpflichtungen im Alltag befreit sind. Also wenn ich zum Beispiel eine Grippe habe, lege ich mich ins Bett, rundherum um mich wird im Idealfall alles organisiert. Bei chronischen Krankheiten ist das nicht der Fall. Also die Menschen müssen weiterhin ihren sozialen, familiären, aber oft auch beruflichen Anforderungen nachkommen. Und hier sind sie einfach gefordert, diese Anforderungen trotz der Einschränkungen irgendwie hinzukriegen. Also trotz Schmerzen, trotz Medikamenteneinnahme oder unterschiedlicher Symptome wie Erschöpfung, die sie zum Beispiel erleben. Und es gibt sehr wenig Angebot in unserem Gesundheitssystem, die diesen Umgang und dieses Handeln im Alltag von chronischen Erkrankungen adressieren. Daher haben wir diese Workshop-Reihe ins Leben gerufen.
5: Von wie viel Frauen oder von wie viel Prozent der betroffenen Frauen sprechen wir denn ungefähr in der österreichischen Bevölkerung, die das betrifft?
6: Die Gesamtbevölkerung ist zu 66% betroffen. Also über 15 spricht man von einer 66-prozentigen Betroffenheit von chronischen Erkrankungen.
5: Das heißt, mehr als die Hälfte hat ab 15 Jahren eine chronische Erkrankung. Wow.
6: Ja, das ist eine sehr hohe Zahl. Und Frauen sind hier eben vermehrt verstärkt betroffen. Wir wissen auch, dass Frauen zum Beispiel weniger Jahre bei guter Gesundheit leben. Also sie leben zwar länger als Männer, aber sie erkranken früher in ihrem Leben an einer chronischen Erkrankung. Und das beeinträchtigt sie hier auch sehr stark in der Lebensqualität natürlich. Sie

0: gute Informationen zur Verfügung gestellt bekommen, wie sie eben diesen Alter gut bewerkstelligen können, sie auch bessere gesundheitliche Outcomes zu erwarten haben, also wirklich tatsächlich durch sogenannte Selbstwirksamkeit, Selbstmanagement hier auch wirklich die Gesundheit verbessern können.
1: Warum gibt es das dann noch nicht flächendeckend für alle Menschen mit chronischen Erkrankungen?
0: Es liegt einerseits an diesem binären Code, den wir in unserem Gesundheitssystem haben, der entweder gesund oder krank anzeigt. Also wenn ich gesund bin, habe ich eigentlich von unserem Gesundheitssystem wenig bis nichts zu erwarten. Bin ich krank?
1: Das ist so wie Arbeitsfähigkeit, kann arbeiten oder nicht, ne?
0: Richtig. Diese Einteilung in entweder krank oder gesund, die passt bei Menschen mit chronischen Gesundheitsproblemen nicht, da sie weder das eine noch das andere dauerhaft sind. Und diese Workshop-Reihe fußt einfach auch auf dem Konzept der Salutogenese. Das ist eigentlich sehr wenig bekannt. Es geht dabei darum, wie Gesundheit entsteht. Und Aaron Antonovsky hat dieses Konzept begründet. Und wir sehen in dieser Darstellung eigentlich sehr gut die Realität abgebildet, vor allem von Menschen mit chronischen Krankheiten, weil es gibt er beschreibt ein Kontinuum von Gesundheit und Krankheit. Und dass wir alle uns in unserem Leben immer irgendwo auf diesem Kontinuum zwischen den Polen gesund und krank befinden. Einmal mehr auf dieser Seite, mehr bei Krankheit und einmal mehr auf der Seite der Gesundheit. Das Schöne ist aber an diesem Kontinuum und in diesen Workshops besprechen wir das tatsächlich auch direkt mit den Frauen und Männern, die teilnehmen oder mit den betroffenen Frauen und Angehörigen oder interessierten Fachpersonen, dass eben beides gleichzeitig da ist. Und jede und jeder kann sich hier auch selber auf diesem Kontinuum einstufen. Und wir machen dann oft auch so Übungen, wo man eben an der jeweiligen Seite auch eintragen kann, gut, was ist auf der Seite der Krankheit, was sind da meine Herausforderungen, meine Symptome, aber was ist auch auf der Seite der Gesundheit da? Also was funktioniert gut, was sind meine Ressourcen, was sind meine Quellen der Kraft, was gelingt mir vielleicht schon gut, welche Strategien habe ich auch, um mit diesen Herausforderungen durch die Krankheit umzugehen. Und es macht einfach sichtbar, dass beides da ist und auch beides da sein kann und nebeneinander stehen kann.
1: Ich verwende dieses Bild Kontinuum auch, also so als Prozess. Jeden Tag, jeden Moment fühle ich mich näher am Tod oder näher an der Geburt. So gesünder, diese Beispiele. Und was kann ich individuell dazu beitragen, dass ich da mehr Richtung Wohlbefinden ist? Und was ich da so wichtig finde, ist, sich auch klar zu machen, zum Beispiel jemand, der sehr depressiv ist. Diese Person wird sich selber viel näher am Tod einordnen als zum Beispiel die Medizin. Und jemand, der tatsächlich sterbenskrank ist, aber gut behandelt, schmerzfrei ist, kann auch wenige Tage vor dem Tod sich selber auf diesem Kontinuum weiter Richtung Gesundheit einordnen. Und das finde ich ganz ein wichtiges Bild für diese Selbstwirksamkeit. Und im Vortrag sammle ich dann immer, was hilft wem und kann man sich darüber austauschen. Und ich sage immer, morgens, wenn ich wach werde, dann bin ich ungefähr 85, fühle ich mich. Alles tut weh und dann muss ich batsch, batsch, batsch schnell aufs Klo. Nach dem ersten Kaffee nähere ich mich dann meinem tatsächlichen Alter. Aber davor fühle ich mich ganz, ganz alt und krank.
0: Richtig. Das, was du sagst, ist natürlich sehr anschaulich auch für die Dynamik in diesem Prozess. Und das ist das Schöne, weil Betroffene, also wenn man so einen Stempel kriegt, eine chronische Erkrankung, eine Diagnose bekommt, das ist ja ein Schock. Und es passiert auch viel durch Wording, also wenn man sagt, die chronisch Kranken oder die Krebspatienten, Patientinnen. Es ist nicht der ganze Mensch erkrankt, ja. Also wir bevorzugen hier zu sagen, Menschen, die mit chronischen Erkrankungen leben. Weil die Erkrankung ist immer nur ein Teil des Ganzen und ein Teil des Menschen. Und in dieser Workshop-Reihe versuchen wir mit Betroffenen hier herauszuarbeiten, auch die Seite der Ressourcen, die Seite der Gesundheit, weil wir Menschen einfach dazu neigen, vermehrt das Negative, das, was uns sorgt und besorgt, in den Vordergrund zu rücken. Das ist in unserem Gehirn einfach auch so angelegt. Aber das Schöne ist, wir können es trainieren, auch die andere Seite uns herzuholen, so wie du das in deinen Beispielen hier auch veranschaulicht hast. Und das ist eigentlich der Ausgangspunkt von dieser Workshop-Reihe, mit dem mit dieser Haltung, den wir

0: ja auch hinein und arbeiten mit den Patientinnen, mit den Angehörigen ganz bewusst daran, Ressourcen zu identifizieren, aber auch anzuerkennen, dass Herausforderungen da sind und nicht wenige. Und auch individuell zu schauen, was kann denn helfen, mit diesen Herausforderungen gut umzugehen. Und da ist natürlich der Austausch untereinander sehr, sehr wesentlich, weil es braucht uns Fachpersonen gar nicht immer so stark, weil ganz viele Menschen einfach schon wahnsinnig gute und viele Strategien entwickelt haben in ihrem Alltag, um mit diesen Beschwerden, Schmerzen, Erschöpfung, Schlaflosigkeit, schwierigen Gefühlen, die auftauchen, einfach gut umzugehen. Und manchmal braucht es einfach nur den bewussten Blick dorthin und eben dieses voneinander lernen und sich auszutauschen. Das wird immer auch von den Teilnehmerinnen als sehr, sehr wertvoll hervorgehoben.
1: Ist ja auch so, dass wenn 66% aller Menschen über 15 von einer chronischen Erkrankung betroffen sind, dann haben wir ja einfach, da muss ja auch ganz viel Resilienz sein, weil die Menschen identifizieren wir ja nicht mal, ne? So, ich weiß nicht, welche chronischen Erkrankungen in meinem Umfeld vorhanden sind. Ich weiß es über mich, vielleicht auch noch über Familienangehörige. Und ich finde es einfach auch sehr gut, dass man dieses Thema chronische Erkrankungen einfach enttabuisiert. Weil das heißt ja nicht, dass man nur krank ist, sondern da ist ja ganz viel Gesundes auch. Ne?
0: Richtig. Und die meisten chronischen Erkrankungen sind ja nicht auf den ersten Blick sichtbar. Und so wie du sagst, dieses darüber sprechen ist nicht sehr gesellschaftsfähig, prinzipiell. Aber es kann hier wirklich eine Entlastung auch bringen, das offen zu sagen. Natürlich ist es das Recht, sehr individuell darüber zu entscheiden, möchte ich das teilen, an welcher Erkrankung ich leide oder welche Erkrankung ich habe, mit welchen gesundheitlichen Problemen ich zu kämpfen habe oder nicht. Das ist ja auch etwas sehr Privates, Persönliches und Sensibles. Es geht ja damit auch eine Gesellschaft einher, die von uns erwartet, immer sehr leistungsfähig zu sein, ob jetzt am Arbeitsplatz, ob als Mutter oder als Freundin. Also das Sozialleben ist ja auch mitunter, kann ja anstrengend sein. Hier geht es dann auch ganz viel um Kommunikation. Also auch das besprechen wir in den Workshops. Wie kann ich gut auch hier kommunizieren im Umfeld, wenn ich beispielsweise Termine absagen muss oder mich einfach nicht in der Lage fühle, da heute hinzugehen zu diesem Familienfest oder was auch immer das ist. Da ist ja dann ganz wichtig, dass man hier individuell für sich auch einen Weg findet. Was möchte ich teilen und wie kann ich es auch gut teilen?
1: Und man kriegt ja auch gleich einen Bäppchen verpasst, ne? Zum Beispiel, ich bin seit ich 12 Jahre alt bin, habe ich Migränen. Gilt auch als chronische Erkrankung. Ich habe sie selten, aber sie können mich überfallen. Sie sind übrigens nach dem Wechsel deutlich besser geworden. Aber das war so, dass ich dann einfach ganz abgeschaltet war. Und gleichzeitig ist die Migräne in der Literatur, in den Filmen so eine typische, ach, sie ist hysterisch, sie will jetzt was nicht, es wird sehr psychomatisiert. Und wo man eigentlich sagen muss, verdammt nochmal, es ist eine schwere Erkrankung und ich bin in der Zeit nicht imstande, irgendetwas zu tun. Und da denke ich, da ist die Krankheit schon unangenehm genug. Aber mit diesen Vorurteilen und typisch Frauen entzieht sich der Situation, das hat mich fast noch mehr gekränkt und geärgert als die Krankheit.
0: Absolut, das ist auch ein ganz wichtiger Punkt, den du ansprichst. Es ist auch in dieser Workshop-Reihe von der Haltung her ganz wichtig, beziehungsweise überhaupt in unserem Gesundheitssystem sollte es sehr wichtig sein, hier nicht nach der Schuld zu fragen. Natürlich wissen wir, dass ganz viele Erkrankungen lebensstilbedingt sind. Ja, das wissen wir. Aber nicht alle Menschen haben die Voraussetzungen, einen guten Lebensstil zu führen. Also wir müssen weg von dieser Schuldfrage, wirklich hin in die Orientierung. Okay, es ist so, es ist jetzt die Situation, wie sie ist. Ausgehend vom Jetzt akzeptieren und wirklich dann in die Zukunft schauen, wie kann man hier Menschen unterstützen, möglichst gut hier auch was zu tun, weil der Wunsch ist ja da. Wenn eine chronische Erkrankung auftritt, eine Diagnose kommt, haben die Menschen ja ein starkes Bedürfnis, etwas zu tun, auch selber mitzuwirken an der Behandlung, an dem, dass es besser wird. Und wir wissen ja, dass es ganz viel unseriöses Angebote, Ratschläge aus dem Internet, Social Media, aber auch aus dem Umfeld gibt. Und Ganz viel ist eben unseriös, kann auch schaden sogar, kostet viel Geld. Und hier Menschen einfach auch, betroffenen Frauen, etwas zu bieten, wo sie selbst aktiv werden können, wo sie ihre Selbstwirksamkeit spüren, wieder spüren können, weil oft geht sie auch ein bisschen verloren, wenn so eine Krankheit kommt. Man fühlt sich so ausgeliefert. Hier einfach so Dinge zu suchen, die im Alltag das Gefühl geben, hey, ich kann mitarbeiten, ich kann was bewirken, ich kann wirklich etwas verändern. Und da ist es ganz wichtig, sich auf sich zu konzentrieren. Deshalb heißt diese Workshop-Reihe auch, ja, ich kann und nicht, ja, ich muss. Weil alles, was Ärztinnen und Ärzte sagen, ist ein bisschen, ich muss. Das fällt uns allen, nicht nur chronisch Erkrankten, schon einmal prinzipiell viel schwerer. Aber aus sich heraus die Motivation zu finden oder auch zu erspüren einmal, was heißt denn eigentlich Gesundheit für mich? Trotz chronischer Krankheit. Und es ist so individuell und unterschiedlich in den Workshops auch immer schön zu sehen. Das kann für eine Frau sein, wieder regelmäßig einfach auch zum Kartenspielen zu gehen. Oder für die andere Frau ist es einfach, eine Wanderung wieder mal zu machen. Oder wieder regelmäßig ins Kino zu kommen. Also solche Sachen. Und das alles ist hier in diesem breiten Gesundheitsbegriff trotz Erkrankung vereint und hat Platz. Und wir kramen ein bisschen in den Workshops nach diesen Dingen, die da Gesundheit auch ausmachen. Weil wenn eine Erkrankung da ist, dann geht es immer ganz viel um Werte, Blutwerte, um Medikamente, um Dosis, Untersuchungsergebnisse, aber es ist noch ganz viel drumherum.
1: Ganz wichtig finde ich auch diesen Aspekt der Selbstbestimmung. Und zwar möchte ich auf der Ebene anfangen, die du genannt hast, ob im Familien- oder Freundeskreis kommen dann Menschen und erklären, du, mir hat dieses Nahrungsergänzungsmittel geholfen. Und ja, du musst nur zu dieser Heilerin gehen oder so etwas. Und ich finde es ganz wichtig, dass davon betroffene Menschen gestärkt darin werden, dass sie auch solche Angebote, die zwar nett gemeint sind und trotzdem wie bei Ratschlägen auch wehtun können, ne, es sind trotzdem auch Schläge, dass man da die Frauen ermutigt, auch eigene Entscheidungen zu treffen. Und auch gegenüber ÄrztInnen. Ne? Das ist natürlich schwierig, zum Beispiel, wenn jemand entscheidet, nichts gegen einen Krebs zu machen, dann muss man das auf eine ganz harte Art auch ein Stück respektieren. Ne?
0: Richtig. Es gibt aber auch ganz viel dazwischen, wo ich mitentscheiden kann. Also das sind ja schon sehr große Entscheidungen, etwas oder nichts gegen einen Krebs zu tun. Aber wir wissen aus Studien zum Beispiel, dass ungefähr 33% aller Chemotherapien, die am Lebensende eingesetzt sind, wirkungslos sind, aber mit sehr starken Nebenwirkungen einhergehen. Deshalb ist es auch wichtig, hier Patientinnen und Patienten immer mit einzubeziehen, auch schrittweise, ja, bei allen Behandlungen, die anstehen. Es ist ja auch unser Patientinnenrecht, dass wir informiert zustimmen müssen. Und wir haben auch das Recht, das ist auch gesetzlich niedergeschrieben, auf Unvernunft. Das bedeutet, ich kann mich auch gegen etwas entscheiden, selbst wenn mir die Medizin jetzt sagt, es wäre aber vernünftig. Wichtig ist hier ganz gut zu kommunizieren in beide Richtungen, dass einfach Ärzte und Ärztinnen auch wissen, was sind meine Werte als Patientin, was sind die Werte, die ich vertrete, wovor habe ich Angst, was ist mir noch wichtig. Und dass Ärzte und Ärztinnen auch sagen, warum sie diese Behandlung jetzt empfehlen und welchen Vor- und Nachteil sie da sehen könnten. Und so kann man dann gemeinsam zu einer guten Entscheidung kommen. Und speziell am Lebensende ist es hier ganz wichtig, eben auch mitzusprechen. Aber über die gesamte Lebensspanne ist es wesentlich, dass man sich da interessiert und auch ja den Mut hat, da sich auch einzubringen. Man muss es ein bisschen einfordern, weil es wird leider nicht immer sehr offen danach gefragt, was möchten Sie, was ist für Sie wichtig.
1: Und es ist tatsächlich natürlich einfacher, die Verantwortung völlig zu delegieren.
0: Das also, kann auch eine Strategie sein und ist auch völlig legitim.
1: Genau, einfach sagen, nein, ich vertraue dem Doktor. Er trägt zwar nicht die Konsequenzen, sondern ich, aber das ist, also sich da selber schlau zu machen oder auch mit guter Gesundheitsinformation mit dem Thema zu konfrontieren, ist auch sehr herausfordernd. Ne?
0: Absolut, sehr herausfordernd. Brauchen wir aber, wenn es um Entscheidungen geht, aber gerade in der Workshop-Reihe und generell die Literatur neigt jetzt auch dazu, die Information wird, glaube ich, ein bisschen überschätzt. Gut, die Gesundheitsinformation an sich ist sehr wichtig, aber sie alleine kann noch nichts anrichten. Also wir wissen, dass gerade wenn es um schwierige Lebensphasen geht, Menschen auch viele Skills brauchen, also eben so Fähigkeiten. Das ist jetzt nicht so infobasiert, sondern da geht es einfach so um was Allgemeines, wie gehe ich eine Problemlösung an? Wie organisiere ich mir den Alltag? Und eben, das haben wir in der Workshop-Reihe ganz stark im Zentrum, die Selbstwirksamkeit, mit der starten wir auch im ersten Teil. Die ist dann der Boden, der sich über die weiteren vier Teile dann eben auch trägt. Da geht es darum, wie vertraue ich auch in meine Einflussmöglichkeiten? Und hier kann man auch gezielt stärken, beziehungsweise wenn Selbstwirksamkeit gar nicht mehr vorhanden ist, ja auch wieder neu erlernen. Das ist das Schöne daran. Dann fühle ich mich auch motiviert vielleicht oder sehe einen Sinn darin, mir Gesundheitsinfos zu suchen und dann eine Entscheidung zu treffen. Deshalb setzen wir hier mal vorerst ganz stark bei dem Vertrauen an, selber etwas verändern zu können.
1: Und das Internet kann ja Fluch und Segen zugleich sein. Ne? Wir haben zwar den Zugang zu guter Gesundheitsinformation, zum Beispiel auf gesundheitsinformation.de, aber es schwemmt uns in die Timeline natürlich auch entsetzliche Dinge, die einfach nicht stimmen. Und vor KI sollte man explizit warnen, da stimmt ganz, ganz wenig. Ich glaube, nicht mal 10%. Ne?
0: Richtig.
1: Was Medizinisches fragt, Finger weg davon.
0: Auch das besprechen wir in Teil 2 der Workshop-Reihe. Da geht es um gute Gespräche mit Ärztinnen. Eben das Thema mitbestimmen, mitentscheiden, wenn ich das möchte. Aber auch KI, Social Media und Apps, worauf kann ich da achten? Was ist wichtig? Und auch Quellen guter Gesundheitsinfo, wenn ich suchen möchte. Zum Beispiel gibt es in Deutschland den Krebsinformationsdienst, der hervorragend informiert bei Krebserkrankungen. Es gibt dort auch die Möglichkeit, direkt Fragen hinzustellen. Das ist eine sehr gute Quelle, gerade bei Krebserkrankungen. Und diese nennen und teilen wir auch dann in den Workshops.
1: Was kostet die Workshop-Reihe? Angenommen, eine Salzburger Frau möchte gerne teilnehmen. Wie funktioniert das?
0: Wir bieten sie jetzt ab 22. September in unserem Programm an. Das ist online, ein Online-Angebot über Zoom und ist kostenfrei. Also da wir auch ein gemeinnütziger, geförderter Verein sind, können wir diese Workshop-Reihe kostenfrei jetzt anbieten. Sie müssen sich nur über unsere Website, also frauengesundheitszentrum.eu, anmelden. Unter Programm ist das möglich. Dann können Sie ganz unkompliziert auch aus Salzburg teilnehmen.
1: Das finde ich ein sehr schönes Angebot von euch. Worum geht es noch? Du sagtest vierteilige Workshop-Reihe. Ist da noch Ablauf? Also welche verschiedenen Überschriften werden dabei?
0: Wie gesagt, starten wir mit dem Teil der Selbstwirksamkeit, wo wir auch diese Salutogenese tatsächlich auch besprechen. Erkunden, was bedeutet gute Gesundheit für die Betroffenen. Das ist der Teil 1, der heißt, ja, ich kann mich aktiv um die eigene Gesundheit kümmern und selbstwirksam werden. Der Teil 2 sind dann eben, wie gesagt, die guten Gesundheitsinfos, Gespräche mit Ärztinnen. Und bei Teil 3 sprechen wir über bei chronischen Krankheiten häufig vorkommenden Symptomen beziehungsweise, sagen wir mal, Herausforderungen, die auftreten. Die Reihe ist ja krankheitsübergreifend. Das heißt, es können ja Menschen mit unterschiedlichen Krankheiten teilnehmen. Wir besprechen hier Themen, die einfach die Zielgruppe dann gleichermaßen betrifft. Also Schmerzen zum Beispiel kommen bei vielen Krankheiten vor. Und deshalb beschäftigt sich der dritte Teil mit Umgang mit Schmerzen, Erschöpfung und Schlafproblemen, also drei große Bereiche, wo wir gute Infos teilen aus Leitlinien, aber auch wieder ganz stark auf die Selbstwirksamkeit schauen. Was gibt es schon für Strategien, diese teilen und auch überlegen, wie kann es mir gelingen, da auch im Alltag so diese Stellschrauben zu drehen, dass man das dann auch umsetzt, langfristig möglichst. Und der vierte Teil beschäftigt sich dann mit, in Klammer, schwierigen Gefühlen, weil Gefühle sind Gefühle und sie sind da. Manche mögen wir halt nicht so gern und gerade bei Krankheiten sind eben Trauer, Angst und Wut auch präsent. Hier schauen wir einfach auch einmal so allgemein, was sind denn Gefühle, was sind Emotionen, welchen Zweck erfüllen sie und beleuchten diese drei starken Gefühle auch ein bisschen näher. Welche Funktion hat die Angst und was tue ich, wenn ich merke, dass sie sehr präsent ist, auch vielleicht übermächtig wird. Einfach auch so ganz praktische Tipps für den Alltag, Übungen, die wir hier auch zur Verfügung stellen, aber auch ganz viel Raum wieder für Austausch und Teilen. Uns ist es hier ganz wichtig in der Workshop-Reihe, nicht zu sagen, alles ist gut, alles wird gut. Das ist es nämlich nicht und manchmal wird es auch nicht mehr gut, sondern wir schauen einfach hier ganz bewusst auf beide Seiten, versuchen hier auch zwischen den Polen zu pendeln. Und das ist einfach auch so ein bisschen ein Rezept für den Umgang. Ja, ich darf mich schlecht fühlen. Ja, es kann gerade alles richtig belastend und blöd sein, aber es gibt auch Ressourcen, es gibt auch Kraftquellen und da dann bewusst wieder hinzuschauen, ist einfach das Wichtige und dann kleine Schritte zu gehen, die ja, wie wir wissen, viel besser sind als keine Schritte.
1: Und die Großen manchmal auch aus Versehen in die falsche Richtung führen können. Die Großen, dann muss man umdrehen. Wichtig sind ja auch die Angehörigen, weil auch für Angehörige ist es total schwierig, mit jemandem konfrontiert zu sein, der eine chronische Erkrankung hat, wo man nicht sagen kann, bis du heiratest, ist es vorbei. Also das war so ein Spruch aus der Kindheit. Sagt man halt auch nicht mehr so. Was können Angehörige mitnehmen, die an der Workshop-Reihe teilnehmen?
0: Es ist bei einer Krankheit so, dass sich ja nicht nur der Alltag der Betroffenen verändert, sondern ja das ganze Familiensystem. Das heißt, Anpassungen von allen Mitgliedern sind nötig und passieren auch, also machen sie ja auch alle. Das ganze System verändert sich. Und hier ist es auch für Angehörige wichtig, Unterstützung zu kriegen. Und so Selbstwirksamkeit kann auch für Angehörige sehr wichtig sein, hier auch zu erkunden, was kann ich denn tun, welche Schritte kann ich denn gehen, um einerseits zu unterstützen, andererseits aber auch auf mich zu schauen. Und daher haben wir natürlich auch verstärkt Angehörige in den Fokus genommen. Es gibt so ein Angebot bisher sehr wenig bis gar nicht, sagen wir mal. Angebote, die derzeit für chronisch Erkrankte oder für Angehörige oder für pflegende Angehörige sind, gehen sehr viel in Richtung Information. Hier einfach wirklich das ganzheitlich zu betrachten und das ganze System auch zu betrachten, ist wichtig. Das Interessante, was passiert ist, als wir diese Workshop-Reihe zum ersten Mal angeboten haben, ist, dass sich ganz viele Fachpersonen angemeldet haben. Ja. Weil wir sehen, dass hier auch bei Menschen, die mit Patientinnen arbeiten, die chronische Gesundheitsprobleme haben, auch das Interesse groß ist, zu unterstützen und hier auch was an die Hand zu kriegen, wie man das im Alltag auch gut tun kann. Und deshalb bieten wir diese Reihe auch auf Anfrage natürlich für Weiterbildungen an und haben die Reihe auch offen für Mitarbeiterinnen im Gesundheitswesen auch teilzunehmen.
1: Liebe Marlene, vielen herzlichen Dank. Das ist wahnsinnig interessant. Heute war bei mir zu Gast Marlene Pretisch-Schader vom Frauengesundheitszentrum in Graz. Sie können sich für die Workshop-Reihe anmelden auf der Homepage des Frauengesundheitszentrums.eu. Das ist auch die Adresse. Und ich wünsche euch sehr viel Erfolg mit der Reihe. Und ich glaube, dass sowas eigentlich in die Standardversorgung gehören würde.
0: Danke, Aline. Ja, das hoffen wir auch. Und es ist uns auch ein Bestreben, das anzuregen. Und hier arbeiten wir auch daran, wirklich ein Bewusstsein zu schaffen, dass es auch solche Angebote braucht in unserem Gesundheitssystem.
1: Danke dir sehr. Marlene Pretisch-Schader, Frauengesundheitszentrum in Graz. Dankeschön.
0: Danke.
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1: In Salzburg übernehmen derzeit zwei neue Führungspersönlichkeiten zentrale Rollen in der Medien- und Kulturlandschaft. Daniel Meierhofer, seit Anfang 2026 Programmintendant von FS1 Freies Fernsehen, und Josef Kirchner, ab Juli 26 übernimmt die Geschäftsführung des Programmkinos Das Kino. Beide Häuser stehen vor ähnlichen Fragen. Wie erreicht man heute Publikum? Welche Rolle spielen freie Medien und unabhängige Filmkultur in einer zunehmend digitalen Öffentlichkeit? Und wie entwickelt man eine Institution weiter, die schon eine lange Tradition hat?
2: Susanne Lipinski begrüßt zum letzten Kultradio vor der Sommerpause.
1: Ja, herzlich willkommen, Daniel Meierhofer, FS1.
3: Danke für die Einladung.
1: Sehr gerne. Und Josef Kirchner, Das Kino.
4: Schön, dass ich da sein darf.
1: Super, es wird alles neu in Salzburg, das freut mich sehr. Ich habe gerade vorher, die letzte Sendung war ein Gespräch mit dem Rockhaus, da übernimmt der Joni Zott, und jetzt seid ihr da und schreibt Film- und Fernseh- und Kinogeschichte neu, hoffe ich.
4: Ja, hoffentlich.
1: Also Daniel, du hast Anfang 2026 als Programmintendant bei FS1 angefangen. Was war dir in den ersten Monaten besonders wichtig?
3: Bis jetzt war mir besonders wichtig, dass man quasi retrospektiv mal betrachtet, was ist denn passiert, was hat sehr gut funktioniert, was ist verbesserungswürdig vielleicht, was könnte meine Geschichte quasi FS1 bringen und vice versa. Also wo sind die Dinge, wo wir voneinander profitieren können?
1: Ja, ich bin schon gespannt, wie sich das dann im Programm niederschlagen wird. Dazu kommen wir später. Josef, du hast lange Zeit im Das Kino auch gearbeitet. Du kommst auch aus der Literatur. Du warst in der Zeitschrift Mosaik tätig. Bist sozusagen umtriebiger Kulturarbeiter, wie auch du. Ich möchte jetzt wissen, welche Verantwortung bringt der Wechsel in so eine Position?
4: Ja, das ist natürlich ganz spannend. Anders wie bei dir ist es, ich bin seit 16 Jahren im Das Kino, habe da unterschiedliche Rollen, unterschiedliche Aufgaben schon übernommen. Und jetzt ist es sozusagen der Schritt aus dem Team heraus, die neue Geschäftsleitung zu bestellen, ist auch, wie ich finde, ein mutiger Schritt. Es ist oft einfacher, von außen zu kommen, weil man da einen neutraleren Blick drauf hat. Mhm. Ich habe halt den Vorteil, wie du richtig gesagt hast, dass ich in den letzten 15 Jahren in zahlreichen unterschiedlichen Salzburger Kulturstätten gearbeitet habe und da deswegen parallel zu meiner Arbeit im Kino immer auch andere Einflüsse gehabt habe. Und ich glaube, dass ich mir das schon zunutze machen kann, dass ich zum einen das Kino sehr gut kenne und zum anderen aber auch die Salzburger Kultur gut kenne und andere Arbeitsweisen, andere Zugänge auch noch kenne, und ich hoffe, dass ich das alles dann verbinden kann, um eine eigenständige Linie für das Salzburger Filmkulturzentrum zu finden.
1: Da kommen wir auch hin, was denn die neue Linie ist, an euch beide. Also wenn man eben eine bestehende Institution übernimmt, wie verändert man etwas, ohne den Charakter des Hauses zu verändern?
3: Ich glaube, die Frage ist in sich für mich nicht ganz stimmig. Denn wenn man etwas verändert, verändert man gegebenenfalls natürlich den Charakter. Also, und ich glaube, das ist jetzt nicht unbedingt ein Ding, um seine Persönlichkeit irgendwo rein zu zementieren. Aber es ist wichtig, dass irgendwas ein Profil bekommt. Also wenn irgendwas charakterlos ist oder man was weiterführt, was für einen selber nicht passt, Stichwort Authentizität, dann ist das womöglich vielleicht am Ziel vorbei.
1: Wir kommen zu Publikum und Programm. Sowohl Fernsehen als auch Kino konkurrieren stark mit Streaming. Also FS1 wird ja gestreamt über weite Strecken, aber trotzdem, es gibt ein vielfältiges Programm. Wie hat man da Oberwasser?
4: Also ich bin in der glücklichen Position, dass ich zuvor in der Literatur gearbeitet habe und jetzt im Kino arbeiten kann. Und bei beiden sozusagen, beide Medien sind schon ewig lang totgesagt. In der Literatur hat es schon immer geheißen, das Buch ist tot, es kommen neue Medien. Und im Film ist es noch ganz extremer, wie in den 50er Jahren das Fernsehen gekommen ist, hat es geheißen, niemand wird mehr ins Kino gehen. Dann kam in den 80er Jahren die VHS-Kassette, wer soll jetzt noch ins Kino gehen, wenn ich zu Hause meine Bibliothek aufbauen kann. Und darum bin ich überzeugt, auch wenn jetzt das Streaming kommt, auch das wird das Kino überleben, weil das Kino eine eigene eine eigene Aura, eine eigene Konzentration hat. Das ist was anderes, einen Film im Kino zu sehen, als zu Hause zu sehen. Das merke ich bei mir selber auch. Das hat eine ganz andere Aufmerksamkeit, wenn man zu Hause sich einen Film anschaut oder wenn man alleine, zu zweit oder in einer Gruppe ins Kino geht. Und genau dieses Erlebnis, dieses gemeinsam etwas erleben, dieses gemeinsam etwas betrachten und vielleicht danach noch darüber zu sprechen, das macht Kino aus und es wird auch in Zukunft Kino ausmachen. Darum bin ich überzeugt, dass es das Kino auch in Zukunft noch geben wird. Sonst hätte ich den Job auch gar nicht annehmen dürfen.
5: Ja, mich erinnert es ein bisschen so, man dachte ja früher, das Kino würde das Theater ersetzen.
4: Ganz genau.
5: Auch das
4: war nicht so. Theater gibt es noch. Ja.
5: Das heißt, es gibt etwas, und da bin ich auch jetzt beim Community, es gibt so etwas wie Community Building in all diesen drei Sparten, also Theater, Kino und eben im Fernsehen. Was ist jetzt das Besondere? Warum schaut man FS1?
3: Ich glaube, die Frage ist wiederum, warum gibt es FS1 und was ist das Besondere an FS1? Ich glaube, im Vordergrund steht nicht unbedingt, dass man FS1 schauen sollte, sondern dass man partizipieren sollte.
5: Genau.
3: Für mich ganz wichtig als Community-TV ist nicht unbedingt das, was rauskommt am Ende des Tages und das Programm letztendlich ist. Natürlich auch, ja, inhaltlich gibt es sehr viele verschiedene Felder. Aber das ganz Wichtige, und darin unterscheiden wir uns sehr wohl, was quasi öffentlich-rechtliche und die Privaten nicht können, das können wir nämlich ganz an niederschwelligen Zugang zu Medien bieten und einfach dadurch auch mitzumachen, Meinungsvielfalt zu fördern und einfach demokratiepolitisch auch wirken zu können. Ja.
5: Auch Medienkompetenz lehrt FS1, richtig, muss man sagen, über die Praktikantinnen, die Jahr ein, Jahr aus da durchgehen. Welche Themen möchtest du, jetzt bleiben wir noch kurz beim Fernsehen, welche Themen möchtest du vermehrt ins FS1 bringen? Was jetzt ist, ist viel Kultur. Menschenrechte, glaube ich, sind auch noch ein großes Thema, Soziales. Gibt es da noch ein weiteres Thema, was dich speziell interessiert, was du reinbringen wirst?
3: Also wie gesagt, mir ist sehr, sehr wichtig, den Fokus nicht unbedingt aufs Inhaltliche zu legen, sondern auf die Institution per se. Das heißt, um demokratiepolitisch wirken zu können, ist es für mich sehr wichtig, Relevanz zu generieren. Und das ist zwar vielleicht nicht unbedingt unser Maß aller Dinge, um messbar zu sein, wie erfolgreich wir sind, sondern ganz wichtig ist, einfach vermehrt aufs Land rauszugehen. Also zum Beispiel, dass wir mehr Kooperationspartnerinnen und Partner am Land haben, dort auch die Möglichkeit bieten, dass man produziert, dass man denen auch zeigt, wie funktioniert eigentlich Fernsehen, wie funktioniert journalistisches Arbeiten. Und jetzt das Inhaltliche finde ich sehr wichtig, was FS1 schon immer gemacht hat, Minderheiten quasi hervorzuheben, die zu zeigen, denen eine Möglichkeit zu geben, auch Meinung hier zu präsentieren, zu beleuchten und einfach Plattform zu bieten, um zu sagen, schaut mal, so funktioniert Fernsehen, so kann man miteinander widersprechen quasi, weil ich glaube, das ist ein wesentlicher Punkt, der uns in den letzten Jahren abhanden gekommen ist, nicht mehr miteinander zu sprechen, in die verschiedenen Lager zurückzuziehen, ja, und genau das zu machen, was die anderen nicht können.
5: Also das heißt, eigentlich willst du einen Außenposten von FS1 machen, das finde ich ja spannend.
3: Nicht unbedingt Außenposten, aber mir ist sehr wichtig, die Balance zu finden zwischen dem Urbanen und dem Ländlichen, was der Kulturentwicklungsplan auch in den vergangenen Jahren quasi manifestiert hat, um diese Niederschwelligkeit auch hervorzuheben, vielleicht ein bisschen einen elitären Charakter abzulegen. Es kann jeder rein und Sendung machen und ausprobieren und erfahren, was es ja bedeutet, journalistisch zu arbeiten. Kann Journalismus zum Beispiel objektiv sein? Ja, es ist immer selektiv, das heißt, es ist auch immer irgendwie subjektiv. Natürlich gibt es gewisse Ehrenkodex und so weiter. Aber mal in diese Rolle zu kommen und zu entdecken, was es bedeutet, eigentlich Berichterstattung zu betreiben.
5: Ja, Berichterstattung macht ihr nicht, aber durchaus Filmvermittlung. Das Kino ist ein Programmkino. Es gibt das Lateinamerika-Festival, es gibt das Bergfilm-Festival. Mit Josef Kirchner gibt es welches Festival?
4: Es wird auf jeden Fall das Bergfilmfestival weitergeben. Wie es mit dem Lateinamerika-Filmfestival weitergeht, da sind wir der Einflüssen von außen ein bisschen unterworfen. Da müssen wir schauen. Ich würde es sehr schön finden, wenn es das in irgendeiner Form weitergeben könnte.
5: Ja, dann nur zur Erklärung, da gab es eine Kürzung für das gesamte Festival.
4: Genau, die Förderungen sind ausgefallen dieses Jahr schon zum ersten Mal. Und darum ist die Frage, jetzt müssen wir uns neu aufstellen. Wie kann man dieses Festival sozusagen neu aufstellen? Weil ich glaube, es gibt einen Bedarf, eine Nachfrage. Das Publikum akzeptiert das will das auch. Mhm. Und das ist, finde ich sehr spannend, dass es solche thematischen oder in dem Fall regionalen Themensetzungen, die funktionieren in vielen Kulturbereichen und auch im Kinobereich. Wenn wir unsere italienischen Filmwochen und Italia Cinema im Herbst haben, funktionieren Filme, die davor vielleicht im normalen Programm untergehen. Aber wenn man das konzentriert macht, funktioniert das genauso wie die lateinamerikanischen Filme. Und gerade wenn es um Filme aus Regionen geht, um Weltreligionen, die sonst auf der Kinoleinwand kaum präsent sind, dann finde ich es besonders spannend. Es ist ein Riesenaufwand, man kann sich das von außen gar nicht vorstellen, wie viel Aufwand es ist, diese 20 Filme zu organisieren.
5: Man muss zuerst einmal 100 sichten.
4: Das sowieso, die Sichtung sowieso, aber auch dann die Rechte zu organisieren, weil das sind eben Filme, die man sonst zu einem großen Teil in Österreich gar nicht sehen kann. Und dann telefoniert man mit Personen aus Peru und aus Kuba, versucht irgendwie mit Produzenten diese Filme zu organisieren. Also das ist in Teilen wirklich ein riesiger Aufwand, sowohl zeitlich als auch finanziell. Ich finde es wichtig, dass es Institutionen wie unsere gibt, die das machen. Und ich finde es umso schöner, wenn das dann auch angenommen wird. Und da müssen wir einfach schauen, welche Schwerpunkte setzen wir da in den nächsten Jahren, wo macht es Sinn, wo kann man vielleicht auch noch einen thematischen oder einen regionalen Schwerpunkt ergänzen. Das wird sich alles mit der
5: Was
4: Zeit...
5: Was interessiert dich denn da?
4: Ja, das ist ja
5: Kannst
4: das Schöne.
5: Nur von deinen Interessen
4: das
5: reden.
4: Das ist ja das Schöne. Ich habe das große Privileg, dass ich auf mehrere Filmfestivals im Jahr fahren darf und feststellen darf, egal wo man hinschaut, man kann fast in jedem Film etwas Positives finden. Und meine Lieblingsfilme, die reichen von Italo-Western aus den 60er Jahren über amerikanische Science-Fiction-Filme bis hin zu mexikanischen Coming-of-Age-Filmen. Der Film bietet so eine Bandbreite, wo man vielleicht auch schauen kann in Zukunft, kann man von aktuellen Filmstarts eine Schnittmenge ziehen und zu schauen, okay, dieses Thema, das jetzt aus diesem oder jenem Grund neu aufkommt, ist das schon einmal verhandelt worden in anderen Filmen und zeigt man sozusagen dann diese Filme als eine kleine Mini-Reihe zum aktuellen Filmstart dazu. Mhm. Oder die Regisseurin von dem aktuellen Film, die hat schon einige interessante Filme gemacht, die vielleicht nicht die Aufmerksamkeit bekommen hat. Vielleicht könnte man die jetzt noch einmal wieder zeigen. Solche kleinen Interventionen im normalen Programm, die sollten meiner Meinung nach möglich sein, wann es halt Sinn macht und wann wir auch die Kapazitäten dazu haben. Aber das fände ich sehr spannend, so kleine Schwerpunkte zu setzen, die über das so noch mal ein bisschen tieferen Einblick ermöglichen, über das normale Programm hinaus.
2: Zeit für etwas Musik. Josef Kirchner hat sich von der Salzburger Band Leah's Apartment einen passenden Song gewünscht. Perfect Cinema Weather.

0: Das war Perfect Cinema Weather von Leas Apartment. 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Heute zu Gast Josef Kirchner, neuer Geschäftsführer des Salzburger Arthouse Kinos Das Kino und Daniel Meyerhofer, neuer Programmchef bei FS1 Freies Fernsehen Salzburg.
1: Ich möchte FS1 und Das Kino etwas zusammenbringen. Ihr habt bereits gemeinsame Projekte gehabt, also die Institutionen hatten bereits gemeinsame Projekte. Juvenale war dabei, oder?
2: Genau, ja. Das Kino seit vielen Jahren ein mobiles Kino hat und mit dem im ganzen Land Salzburg unterwegs war. Und da zum Beispiel haben wir einen Hof gemeinsam veranstaltet. Das ist für uns eine Möglichkeit, wie du hast vorher den CAP, den Kulturentwicklungsplan erwähnt, für uns eine Möglichkeit, nach außen zu gehen und in den Landgemeinden Kinoerlebnisse möglich zu machen. Ich fände es schön, das übers Jahr verteilt, dass man sagt, vielleicht regionale Filme, Filme aus Salzburg, die dann nicht nur in der Landeshauptstadt zu sehen sind, sondern die vielleicht auch mal in den Gauen unterwegs sind und wo man da vielleicht Veranstaltungen gemeinsam macht.
1: Das verbindet ja eure zwei Institutionen, merke ich gerade.
2: Genau. Wir können dann ein FS1-Team mitnehmen, das den Abend dann gleich begleitet vor Ort.
1: Das wäre jetzt eine Win-Situation für dich. Was wäre die Win-Situation für FS1 davon?
3: Also ich könnte mir wahnsinnig gut vorstellen, es passiert hier bei FS1 wahnsinnig viel. Also es wird viel produziert in verschiedensten Richtungen. Und ich glaube, ein großes Problem, was nicht nur FS1 betrifft, sondern generell komplett die ganze Fernsehlandschaft, ist die Distribution. Also über welche Geräte schaut man eigentlich Fernsehen? In welcher Situation? Zielgruppenabhängig und so weiter. Und ich finde es im Kino einfach nach wie vor eine wunderschöne und technisch wohl auch eine der besten Möglichkeiten, sich Produktionen anzuschauen. Also ich glaube, dass da sehr viele Punkte geben könnte zwischen FS1 und dem Das Kino, wo man gut auch lokale Produktionen zeigen kann und quasi wechselseitig da irrsinniger Nutzen entsteht, definitiv.
2: Gemeinsamer Fernsehabend im Das Kino?
3: Genau.
1: Das klingt doch super.
2: Ja, statt am Sonntag, statt Tatort gibt es. Ja,
1: genau. Der gemeinsame Fernsehabend.
3: Naja.
1: Ja, haben wir schon entwickelt, super, das wollten wir. Ja, an euch beide, es ist ein bisschen das, was du auch gesagt hast, junge Menschen zu gewinnen, ist natürlich schwer. Jetzt gibt es quasi einen, bei euch nicht Generationenwechsel, aber bei euch schon, es sind auf alle Fälle jüngere Menschen an der Macht und damit kommt auch jüngeres Publikum. Oder was muss man da noch tun, um junge Leute ins Kino zu bringen, junge Leute zum Fernsehen zu bringen?
3: Ich glaube, das Wichtigste im Sinne von Marketing ist eben, auf die Zielgruppe konkret einzugehen, deren Wünsche und deren Bedürfnisse einfach zuerst festzustellen. Wirklich zuerst in die Analyse zu gehen, was sollte wichtig sein für die jetzige Generation, wenn man politische Entwicklungen rund um den Globus betrachtet. Also genau da erklärend an der Basis zu sein, sprich demokratische Bildung, politische Bildung ganz im Wesentlichen, ganz niederschwellige Zugänge zu entwickeln, weil gerade für die junge Zielgruppe sehen wir, ist es extrem wichtig, je früher man da andockt mit gewissen Inhalten, desto effizienter ist es, denen Wissen zu vermitteln. Und ich empfinde es als wesentlich, auf die junge Zielgruppe einzugehen, die verschiedenen Kanäle zu nutzen, also egal welche komischen Plattformen es gibt im Social-Media-Bereich, ja, aber da anzudocken und mit gewissen Themen, die natürlich jetzt nicht unbedingt nur was Seriöses, sozusagen was Wichtiges in der Demokratiebildung betreffen, sondern insgesamt einfach ein positives Lebensgefühl mitzugeben, also Entfaltungsmöglichkeiten zum Beispiel darstellen zu können, dass man individuell sich in gewisse Themen reinknien kann. Und ich finde es wahnsinnig wichtig für junge Menschen, einfach sein richtiges Platz halt zu finden, ja, also zu vermitteln, hey, du bist richtig in dieser Welt, obwohl Megakonzerne dir vielleicht was anderes sagen oder genau aufgrund gewisser Tendenzen diese Systeme dir sagen, du musst genau so und so sein. Also ich glaube, dass es genau diese Möglichkeit ist, für FS1 jetzt im Speziellen hier Plattformen zu bieten und das zu unterstützen.
1: Also geht es ganz stark auch um kulturelle, mediale Bildung für dich?
3: Zentral ist für mich in der heutigen Zeit, Medienkompetenz zu schaffen. Also zu wissen, ich sehe jetzt Fake News oder vielleicht nicht unbedingt zu wissen im ersten Moment, aber zumindest mal eine gewisse kritische Betrachtung in sich zu haben. Ja,
1: ja, und das betrifft, glaube ich, auch das Kino, oder? Weil ihr begleitet eure Filme, die Filme sind programmiert, kuratiert. Muss man da in der Kulturvermittlung anders arbeiten jetzt?
2: Ich denke schon. Ich habe vorher schon das Wort von der Teilhabe gefallen. Man kann ja an einem Kulturprogramm relativ leicht teilnehmen, indem man mal ein Ticket kauft und ins Kino geht. Aber ich glaube, dass es schon relevant wird für uns auch, Kinder, Jugendliche an das Programm oder an Kinofilme, an Filme generell näher heranzuführen. Das, was man kennt, ist, man geht mit der Schule ins Kino und macht keine Vorbereitung, keine Nachbereitung, weil übermorgen ist Zeugnisvergabe. So. Das soll so sein. Ja, ich will keiner Lehrerin, keinem Lehrer da irgendwie übel nehmen, aber ich fände es sehr schön, wenn wir Modelle finden würden, wo wir zum einen vielleicht sehr junge Kinder an das Mediumfilm langsam heranführen. Da gibt es ganz interessante Konzepte, die schon existieren, die man vielleicht für Salzburg adaptieren kann. Und wenn wir es dann vielleicht auch schaffen, über das Filmerlebnis hinaus in irgendeiner Form von Workshop etc. da thematisch oder auch auf das Mediumfilm bezogen noch Schwerpunkte zu setzen. Weil ich sage, okay, kann Schüler, Schülerinnen im Klassenverbund in verschiedenen Altersstufen entweder über ein Thema abholen oder ich kann sie wirklich anders ein Mediumfilm heranführen und so eben mehr bieten als nur das reine Kinoangebot. Und für die Erwachsenen haben wir dann das Gleiche ja ebenfalls, weil jeder Film mit Gespräch, jede Diskussionsrunde ist letztendlich auch wiederum eine Vertiefung des auf der Leinwand Gesehenen. Und wir sind ja nicht nur ein Kino, sondern wir sind eben ein Kulturzentrum und deswegen ist es in gewisser Weise auch unser Auftrag, dass wir über das reine Zeigen von Filmen hinaus noch Inhalte bieten bzw. eine tiefere Auseinandersetzung mit den gezeigten Inhalten, mit den Filmen möglich machen.
1: Das sind super Ideen, gefällt mir total. Ist denn das finanziell gesichert?
2: Magst du? Soll
3: ich? Ja, ich glaube, das Geld ist überall ein Thema, ja, wie man so schön sagt. Bei uns gibt es einen sehr, sehr großen Pool von Freiwilligen, von Praktikantinnen und Praktikanten. Das ist ja der große Vorteil von FS1 und aber auch gleichzeitig eigentlich genau das mit dem niederschwelligen Partizipativen. Da sind natürlich Möglichkeiten hier, die immer wieder mal pendeln. Also Finanzierung ist nie gesichert und ist immer ein Thema.
0: Die nächste Wunschnummer von Daniel Meierhofer referiert aufs zeitgenössische Land.

0: Josef Kirchner von Das Kino.
1: Ja, im Kino haben wir die ungewöhnliche Situation, dass wir über 80% unserer Einnahmen selber erwirtschaften. Das heißt, der Großteil von dem Geld, das wir zur Verfügung haben, machen wir in der Kinokasse. Das heißt aber auch, wir sind zum einen ein Kulturzentrum mit einem gesellschaftspolitischen Auftrag, zum anderen aber auch ein wirtschaftlich agierendes Kino. Das heißt, wir müssen auch in gewisser Weise wirtschaftlich agieren, um die Besucherzahlen dementsprechend zu halten bzw. zu steigern, um Budget zu haben, nicht nur um unsere Angestellten zu bezahlen, sondern auch dann vielleicht extra Projekte realisieren zu können.
0: Salzburgs Medien- und Kulturlandschaft. Wir kämpfen alle etwas mit dem Stempel Hochkultur in Salzburg. Wie steht es da um die Sichtbarkeit? Gut, das ist beim Das Kino ein bisschen was anderes, weil es ist schon seit 50 Jahren.
1: Bald 50 Jahre. 2028 feiern wir 50 Jahre Das Kino.
0: Eben. Ja. FS1 gibt es seit 10 Jahren.
2: Bald 15 nächstes Jahr.
0: Was tut man für die Sichtbarkeit?
2: Bei uns ist eigentlich genau das Thema, was ich vorher auch erwähnt habe, um Relevanz zu generieren, einfach partizipativ zu wirken, Niederschwelligkeit anzubieten. Das ist unser bestes Marketing überhaupt, Selbstdarstellung zu betreiben und zu zeigen, nicht im Sinne von, wir sind so toll, sondern schaut's, eigentlich, wir bieten alles
0: was
2: für euch.
0: Was ihr bei uns machen könnt.
2: Richtig.
0: Möchtet ihr Programmpunkte herausheben?
2: Jetzt spezielle Dinge zu erwähnen, inhaltliche Natur, ist für mich noch zu früh. Ich bin jetzt seit März hier quasi und da gebe ich dem Ganzen ein bisschen Zeit. Also da schaue ich noch, was daherkommt. Aber wie ich vorher auch schon erwähnt habe, für mich ist nicht unbedingt das Wichtigste, gewisse Inhalte hervorzuheben. Natürlich ist das Wichtigste, Minderheiten zu unterstützen, zu zeigen, was eigentlich im nicht kommerziellen Bereich funktioniert, in der Subkultur auch am Land und so weiter, sondern einfach anzubieten, that's it und please use it. Also bitte verwendet es und verwendet uns, kommt herein und schaut, was hier möglich ist.
1: Ja, ich musste leider auch enttäuschen. Ich bin jetzt, wo wir das Interview führen, auch noch nicht in der Position. Und es gibt natürlich eine lange Liste von Ideen und auch Zielen. Gleichzeitig ist das Kino eine etablierte Einrichtung, wo sowohl das Team wenig Fluktuation seit vielen Jahren besteht, wo aber auch das Publikum uns sehr treu ist. Darum wird es weniger darum gehen, jetzt radikal alles neu zu machen, sondern statt einer Revolution, könnte man sagen, wird es eine Evolution geben, die langsam vonstatten geht und wo man Schritt für Schritt für bestimmte Zielgruppen einzelne Akzente setzen wird und dann schauen wird, was wie angenommen wird, was wie funktioniert und wo man dann wirklich einen Fokus drauf setzt.
2: Es ist die Situation schon, dass man das sehr schätzt, wo man reinsteigt. Ja. Meine Vorgängerinnen und mein Vorgänger, die haben super Arbeit gemacht. Ja, das darf ich hier nochmal platzieren. Und das ganze Team, so wie es jetzt darstellt, steht, ist genial. Also hier zu arbeiten ist eine große Ehre für mich auch und es macht irrsinnig viel Spaß und ich sehe aber die Chance, gleichzeitig in gewissen Dingen was weiterzuentwickeln und aber jetzt nicht unbedingt alles auseinanderzunehmen und neu zusammenzustellen.
1: Ja. Ich glaube, es braucht den Mut, gewisse Sachen zu probieren, vielleicht auch zu scheitern, vielleicht auch zu lernen und gleichzeitig, wie du richtig sagst, ein bedachtes, ein schätzendes Vorgehen insofern Sinn, als dass eine radikale Änderung ja in unseren beiden Fällen jetzt nicht notwendig ist. Es ist, Wir treten in große Fußstapfen und das Ganze funktioniert. Ja. Ist natürlich verbesserungsbedürftig. Wir sind jetzt beide in einer Situation, wo man, glaube ich, auch die Anforderung ist, mal bei vielen Sachen kritisch zu hinterfragen, die sie vielleicht über die Jahre, Jahrzehnte in meinem Fall eingeschlichen haben und neue Ideen dann umzusetzen. Und was einzureißen geht schnell, aufbauen dauert. Kann man sagen, okay, wir erweitern das vielleicht oder beginnen mit einer Renovierung, die bei uns jetzt vom Haus her im Kino schon abgeschlossen ist oder im Sommer abgeschlossen sein wird, aber die vielleicht auf der Programmebene noch bevorsteht.
2: Mir fällt noch ein Punkt ein, bei dem Thema, ich glaube, es ist wesentlich zu sagen, es gibt Dinge, die man als Unternehmen strukturell weiterentwickeln kann oder verändern kann. Und die anderen sind, dass man eigentlich von außen beeinflusst ist. Ja. Und ich glaube, in diesem Kontext hört die Arbeit nie auf, etwas zu ändern und auch die Aufgabe gleichzeitig. Weil also man kann alles so lassen, wie es ist und wenn es gut funktioniert, passt. Ja. Aber die äußeren Umstände ändern sich ja die ganze Zeit. Also besonders bei FS1 mit demokratiebildenden Maßnahmen dazu agieren. Ich glaube, das ist wichtiger denn je und es klingt jetzt so groß und ich will es gar nicht plakativ formulieren, aber es gibt ja drei Säulen in der Medienlandschaft, die öffentlich-rechtlichen, die privaten und die nicht kommerziellen und wir als nicht kommerzielle, wir sind die Zukunft.
0: Das lassen wir jetzt so stehen, würde ich sagen. Wir sind die Zukunft. Herzlichen Dank, es sei denn, ihr habt noch etwas zu sagen, vielleicht doch noch einen Zukunftswunsch an eure Institutionen. So ich möchte so gerne noch etwas Konkretes erfahren von euch. programmtechnisch.
2: Also für mich ist...
0: Ihr dürft träumen. Es muss ja nicht träumen. Umgesetzt werden.
2: Wenn ich träume, in 10 Jahren FS1, also jetzt haben wir es 2026, 2036 gibt es FS1 immer noch, ist etwas größer geworden, kann mehr...
0: Größe im Sinne von Themen und Abbildung der Demokratie?
2: Beides eigentlich, ja. In allen Bereichen, hat mehr Ressourcen, kann dementsprechend das, was ja wir zurzeit im Programm nicht so sehr haben, das Dokumentarische quasi mehr betreiben, also quasi mehr vielleicht auch investigativ. Das wäre mein großer Wunsch und nicht unbedingt Reichweite, aber Relevanz zu haben.
1: Dann träume ich auch mal das Kino in 10 Jahren. Würde mir wünschen, wenn das Kino ein Ort ist, wo man nicht nur Filmkultur erlebt, sondern wo man sich über diese Filme auch austauscht. Dass es ein Treffpunkt ist für alle, die sich interessieren, mit dem Medium Film sich auseinanderzusetzen, das vielleicht mehr Personengruppen, mehr Bevölkerungsgruppen anspricht. Es muss gar nicht sein, dass mehr Personen in absoluten Zahlen ins Kino kommen, aber ich würde mir wünschen, wenn das Publikum diverser wird und wenn sich Salzburg stärker in dem Publikum vom Das Kino abbildet und wenn dann verschiedenste Personen, die Sie vielleicht nicht kennen, miteinander in den Austausch kommen über einen Film, den Sie gerade bei uns gesehen haben, dann bin ich schon glücklich.
0: Recht herzlichen Dank, dass ihr euch die Zeit genommen habt. Wir schauen gespannt auf beide Institutionen. Wir treffen uns wieder in 2 Jahren oder so.
1: Dann, Bestandsaufnahme.
0: Ja, genau, dann machen wir eine Bestandsaufnahme. Ja, vielen Dank, Daniel Meierhofer, Josef Kirchner.
2: Dankeschön.
0: Mehr Informationen zu aktuellen Programmen und Veranstaltungen finden sich auf fs1.tv und daskino.at.
3: Susanne Lipinski verabschiedet sich vom Kultradio und wünscht mit spannenden Wiederholungen desselben einen wunderbaren Kultursommer.
0: Man kann jederzeit ins Kino gehen, man kann ins Sommerkino gehen, man kann jederzeit fernschauen und muss vielleicht gar nicht so viel fernschauen, sondern kann einfach daherkommen und eine eigene Sendung machen. Nicht vergessen, regionale Medien- und Kulturarbeit unterstützen. Und wir sehen uns in 2 Jahren.
2: Dankeschön.
1: Danke.
3: Susanne Lipinski verabschiedet sich vom Kultradio.
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1: Ja, hallo. Hier ist wieder Margit Behling mit der Wunderkammer. In meiner heutigen Sendung möchte ich euch drei Initiativen vorstellen, die nunmehr für besondere Projekte zusammenarbeiten wollen. Und nachdem ich bei allen drei Organisationen mitmache, ist es jetzt ein Herzensanliegen von mir, dass ich möglichst viele Menschen neugierig mache. Und damit kann ich dazu beitragen, dass sie zu den vielen verschiedenen Terminen, Treffpunkten und so weiter kommen und miteinander ins Gespräch kommen. Fragen, erzählen, diskutieren, neue Freundschaften knüpfen. Zum musikalischen Einstimmen hole ich mir Michael Jackson, der auch das ganz große Ziel erreichen möchte.

Das war Michael Jackson mit Heal the World. Ja, make it a better place for you and for me and the entire human race. Und auch er hat erkannt, dass man in kleinen Schritten im eigenen Umfeld beginnen muss. Ich glaube schon, dass die meisten Menschen in ihrer Jugend, und manche behalten den Gedanken, dieses Ideal ja eh ein Leben lang, den Wunsch haben, die Welt ein Stück zu verbessern. Wir alle, also die meisten, die ich kenne, streben nach Idealen, die unser Zusammenleben friedlich und gedeihlich sein lassen. Dass die Realität so oft ganz anders ist, sollten wir Menschen zum Anlass nehmen, uns für Verbesserung und Gerechtigkeit einzusetzen. So, und damit bin ich bei der ersten Initiative, die bereits durch die Medien gegangen ist und am 3. Mai 2027 zu einem großen Finale kommen soll. Ich spreche von Frauenstreiken. Vielleicht kann man sich darunter noch gar nicht so viel vorstellen. Aber schauen wir uns einmal an, woher das kommt. 1975 haben in Island die Frauen dazu aufgerufen, einmal einen ganzen Tag lang weder bezahlte noch unbezahlte Arbeit zu leisten und schauen, was dann passiert. Diese mutigen Frauen haben in der Folge weltweit dafür gesorgt, dass Frauen begonnen haben, für mehr Rechte zu kämpfen. Und heute, mehr als 50 Jahre später, gibt es immer noch zu viele Ungerechtigkeiten. Daher der Aufruf an die Frauen in Österreich und auch weltweit, am 3. Mai zu streiken. Ich darf da auf die Homepage der Initiative verweisen, frauenstreik.at und frauenstreiken.at, und dort kann man schon sehen, dass sich viele Vernetzungen bilden und für diesen Tag ganz unterschiedliche Aktionen geplant sind. Das Tolle daran ist ja, dass sich schon jetzt im Vorfeld so ganz unterschiedliche Gruppen zusammentun und Veranstaltungen planen. Sie alle möchten sichtbar sein im Kampf um mehr Gerechtigkeit. Hier passt ein Song besonders gut dazu, den die kürzlich verstorbene Dolly Parton geschrieben hat und dem sie mit ihrer Stimme ganz viel Kraft gegeben hat. Frauen kämpfen für ihre Rechte.

So, das war Dolly Parton, eine starke, mutige Frau mit 9 to 5. Und damit darf ich gleich zum nächsten Netzwerk kommen, zu Lana Wirkt. Ich habe vor einigen Wochen Alrun Heil kennengelernt, die Projektmanagerin von Lana in Salzburg. Unsere Ziele sind die gleichen, Frauen zusammenzubringen. Wir haben daher beschlossen, öfters zusammenzuarbeiten und gemeinsam aufzutreten. Das ist gleich mal Anfang Oktober der Fall. Wir laden euch und alle Interessierten ein, uns beim Projekt Frauen.wissen zu besuchen. Das ist am 2. Oktober von 18 bis 21 Uhr im Kapitelsaal der Erzdiözese am Kapitelblatt 6. Unter dem Titel Frauen.wissen gibt es kurze Vorträge und viele Möglichkeiten, miteinander ins Gespräch zu kommen über Themen, die alle Generationen von Frauen betreffen. Von Gesundheit über Heilkräuter zu interkulturellen Themen. An verschiedenen Tischen gibt es jeweils ein bestimmtes Thema und darüber soll sich dann ein reger Gedankenaustausch entwickeln, vielleicht sogar Neues kennenlernen und die Möglichkeit haben, sich zu vernetzen. Lana ist arabisch und heißt für uns. Und diese Initiative gibt es in Salzburg erst ein paar Jahre. Und ich bin ja die gerade amtierende Präsidentin vom Soroptimist International Club Salzburg. Wir sind ein weltweites Netzwerk von Frauen für Frauen. Das gibt es schon seit 1922. Wir können unser Expertinnenwissen einbringen, das nun schon mehrere Generationen umfasst und in Sachen Gesundheit, Bildung, Nachhaltigkeit und Frauenrechte gerne etwas weitergibt. Denn es geht ja darum, Frauen zu bestärken, ihren Weg zu gehen und wir sind dabei Wegbegleiterinnen. Und da leite ich gleich über zu einer passenden Musik. Wir hören Bob Marley und Get up, stand up.

Das war jetzt Bob Marley. Er ruft auf, mutig zu sein und für seine Rechte zu kämpfen. Und das gibt das Stichwort zur nächsten Initiative, die zeitlich am nächsten liegt. Zum Tag des Mutes, der am 18. September begangen wird. Das ist eine neue Initiative, die Elisabeth Reiner aus Golling-Torren ins Leben gerufen hat. Es war eine Idee, die Gestalt angenommen hat, wie ihrer Website tagdesmutes.org zu entnehmen ist. Und von dort zitiere ich jetzt weiter. Es soll ein Tag des Mutes sein, ein Tag, der verbindet, für Menschen, Schulen, Vereine, Gemeinden und Unternehmen. Der Tag des Mutes ist keine Veranstaltung, sondern eine gemeinsame Bewegung. Er macht Mut sichtbar, der im Alltag bereits gelebt wird, in kleinen Gesten, im Miteinander und dort, wo Zukunft entsteht. Der Tag des Mutes lädt dazu ein, das Miteinander bewusst zu stärken. In einer Zeit, in der vieles trennt und belastet, richtet er den Blick auf das, was Menschen verbindet. Kleine Gesten, gegenseitige Aufmerksamkeit, Momente von Solidarität und Vertrauen. An diesem Tag wird sichtbar, wie viel Mut im Alltag bereits gelebt wird. Leise, oft unbemerkt und doch mit großer Wirkung. Der Tag des Mutes macht diese Kraft spürbar und lädt dazu ein, gemeinsam Brücken zu schlagen. Der Tag des Mutes richtet sich an alle, die Verantwortung tragen, im Alltag, im Miteinander, in Bildung und im öffentlichen Raum. Der Tag des Mutes lebt vom freiwilligen Engagement der Menschen. Daher sind Registrierung, Teilnahme, Bewerbung und sämtliche Materialien für alle Interessierten frei zugänglich und mit keinen Kosten verbunden. Zitat Ende. Also, mich hat diese Idee sofort in helle Begeisterung versetzt und ich mache es selbstverständlich auch mit. Beziehungsweise natürlich auch unser Soroptimistinnen-Club. Wir machen gerne sichtbar, dass es sich lohnt, mutig zu sein und sich mutig für andere einzusetzen. Das heißt, auf der Website tagdesmutes.org kann man sich anmelden und das, womit man Mut zeigt oder gezeigt hat, vorzustellen. Alle können dann die Liste einsehen und sich gerne auch vernetzen oder sich zusammentun, um eine gemeinsame Aktion durchzuführen. Wir werden auf der Liste stehen und auch der Ort, wo wir am 18. September zu finden sein werden. Und dazu passt irgendwie das nächste Lied, das so viel Energie, Kraft und Mut ausstrahlt. Wir hören Queen mit Don't Stop Me Now.

Leider sind wir damit schon fast am Ende der Sendung über die mutigen und mutmachenden Initiativen. Ich darf nochmal die Daten und Webseiten durchsagen. Am Freitag, 18. September, ist der Tag des Mutes mit ganz vielen Möglichkeiten, sich zu zeigen und zu vernetzen und anderen Mut zu machen. Siehe auch die Website tagdesmutes.org. Am Freitag, 2. Oktober, ist Frauen.wissen im Kapitelsaal präsent. Infos auf der Website lanawirkt.at. Und am 3. Mai 2027 ist Frauenstreiken angesagt. Zuvor schon viele Möglichkeiten zum Vernetzen und Planen. Siehe Frauenstreiken.at und Frauenrat-Salzburg.at. Ich darf mich nun fürs Zuhören bedanken und ich habe auch noch ein mutiges Lied gefunden, das mich schon ein Leben lang begleitet. Imagine von John Lennon. Auf Wiederhören, sagt Marc.

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0: 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Sehr geehrte Hörerinnen und Hörer meiner Sendung, es freut mich, dass Sie sich heute wieder Zeit nehmen für die Sendung Atelier für neue Musik / Trendsart. Am Donnerstag, den 13. August 2026, kam es zu einer Reunion mit einem alten Bekannten, Manuel Deroux. Ich konnte damals 2010 bei meiner ersten Radiosendung Manuel Deroux im Studio der Radiofabrik interviewen. Viel Zeit ist seitdem vergangen. Viel ist geschehen. Was? Das hören Sie nun im folgenden Gespräch. Anschließend hören Sie den Klang. Manuel Deroux hatte ein Therope mitgebracht. Das ist eine sogenannte Langhalslaute. Meine lieben Hörerinnen und Hörer, ich habe heute einen ganz besonderen Gast als Performancepartner. Vielleicht können sich einige Hörer an das Jahr 2010 zurückerinnern. Da machte ich die erste Radiosendung und mein Interviewpartner war Manuel Deroux. Grüß dich, Manuel.
1: Hallo, liebe Astrid, schön hier zu sein.
0: Und kannst du dich auch noch an diese erste Radiosendung?
1: Ja, natürlich, ja, das war schön.
0: Das war so schön, ja. Das war in der Radiofabrik.
1: Ja.
0: Da war ich ja sehr ambitioniert, selber auf der Radiofabrik im Studio Radio zu machen. Und jetzt ist eine lange Strecke, Lebensstrecke, gell, 2026.
1: Ja.
0: Kannst du uns ein bisschen was erzählen? Du warst ja ÖNM oder bist ÖNM Mitglied?
1: War ich ja, genau, bis zum Jahr 2021 war ich da dabei. Mhm. Und dann, also es hatte mich schon vorher nach Franken verschlagen, das ist so in Süddeutschland, sage ich jetzt mal ganz flapsig. Die Franken hören das nicht so gern, schon gar nicht hören sie gern, wenn man sagt, das ist in Bayern, aber das ist innerhalb der Landesgrenzen von Bayern, aber die Franken sind ein ganz besonderes eigenes Volk. Und ich bemühe mich nach wie vor, den Dialekt, den fränkischen Dialekt zu lernen, aber das gelingt mir nicht mehr, weil ich glaube, ich bin jetzt mit 47 schon zu alt dafür. Genau. Und aber deswegen hat es mich dahin verschlagen. Ich lernte vor roundabout 18 Jahren meine heutige Ehefrau kennen, die lebt in Nürnberg. Und nach 3 Jahren Fernbeziehung haben wir entschieden, jetzt ziehen wir lieber zusammen. Und ich habe mich damals leichter getan, mich zu bewegen, bin also von meinem damaligen Wohnort Salzburg, wo wir uns auch kennengelernt hatten, dann nach Franken gezogen und dort sind wir zusammengezogen, zunächst in Fürth und jetzt leben wir in Forchheim, das ist zwischen Nürnberg und Bamberg. Ja, dort ist es auch ganz schön, das ist schon in Ordnung.
0: Ja, und du hast mir ja einmal erzählt, dass du nicht die Werke anderer Komponisten spielen möchtest, sondern selbst komponieren möchtest.
1: Ja.
0: Ist das so?
1: Ja, ja, das ist immer noch so. Also natürlich spielt man auch gerne die Werke anderer Komponisten, besonders dann, wenn es wunderbare Werke sind. Also ich werde nie vergessen, die paar Aufführungen, die ich gemacht habe, mit 2 Gefühle von Helmut Lachenmann, einem Komponist, der mich unglaublich geprägt hat. Darüber können wir vielleicht später noch mehr sprechen. Das ist sehr, sehr schön, aber gleichzeitig ist mir schon im Alter von 13 Jahren bewusst geworden, eigentlich würde ich gerne selber mir ausdenken, was ich spiele. Und jetzt im Zuge meiner beruflichen Aktivitäten an der Musikschule, da wo ich lebe, da mache ich auch immer wieder so Versuche mit Kindern, um die zu ermutigen, dass die auch mal selber was erfinden. Ja, das Wort komponieren, das klingt immer so groß und würdig, aber eigentlich machen wir nichts anderes als Musik erfinden. Und das ist eine ganz wunderbare und spaßvolle und lustvolle Angelegenheit und das versuche ich so oft wie möglich natürlich selbst.
0: Das ist schön, das ist schön. Helmut Lachenmann, ja, der hat mich auch sehr, wie sagt man, beeindruckt.
1: Ja.
0: Ja, ich habe ein Bild zum dritten Streichquartett dazu gemalt und dann diese kurzen Werke, die Schaukel und ich weiß nicht, da kennst du besser, da hat er ein Werk mit so kleinen Stücken,
1: ja.
0: Die Filterschaukel, glaube ich.
1: Ja, ja, ja. Mit denen hatte ich jetzt selber auf der Gitarre nicht ganz so viel zu tun, aber das macht nichts. Also er ist eine Persönlichkeit, die einfach durch das, wie er ist und was er macht, also er könnte genauso gut spätromantische Musik schreiben, wenn er darüber diskutiert mit richtig ausgebildeten Komponisten, dann merkt man, der ist total vom Fach, der kennt sich damit vollkommen aus, trotzdem hat er einfach eine andere Sichtweise auf Musik und die ist ganz, ganz wunderbar. Also er beschäftigt sich einfach sehr damit, wie entsteht denn eigentlich dieser Klang so in der äußeren Welt. Und das untersucht er auf verschiedenste Art ganz wunderbar und lustvoll und schön. Und das ist, es gibt da diesen

0: Liegt immer im Ohr des Zuhörers oder der Zuhörerin. Das kann man nie mit Objektivität beurteilen. Trotzdem trifft man sich in der Unterhaltung darüber ganz häufig darin, dass mehrere Leute darin übereinstimmen, ja, das war wirklich schön, und dann sagt ein anderer, na, überhaupt nicht.
1: Ja, ich wollte zu dem Begriff des Klanges kommen, ja, der ja die Geräusche implementiert, ja, aber der Ton ist eigentlich der Ton,
0: ja,
1: die Melodie, und das wollte ich,
0: ja,
1: dass das... warum ich dich da beim Klang noch einmal,
0: ja,
1: zum schönen Klang noch einmal, ja, aufgemuntert habe, etwas beizutragen. Ja. Und wie ein Klang entsteht. Also du hast heute ein ganz besonderes Instrument mitgebracht.
0: Ja, das ist ein Vorläufer der Gitarre. Er heißt Chitarrone auf Italienisch oder Theorbe auf Altdeutsch. Das ist ein Lauteninstrument, ein doppelhalsiges. Es hat 14 Saiten, nicht nur 6, so wie auf der Gitarre. Deswegen hat man ein bisschen mehr Möglichkeiten für Tonhöhen in die Tiefe, in den Bassbereich hinein. Ein spannendes Instrument, es hat nicht so viel Lautstärke wie eine normale klassische Gitarre, dafür hat es aber in dieser relativ leisen Amplitude unheimlich viele Möglichkeiten mit Obertönen. Also es ist ein ganz, ganz spannendes Instrument, und da macht es besonders viel Freude, an diese Entstehung des Klanges heranzuforschen, intuitiv.
1: Und wo hast du diese Laute entdeckt?
0: Naja, das kommt zwangsläufig irgendwann vorbei, wenn man Gitarre studiert, dass man auch mal im Studium alte Musik spielen muss. Also mit alter Musik meine ich dann Barock- und Renaissance-Musik. Und es gab da eine Zeit, da gab es die heutige Gitarre noch gar nicht, da gab es nur Lauten und Vihuelas. Und aus dieser Zeit kommt diese Doppelhalslaute, diese Theorbe, dieser Chitarrone, wie er mit dem italienischen Fremdwort heißt. Und irgendwann stößt man da drauf und man denkt sich, naja, alte Musik ist nicht ganz meins. Jetzt wollte aber der Zufall vor 18 Jahren, als ich meine heutige Frau kennenlernte, die ja Barockgeigerin ist, dass ich mir eine Woche lang, als ich sie kennenlernte, dachte, hui, jetzt beschäftige ich mich doch mal mit alter Musik, weil jetzt habe ich einen ganz anderen Grund. Später haben wir dann den Versuch unternommen, zusammenzuspielen. Das haben wir einige Male gemacht und das hat uns auch viel Freude bereitet. Und unterwegs kam uns auch die Idee, ja, wenn sie schon Barockgeigerin ist, dann spielen wir doch auch mal ein bisschen Barockmusik. Dann habe ich gemerkt, dass mit dem Kapitel Generalbass ist für mich sehr hochgegriffen. Ich war eigentlich gewöhnt, Noten abzuspielen, die da geschrieben stehen vom Komponisten, und zwar möglichst mit einem Dirigenten. Das war immer so mein Spezialgebiet, oder eben selber was zu schreiben. Aber diese alten bezifferten Bässe, das war schon, das ist nochmal eine ganz eigene Kunst. Da bin ich nicht so richtig reingekommen, aber dann hatte ich nach diesem Experiment so ein Instrument mir besorgt. Und das liegt jetzt hier. Das ist ungefähr 20 Jahre alt. Der Instrumententypus ist ein paar hundert Jahre alt, aber dieses genaue Instrument stammt aus Barcelona, ist ungefähr 20 Jahre alt. Und das hatte ich nun mal bei mir, und dann habe ich mir gedacht, na, soll ich es jetzt verkaufen? Und irgendwann kam mir die Idee, als ich mich nochmal erinnerte an ein Projekt mit eben diesem Helmut Lachenmann, na Moment, das ist ein wunderbarer Klangkörper. Du machst einfach dein eigenes damit, und das versuche ich jetzt nach und nach.
1: Mhm. Und da haben wir aber eine Riesenfreude, dass wir heute mit diesem Klang interagieren werden. Das ist sicher sehr schön.
0: Ja, schön, ich freue mich ja auch sehr.
1: Eine andere Frage habe ich noch. Vielleicht eine ernstere Frage. Wie geht es euch mit dem Kunstschaffen? Es gibt ja überall, wahrscheinlich auch in Deutschland, Einschränkungen mit Förderungen, ja, und...
0: Ja, also generell gibt es dort, wo ich lebe, in Deutschland unglaublich weniger Förderung für künstlerisches Schaffen als in Österreich, wo ich quasi groß geworden bin und wo ich mich immer noch so ein bisschen beheimatet fühle. Deswegen freue ich mich auch, jetzt wieder hier zu sein. Mhm. Aber es gibt dort tatsächlich signifikant weniger öffentliche Förderung für Kunst und Kultur schaffen, das sind, wenn man die Zahlen nebeneinander legt, das ist ungefähr ein Zehntel Das kann man fast gar nicht glauben, aber das ist tatsächlich so.

0: Natürlich gibt es in Deutschland eine deutlich größere Anzahl von Stiftungen, weil es dort einfach ein bisschen mehr, weil dort mehr Unternehmungen beheimatet sind von Leuten, die gerne etwas Sinnvolles machen möchten mit ihren Einnahmen, anstatt es direkt im Finanzamt zuzuleiten. Also gibt es dort schon deutlich mehr Stiftungen und die fördern auch ein bisschen was, aber es ist insgesamt trotzdem sehr, sehr viel schwieriger und es war eine richtige Umstellung für mich, als ich da also nach Deutschland umgezogen bin. Und zunächst habe ich gedacht, naja, dann muss ich halt einmal ein bisschen unterrichten, auch wenn ich nicht unbedingt mag. Und nachdem ich das ein paar Jahre gemacht hatte, mittlerweile sind es 10, bemerke ich von Tag zu Tag immer wieder, ja, aber eigentlich ist das mein Traumberuf, nachdem ich selber so viele Erfahrungen vorher gemacht habe, das dann auch weiterzugeben an junge Menschen, die damit wieder ihr eigenes machen. Das macht mich sehr, sehr glücklich, besonders dann, wenn ich einem jungen Menschen gezeigt habe, schau mal, wenn du das spielen willst, dann musst du die Finger so hin, musst so machen und dann probiert der oder die das und dann hat es geklappt und dann leuchten diese Augen und dann gehst du nach Hause mit einem Gefühl, dieser Tag war gut, das ist schön.
1: Und die Musikschulen werden finanziert
0: Ja, die
1: und
0: sind auch in öffentlicher Trägerschaft. Also die Kommunen, in der Regel haben die Kommunen eigene Musikschulen, so wie zum Beispiel an meinem Wohnort in Forchheim gibt es eine kommunale Musikschule. Ja, und die, also wenn ich schaue, wie mein Gehalt sich zusammensetzt, dann ist es ungefähr 40, 40, 20. 40 ist die Teilnahmegebühr von den Schülerinnen und Schülern, beziehungsweise natürlich von den Eltern. 40 ist dann von der Kommune und 20 ist vom Verband Deutscher Musikschulen. So ungefähr im Groben ist das finanziert. Also es sind schon öffentliche Musikschulen, doch, doch, ja.
1: Also es werden nicht Musikschulen geschlossen oder so diese Tendenzen.
0: Naja, es sind schon private Musikinstitute, die ungefähr die Hälfte der pädagogischen Landschaft ausmachen, sind schon einige geschlossen worden, besonders natürlich als Folge dieser Pandemie, die wir gehabt haben vor einigen Jahren. Das war natürlich schon sehr hart, weil ja, die Kundschaft ist schlicht und ergreifend hier und da weggebrochen. Ja.
1: Was habt ihr in der Pandemie gemacht?
0: Wir haben online weiter unterrichtet. Ich habe für meine Musikschule in Ebermannstadt eine Online-Struktur eingerichtet, die ähnlich ist wie so eine Videokonferenz-Software Zoom oder so. Das ist ein Open-Source-Projekt, das heißt Jitsi. Und jetzt kam es natürlich für eine kommunale Musikschule darauf an, dass dieser Datenaustausch zwischen dem Lehrer und den Schülerinnen und Schülern zu Hause, dass der DSGVO-konform stattfindet, also nach diesen Datenschutz Regularien der Europäischen Union. Und das ließ sich nur mit Jitsi bewerkstelligen. Das ist auch so ein Videokonferenzsystem, eben Open Source. Aber nur dann, wenn man das in einem deutschen Rechenzentrum gehostet hat. Das habe ich also bei der Noris AG in Nürnberg gemacht. Und dann war das alles ganz sauber vom datenschutzrechtlichen Aspekt her. Und dann haben die beiden Kulturämter in Ebermannstadt und in Forchheim gesagt, ja, so machen wir das, das ist in Ordnung. Dann hat es funktioniert.
1: Aha, und die waren auch gut alle zu erreichen und das hat alles gut.
0: Ja, bis auf Ausnahmen haben also alle Eltern sich enorm ins Zeug gelegt. Ich denke, es war für alle Eltern, für alle Teilnehmenden einfach eine riesen Lernerfahrung, erstens mal sich überhaupt mit einer Videokonferenzsoftware zu beschäftigen, technisch. Zweitens den Haushalt auch so zu strukturieren, dass während des Gitarrenunterrichtes nicht gerade gestaubsaugt wird, weil sonst ist natürlich die Tonübertragung gestört. Also es war eine große Lernerfahrung für alle Seiten.
1: Genau. Wenn man jetzt zurückgeht, Manuel de Roh, kommst du aus einer Musikerfamilie?
0: Ja, komme
1: Möchtest
0: ich.
1: du uns ein bisschen darüber
0: Ja,
1: erzählen?
0: gerne. Also ich wurde 1979 in Den Haag geboren als Kind von zwei musizierenden Eltern. Mein Vater war damals am Übergang von Orchesterfagottist zu Dirigent und meine Mutter war damals noch Oboistin im Orchester. Und ja, meine Eltern haben mich schon immer versucht zu überreden, auch ein Orchesterinstrument zu lernen, denn das ist ja etwas, was ihnen vertraut war und das fanden sie äußerst sinnvoll. Und dann habe ich mir aber gedacht, na Moment, aber meine beiden Eltern machen das doch schon und mein älterer Bruder spielt ja auch schon Geige, das muss ich doch nicht auch noch Musik machen, so ein Quatsch. Ja, und dann kam mir zufällig eine Tonbandkassette, das gab es damals noch, von den Beatles, nämlich The White Album, kam mir unter und da gab es ein paar Lieder darauf, die fand ich so beeindruckend, da habe ich gedacht, aber das will ich schon auch machen. Habe meine Eltern gefragt, was sind denn das eigentlich für Instrumente, die die Beatles da spielen? Und dann haben die so ein bisschen ein abschätziges Gesicht gemacht, oh, das sind Gitarren. Und dann habe ich gedacht, oh, das klang jetzt gar nicht begeistert, jetzt muss ich etwas Gras drüber wachsen lassen. Strategisch 3 Tage abgewartet und dann platzte es mir aus mir raus. Mama, ich will Gitarre spielen. Oh, da war die Begeisterung groß. Endlich will der Junge ein Instrument lernen. Aber warum ausgerechnet Gitarre? Sag mal, willst du nicht lieber Klavier lernen? Da hast du doch viel mehr Möglichkeiten. Oder vielleicht Cello, dann kannst du mit deinem Bruder Duette spielen. Nein, es musste Gitarre sein. Es musste unbedingt Gitarre sein, weil ich wollte unbedingt Popmusik machen wie die Beatles. Und dann ging es natürlich an die Musikschule und 3 Monate, nachdem ich dort angefangen hatte, hat mich mein Lehrer mitgenommen zu einem Konzert von einem Gitarristen aus Spanien, Pepe Romero. Und der hat angefangen zu spielen da auf dieser Bühne in Hedelfingen und mir ist die Kinnlade runtergefallen, weil ich mir gedacht habe, wow, das ist klassische Gitarre. Das darf ich jetzt lernen, ist das schön. Und seither ist irgendwie alles klar für mich.
1: Das ist sehr schön. Ja, und jetzt noch meine Frage: Hast du eigentlich interdisziplinär auch schon
0: Ja, hier und da
1: Versuche
0: habe ich
1: gemacht
0: einiges
1: in dieser
0: versucht.
1: langen
0: Ja,
1: Zeit?
0: ja. Einige Off-Projekte habe ich gemacht. Off bedeutet also nicht in großen kommunalen etablierten Theatern, sondern einfach in der freien Szene habe ich einiges gemacht mit einer ganz wunderbaren Tänzerin, Julia Schwarzbach aus Isen in Bayern. Und, aber was ich noch nie gemacht habe, ist etwas Interdisziplinäres mit Malerei. Dabei wäre es doch so nahegelegen, weil meine eigene Mutter auch Malerin geworden ist, nachdem sie ihre Oboen-Karriere beendet hat, aber es hat sich einfach nie ergeben.
1: Ja, wir werden versuchen zu interagieren. Wie stehst du zur Improvisation?
0: Ich liebe es. Ich habe öfter mal erfahren, dass viele Menschen sich ganz große Gedanken darüber machen, wie Improvisation denn wohl richtig gehen würde. Und natürlich wissen wir, dass das Genre Jazz in der Musik fast hauptsächlich aus Improvisation besteht. Aber auch wenn man sich keine allzu konkreten Regeln vorgibt und keine allzu konkreten Harmonieschemata, dann können ganz wunderbare Sachen entstehen. Und das habe ich auch mit Julia, der Tänzerin, gemacht, dass wir haben vorher überhaupt nicht gewusst, was gleich passieren wird auf der Bühne. Und es war fast immer ganz wunderbar. Also jedenfalls für uns selbst, aber wir haben erfahren dann doch auch fürs Publikum.
1: Und inkludierst du auch die Improvisation im Unterricht, oder?
0: Ja, das mache ich vor allen Dingen dann, wenn ein Kind bei mir im Unterricht ist, was sehr unruhig ist und oder vielleicht sehr besorgt, sodass man mal einfach die völlige schöpferische Kreativität aufrufen möchte, damit dieses Kind ganz bei sich selbst ist. Und wenn dann etwas Schönes entsteht, dann sage ich immer zu diesem Kind, bitte erinnere dich daran, nimm das mit nach Hause und versuche es nochmal. Und beim nächsten Mal machst du es ein bisschen anders und dann wirst du eine Freude haben, weil dann machst du Variationen.
1: No, genau. Aber heute machen wir. Oder bist du gerade an einer Komposition?
0: Bin ich nebenher schon auch an ein paar, ja, aber das braucht heute gar keine Rolle zu spielen, weil ich freue mich einfach nur auf die Begegnung mit dir. Nach so langer Zeit, die wir uns schon kennen und du ahnst gar nicht, was ich dir alles verdanke, aber das ist so schön, dass wir jetzt mal künstlerisch zusammenarbeiten.
1: Das ist schön, aber trotzdem möchte ich noch wissen, was steht in Zukunft an? Hast du größere Projekte auch,
0: Ja,
1: oder?
0: ich habe ein Projekt, das ist kurz vor dem Abschluss, da bin ich schon ein paar Jahre dran. Das ist außerordentlich lang, aber das hat seine Gründe. Ich hatte mir vorgenommen, vor einigen Jahren ein Stück zum Einschlafen zu machen. Und zwar deswegen, weil ich selber immer wieder Schlafstörungen habe. Und dann habe ich mir gedacht, na, dann mache ich mir meine eigene Musik, zu der ich einschlafen kann. Und das habe ich ein bisschen versucht, nach der alten harmonischen Vorstellung von 12 verschiedenen Tonarten, durch die ich einmal durchgehe, so zyklisch ein bisschen. Also das ist durchaus tonale Musik. Das soll dann auch in einer nicht gleichstufig temperierten Stimmung, sondern etwas naturnäheren Stimmung stattfinden, sodass sich der Körper ein bisschen entspannen kann. Und das Ganze ist angelegt wie ein Gitarrenquartett, also 4 Gitarristen, von denen einer auch mal im 6. Satz Theorbe spielt und der andere E-Gitarre. Also es ist ein bisschen eine gemischte Sache, ja. Und das ist das größte Projekt, an dem ich momentan dran bin. Und daneben auch noch ein paar Gitarren-Solo-Stücke. Und natürlich, wenn man unterrichtet auf der Musikschule, dann und man tut sich leicht mit dem Komponieren, dann macht man das halt auch immer wieder für den einen oder anderen Schüler oder Schülerin.
1: Das ist klar. Und hast du schon irgendwie eine Aufführungsmöglichkeit für dieses Stück, für dieses große Stück?
0: Keine konkrete Live-Aufführungsmöglichkeit. Es ist zunächst mal geplant für die Medien. Ich hatte ursprünglich gedacht, ich möchte das gerne ins Radio bringen, in eine Spätabendsendung, damit Leute das im Radio hören und dazu einschlafen können. Jetzt bin ich mir aber gar nicht mehr sicher, ob eine Radiostation an dieser Art von Musik überhaupt noch interessiert ist. Aber ich mache es einfach mal für mich selbst. Und wenn sich kein Medium findet, das das unbedingt verbreiten möchte, dann werde ich das wahrscheinlich selbst tun.
1: Ja, oder eine CD draus machen?
0: Ja, genau. Also CDs gibt es ja auch immer noch relativ viele. Wobei ich merke, dass viele Kolleginnen und Kollegen von mir immer mehr Abstand nehmen von diesem Hardware-Medium CD, sondern die sagen, na, ich hole mir einfach alles aus der Cloud, es wird nur noch gestreamt, weil ich will nichts mehr in der Hand haben, was ich eventuell verlegen kann.
1: Das sind wir aber. Da haben wir jetzt einen Topf aufgemacht. Ich habe mal eine CD bekommen für, wenn man Migräne hat. Mhm. Ja? Ja. Und deshalb denke ich, ja. Weil der wirklich nicht einschlafen kann, der kauft sich diese CD. Und das ist für ihn wie eine Dumbo-Feder, verstehst? Ja. Das, und deshalb denke ich die CD-Form. Mhm. Ne?
0: Ja.
1: Und also Wolfgang Schrammel, wir haben nämlich ein Studio in Salzburg, ja. In Wals, musst du dir vorstellen, ein Elektronikstudio. Und der Wolfgang Schrammel, der produziert CDs, der hat ein richtiges Studio, ein Aufnahmestudio.
0: Ja, sehr gut. Super.
1: Ja, das ist, ich habe da schon ihn besuchen dürfen. Es ist phänomenal, was es dort gibt.
0: Sehr
1: alles.
0: Schön. Ja. Super.
1: Aber wie gesagt, das auch im Hinterkopf behalten, weil ich glaube, dass das schon sehr, sehr für das Individuum eine wichtige Musik sein kann.
0: Ja. Naja, und ich bin auch wahrscheinlich nicht der Einzige, der Schwierigkeiten beim Einschlafen hat hier und da.
1: Überhaupt nicht. Ja. Gut, jetzt kommen wir vom Schlechtschlafen zum Guten interagieren. Also ich glaube, wir sind gut gewappnet und sind voller Enthusiasmus für unsere gemeinsame Zusammenarbeit.
0: Ja, sehr schön.
1: Dankeschön. Schön, dass du da bist,
0: Ja, ich habe zu danken. Ich freue mich schon sehr, was nachher passiert.
1: Sehr geehrte Damen und Herren, es freut mich, dass Sie bei der 122. Du Trendsat Performance zu uns gekommen sind, in die Bundesstraße 37. Und ich bin so, so, so erfreut, dass Manuel Biro bei uns ist heute. Wir beide kennen uns gut, haben uns aber jetzt schon so lange nicht gesehen.
0: Ja.
1: Und es ist wirklich eine Riesenfreude. Und er wird uns nachher über dieses wunderbare Instrument sicher mehr erzählen. Ich wünsche viel Inspiration für Ihr eigenes Leben.

0: Liebes Hörerpublikum, das war der Klang von der 122. Do Transat Performance. Zu Gast war Manuel de Roo am Therope. 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Neue Musik und Transat mögen Ihren Weg immer begleiten. Ihre Astrid.
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Heute bei uns die fünfte Folge Sun Records, bei uns in the Rocking 50s. 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Warum? Weil nicht alle Release-Datums sind bekannt. Und insbesondere die Studio-Takes-Datums sind nicht mehr exakt genau bekannt. Aber trotzdem, Januar 1956 bis juni 1956. 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

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Und einer der allerletzte Rhythm and Blues Artisten auf Sun. Anfang 56, das war Roscoe Gordon. Er hat damals noch den Chicken veröffentlicht auf Sun. Und auch einige Songs aus dieser Ära, Anfang 56, wurden damals nicht veröffentlicht. Wie zum Beispiel auch Let's Get High. Hier ist Roscoe Gordon.

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Diese Song hatte Roy Orbison übrigens bereits in 55 veröffentlicht auf ein sehr kleines Plattenlabel, nämlich Jewel Records in sein kleine Heimatdorf Wink, ein Öldorf aus Texas. 19 mei 1956, die erste platte van Roy Orbison, Sun Records, Memphis, Tennessee, met Ubi Dubi.

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0: 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Eine Stunde Sun Label, Hillbilly Rockabilly und Rhythm and Blues, Januar 1956 bis circa Juni 1956. Nächste Woche die sechste Folge und voraussichtlich auch die letzte Folge in unserer Sun Special Reihe. Juni, Juli 1956 bis Dezember 1956. Nächste Woche auch natürlich dabei die allererste platte van Jerry Lee Lewis. Gerne bis nächste Woche und keep on rocking.
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10: Früher sind die Schüler, wenn sie Pause gehabt haben, sind sie angegangen durch den Gang durch und auf in die Wohngruppen gegangen, zu den Schwestern, die was da draußen so hergerichtet haben und noch mehr Pause oben verbraucht.
11: Wir gehen jetzt rein und schauen, wie die kochen, die sind voll laut. Meine Klasse kocht gerade.
12: Suppenschöpfer, bitte.
11: Heute kochen wir Palatschinken und Salat mit Kasknädel.
13: Herr Herzog, darf ich dir Fragen von St. Anton stellen?
14: Ja, gern, Jamie.
13: Was gefällt dir in der Schule besonders?
14: Am besten gefällt mir in der Schule, dass die Kinder alle so verschieden sind und dass jeder seine Stärken hat und seine Schwächen und das einfach so menschlich ist und dass man einfach so eine gegenseitige Nähe und Beziehung aufbaut.
13: 100 Jahre St. Anton. Was fällt dir für ein?
15: 100 Jahre, das ist eine mordslange Zeit. Und da kann man eigentlich zuerst nur gratulieren. Und was mir einfällt ist, 100 Jahre kann natürlich gefeiert.
16: Hallo, ich bin die Niki und ich begrüße euch zu unserer Radiosendung. Wir sind die Sonderschule St. Anton und wir haben Geburtstag. Kaum zu glauben, unsere Schule wird 100 Jahre alt. Und wir finden, das ist ein guter Grund, eine Radiosendung zu machen. Vom Radio Pinzgau haben wir Aufnahmegeräte bekommen und damit haben wir die Leute in unserer Schule interviewt. Und da hören wir jetzt mal rein.
11: Hallo, wir sind vom Radio und wir machen jetzt ein Interview. Kannst du dich und dich können Sie sich kurz vorstellen? Bitte.
17: Ich bin die Frau Aglassinger und ich bin schon über 20 Jahre Lehrerin an dieser Schule.
11: Was bedeutet St. Anton für dich oder für Sie?
17: Naja, St. Anton ist mein Arbeitsplatz. Wie gesagt, ich bin seit 1995 Lehrerin hier. Und nur Babypausen gemacht, da war ich eine Zeit lang nicht an der Schule. Und das Dorf St. Anton kenne ich natürlich, weil ich viele Kinder unterrichtet habe, die auch im Dorf St. Anton leben.
11: Was heißt du oder was wissen Sie über die vergangenen Zeiten der Schule des Dorfs?
17: Was weiß ich über die Geschichte dieser Schule? Naja, früher war das eigentlich nur eine ganz kleine Schule. Da sind nur ein paar Kinder aus dem Dorf unterrichtet worden. Und das hat sich dann, die Schule ist einfach so attraktiv worden und so cool worden, dass da immer mehr Kinder herkommen wollten. Und jetzt haben wir schon fast mehr externe Schüler wie interne Schüler. Und ja.
13: Entschuldigung, die Störung. Ja, wie bitte fragst du ihn?
18: Ja, geht bitte rein.
13: Was hast du heute schon da?
18: Also ich hab gelernt, dann hab ich was gebastelt in der Pause, also hab Pause gemacht und ja, und Religion.
13: Was hat dir besonders gefallen?
18: Dass ich in der Pause Tablet durfte.
13: Was ist dein Lieblingsfach?
18: Mathe.
13: Warum?
18: Weil Mathe einfach cool ist.
11: Elias, wie gefällt es dir an der Schule?
19: Gut.
11: Was gefällt dir am besten?
19: Dass mir so tolle Spielsachen haben in der Schule.
11: Was noch?
19: dass wir jetzt da so Dekorationen haben.
0: Elias, was hast du heute schon in der Schule so gemacht?
19: Also ich habe schon so Sachunterricht, so tolles Sachen gemacht beim Sachunterricht. Da habe ich dann zum Meister Anna dürfen und wir haben gekocht.
0: Was noch? Was habt ihr denn gekocht?
19: Osterhasenmarmelade.
0: Was ist das?
19: Ja, eine Marmelade, die zu Ostern gegessen wird, glaube ich.
1: Wie ist es euch gegangen beim Fragen stellen? Es ist, glaube ich, gar nicht so schwer, wie es euch gemeint hat vorher, oder?
13: Ist gut gewesen.
1: Ist gut gegangen, oder?
13: Ja.
3: Also, ich bin die Nicole Jarosch, mache heute ein Interview. Können Sie sich bitte kurz vorstellen?
4: Ich bin die Regina Haunsberger und bin die Direktorin der Schule St. Anton.
3: Welchen Bezug haben Sie zum Dorf und im Besonderen zur Schule St. Anton?
4: Also mein Bezug, also ich bin eine Bruckerin, ich bin in Bruck aufgewachsen und ich kenne das Kinderdorf also seit langem und ich habe auch immer wieder Bewohner kennengelernt, die in St. Anton wohnen. So hatte man verschiedene Begegnungen und ich habe dann beschlossen, die Sonderschullehrerausbildung zu machen, bin aber in den Oberpinzgau zunächst gekommen und jetzt bin ich seit 4 Jahren hier als Sonderschuldirektorin.
3: Gibt es einen Lieblingsplatz oder Lieblingsort in dieser Schule für Sie?
4: Ja, ich bin sehr gerne im Konferenzzimmer. Wenn das Kollegium versammelt ist, dann ist es sehr nett, weil dann sehe ich immer, wie viele eigentlich hier zusammenarbeiten und wie wir Tolles bewirken können. Ansonsten bin ich auch gerne in der Direktion und gehe gerne auch herum im Gebäude.
5: Ja, komm, wir wollen die Tür auflassen.
6: Kannst du dich kurz vorstellen, bitte?
7: Maler!
6: Was bedeutet St. Anton für dich?
7: Ich gehe zur Schule.
6: Gibt es besondere Eindrücke, Erlebnisse aus der Vergangenheit?
7: Es gibt tolle Erlebnisse. Ausflug machen. Einkaufen.
6: Was ist dein Lieblingsplatz?
7: Sachunterricht. Bei meiner Mama. In meinem Zimmer.
6: Was wünschst du dir in der Zukunft?
7: Das Essen gibt, was ich gern esse.
6: Wir sind jetzt beim Facility-Team. Wie heißt du?
1: Dominik.
13: Ich heiße Julia.
6: Dominik, was magst du am liebsten?
1: Schneerammer.
6: Und du, Julia?
13: Schneerammer.
6: Das heißt, ihr helft zusammen.
1: Ja, genau.
6: Dominik, mit wem arbeitest du am liebsten?
1: Ich arbeite mit alle gern zusammen.
6: Julia, was magst du gerne?
13: Schleifen.
6: Julia, was magst du noch gerne?
13: Ich tue gern Schleifen in der Holzgruppe.
7: Kannst du dich bitte kurz vorstellen?
3: Mein Name ist Kera Sabine. Ich bin die Leitung vom Tageszentrum im Dorf St. Anton. Das Tageszentrum besuchen die Erwachsenenbewohner bei uns im Dorf St. Anton und gehen dort in die Arbeit. In Werkstätten, einer Holzwerkstatt, Keramikwerkstatt, Kreativwerkstatt oder arbeiten auch in der Wäscherei. Oder im Außenteam, im Facility-Team. Und mein Aufgabenbereich ist eigentlich alles, was das Tageszentrum betrifft. Alle Diensteinteilungen, aber auch Einteilungen, wo die Klienten arbeiten und ganz viel.
6: Wie viele Klienten arbeiten zurzeit im Tageszentrum?
3: Im Tageszentrum arbeiten zurzeit 37 Klienten. Davon sind Zwei Klienten sind nur halbtags momentan, die sind gerade in einer Eingewöhnungsphase und lernen das Arbeiten eigentlich erst. Weitere zwei Klienten sind

0: Einen schönen Tag.
1: Ebenfalls. Für dich.
2: Ciao.
3: Ah, so schön.
0: Ist der gut, gell?
3: Ja. Wo gehen wir jetzt hin?
0: Müssen wir wieder um mit zum Herrn Lehrer und jetzt wissen wir dann, was wir nachher zu tun haben.

0: 100 Jahre St. Anton. In dieser Zeit hat sich viel verändert. Aber was genau ist anders geworden?
1: Was wissen Sie über die vergangenen Zeiten der Schule des Dorfs? Sie sehen zwei Bilder, eines von früher, das andere von heute. Was fällt Ihnen auf? Was war die bessere Zeit? Hat sich viel verändert?
2: Der große Unterschied, wo man jetzt die Schule und Schule heute, Schule früher vergleicht, sind definitiv die Materialien, mit denen wir jetzt arbeiten. Denn früher haben die Kinder mit Kreide auf Tafeln geschrieben und jetzt schreiben sie auf Laptops und iPads.
3: Hallo, ich heiße Aurelia, ich bin 7 Jahre alt, ich mag Ponys.
4: Was glaubst du, wie war es in der Schule vor 100 Jahren?
3: Vor 100 Jahren hätte ich kein iPad gehabt und ich hätte nicht sprechen können.
5: Also ich sehe das Bild Feste feiern von früher, 1959, da fällt mir auf, die Musikkapelle ist ausgerückt und echt viele Leute mit ganzen Fahnen rund um die Gebäude. Und dann sehe ich das zweite Bild, 2019, da fehlt leider die Trachtenmusikkapelle und die ganzen Zuschauer.
6: Also da haben wir einmal den Turnsaal 2018, da sehe ich ganz viele Kinder, die sehr aktiv sind, die etwas nachtanzen und einmal eine Turnstunde ohne Datum, aber ist auf jeden Fall schon länger her. Da sind sie draußen, das gefällt mir natürlich sehr gut, Turnunterricht draußen, gell? Aber es hat sich natürlich sehr viel verändert. Da im neuen Bild, alle moderne Sportkleidung an, sind sehr aktiv, machen total gut mit und da stehen sie bei dem älteren Bild, da stehen sie im Kreis und machen auch Turnübungen. Da hat sich auf jeden Fall viel verändert. Da ist ein Kind ohne Schuhe unterwegs, da auch noch eins. Die Mädels haben Kleider an. Sie machen auch total aktiv mit. Gefällt mir auch gut, eben draußen in der Natur.
7: Ja, es hat sich sehr, sehr viel verändert in der Sonderpädagogik und auch allgemein im Schulwesen. Diese praktischen Dinge, die man früher sehr stark gelebt hat, auch Bewegung im Freien und Werken und Hantieren mit Sachen, dafür ist jetzt nicht mehr so viel Platz, weil die Digitalisierung stark Einzug gehalten hat. Und es ist für uns ein großes Thema.
8: Heute ist bei uns die Grete Kaserer. Grete war langjährige Reinigungsdame in St. Anton und dann war sie Betreuerin. Was würdest du aus deiner Sicht sagen? War es früher besser, wie man so oft sagt?
9: Ja, eigentlich schon. Es war gemütlicher und es ist ein bisschen ein anderer Zusammenhalt war.
8: Ganz was Besonderes habe ich in Erinnerung, Grete. Früher war es ja so, da habt ihr noch was tun dürfen, also du selber nicht, aber was wir jetzt alle nicht mehr dürfen, nämlich Rauchen in der Schule. Und da waren besondere Erlebnisse, wenn unten die Tür bei dem Putzkammerl offen war, was ist dann passiert?
9: Ja, da war nur eine Rauchwolke zu sehen und sie ist nichts. Fünf kracht haben und zu sechs waren wir im Kammerl.
8: Den Helmut Rachelsberger begrüßen. Welche Funktion hast du denn in der Schule über?
10: Guten Morgen allerseits. Als Lesepate bin ich da engagiert.

0: gibt es wirklich diesen Spruch, die gute alte Zeit, oder sagst du, nein, es ist jetzt schon manches auch besser geworden?
1: Es ist alles besser geworden. Was heute ein bisschen leidet, ist das Miteinander. Also es existiert mehr Egoismus. Und St. Anton war ja früher ein Tabuplatz. Das war ja die Aussagen, was da getätigt worden sind, das waren ja schlimm. Und das war aber gang und gäbe und da hat mir niemand was denkt dabei. Und heute sind die Leute und die ganze Organisation da ist integriert.
2: Ich bin von der TSU St. Veit und komme seit circa 4 Jahren zu euch. Über das Projekt WIFZAK war das ganz am Anfang und jetzt ist es Kindergesund bewegen. Und komme wahnsinnig gern zu euch. Es ist voll die Bereicherung für alle Beteiligten.
3: Du siehst zwei Bilder. Eines ist von früher, das andere von heute. Was fällt dir auf? Was hat sich viel verändert?
2: Ich weiß nicht, ob es jetzt so viel anders ist eigentlich. Ja. Wir wollen einfach, dass unsere Kinder was lernen fürs Leben. Und das war früher gleich wie heutzutage.

0: 100 Jahre St. Anton, da könnte man ein dickes Buch darüber schreiben. Oder man verpackt die Geschichte in ein Märchen. Und das versuchen wir jetzt. Es war einmal.
1: Es war einmal ein junges Geschwisterpärchen. Das Mädchen hieß Ilse und der Junge hieß Hans. Ilse und Hans lebten in einem Land namens Österreich. Und obwohl es sich so anhörte, war das Land alles andere als reich. Vor einigen Jahren tobte dort nämlich ein schlimmer Krieg. Die Menschen waren deshalb sehr arm und viele hatten schrecklichen Hunger. Die meisten konnten auch nicht mehr für ihre Familie sorgen. Obwohl die Eltern von Ilse und Hans sich immer bemühten, genug Essen zu besorgen, mussten auch sie Hunger leiden. Eines Nachts sprach Hans zu seiner Schwester:
2: Ilse, wir können nicht mehr bei Vater und Mutter bleiben, sonst verhungern wir alle. Wir müssen in die Welt hinaus.
3: Ilse erschrak fürchterlich und hatte große Angst, aber sie wusste, dass Hans recht hatte. Sagen konnte sie das ihrem Bruder leider nicht, denn Ilse konnte nicht sprechen. Was sie allerdings gut konnte, war wunderschöne bunte Bilder zu malen. Diese zauberten den meisten Menschen ein Lächeln in deren Gesicht. Hans dagegen konnte gar nicht malen. Auch konnte er nicht schreiben und nicht rechnen. Dafür erzählte er die spannendsten und schönsten Geschichten. So trug es sich zu, dass Ilse und Hans ihr Bündel schnürten und ihr Elternhaus eines Nachts verließen. Zum Abschied hatte Ilse den Eltern noch ein wunderschönes Bild gezeichnet. Beide dachten:
2: Hoffentlich finden wir in der Fremde irgendwo eine Bleibe bei netten Menschen.
0: Nur mit ihren Kleidern am Leib zogen sie in die Welt. Sie hatten es sehr schwer, denn viele Menschen waren sehr unfreundlich und garstig zu den beiden.
4: Warum kannst du nicht schreiben und lesen?
0: Lachten viele hämisch. Das machte sie sehr traurig, aber sie hatten ja wenigstens einander. Da beide hart arbeiten konnten, verdienten sie immer wieder etwas zu essen, um zu überleben. Eines Tages kamen sie zu einem Bauernhaus und bettelten wieder um Arbeit.
2: Habt ihr Arbeit für uns? Wir sind so hungrig.
0: Die Bauersleute dort aber scheuchten sie sofort weg.
5: Fort, fort! Wir können euch nicht brauchen. Wir haben schon einen unnützen Sohn.
0: Ilse und Hans wussten genau, was die Bauersleute damit meinten. Sie warteten, bis es Abend wurde und stahlen sich heimlich in den Stall. Dort fanden sie den Sohn, von dem die hartherzigen Bauern gesprochen hatten. Günther war ein Junge in ihrem Alter. Er konnte auch sprechen wie Hans. Nur gehen konnte Günther nicht. Weil Ilse und Hans genau wussten, wie es Günther ging, beschlossen sie, ihn mit auf ihre Reise zu nehmen. Im Stall fanden sie einen Leiterwagen, hoben den Jungen mit vereinten Kräften hinein und verschwanden in die tiefe Nacht.
6: Ich danke euch so sehr. Ich kann zwar nicht gehen, aber ich kann wunderschön singen. Und vielleicht geben uns die Menschen ja ein wenig zu essen, wenn sie meine Lieder hören.

0: So zogen sie also zu dritt weiter. Es war eine schwere Zeit. Für Ilse, Hans und Günther gemeinsam überstanden sie diese harten Wochen und Monate. Wenn sie traurig waren, erzählte ihnen Hans die lustigsten Geschichten. Alle mussten dann lachen. Wenn ihnen wieder einmal kalt war, wärmten Günthers Lieder ihre Herzen. Und wenn sie sich fürchteten, malte Ilse mit einem dünnen Ast die fröhlichsten Bilder in die Erde. Diese Kunstwerke erweckten Kraft und Mut in den Kindern. Jahre zogen ins Land. Ilse, Hans und Günther trafen auf ihrer Reise noch viele Kinder, die genauso besonders waren wie die drei. Viele schlossen sich dem Trio an und zogen mit durch die Lande.
1: Da war Ursula, sie konnte sich nicht gut Dinge merken, lief aber so schnell wie der Wind.
0: Oder Karl, der immer unglaublich lustige Grimassen schnitt und damit alle zum Lachen brachte. Karl konnte nicht selber essen, das machte aber nichts, denn es fand sich immer jemand von den anderen, der ihm gerne half.
1: Lieselotte kannte alle Blumen und Kräuter des Waldes und wusste über deren Wirkung Bescheid.
0: Hildegard zum Beispiel verzauberte alle mit ihrem Lächeln und ihrer grenzenlosen Freundlichkeit.
1: Ernst machte aus den verschiedensten Materialien brauchbare Dinge.
0: Helmut kletterte auf die höchsten Bäume.
1: Elisabeth konnte so gut mit Tieren umgehen.
0: Und Gott sei Dank gab es Walter, er kochte hervorragend.
1: Alle Kinder konnten irgendwas ganz besonders gut. Sie waren eine bunte Truppe und froh, dass sie einander hatten. Trotzdem waren sie traurig. Noch immer hatten sie keinen Ort gefunden, an dem sie gemeinsam leben konnten und einfach so sein durften, wie sie waren. Im Jahre 1921 trug es sich zu, dass sie an einem Ort namens Bruck an der Großglocknerstraße kamen. Von Weitem sahen sie eine Kirche auf einem kleinen Hügel stehen. Sie wanderten hinauf und fragten wie immer um eine Bleibe, um Arbeit und um eine Kleinigkeit zu essen. Fast konnten sie es nicht glauben, aber sie durften tatsächlich alle bleiben. Der Ortsteil hieß Hundsdorf und die Caritas erlaubte den Kindern, im Traunergut ihr Lager aufzuschlagen. Die dort lebenden Vöcklabrucker Schulschwestern halfen den jungen Menschen, wo sie nur konnten.
2: Was war das für ein Glück? Endlich hatten sie einen Ort gefunden, wo sie ihre Stärken ausleben konnten. Es war allen egal, was sie nicht konnten. Im Jahr 1923 sollte es noch viel besser für die 11 Freunde kommen. Sie durften ab Mai zur Schule gehen, viele neue Dinge dazu lernen und ihre Stärken weiter ausbauen.
3: Günther, wie toll! Mit deinen neuen Gehhilfen schaffst du jetzt ja schon ein großes Stück Weg. Schau mal, Karl kann jetzt schon selber seinen Löffel halten und etwas Suppe alleine essen.
4: Die Freunde lernten eifrig und fleißig und waren froh, so einen wundervollen Ort gefunden zu haben. Und diesen wundervollen Ort nannten sie ab sofort St. Anton, denn der heilige Anton von Padua ist ja der Beschützer aller Kinder. Lange lebten sie so glücklich und zufrieden. Dann kam aber in den Jahren 1939 bis 1945 ein großer Krieg. Ilse, Hans und Günther erinnerten sich zurück an ihre schönen Anfangszeiten. Sie erzählten sich beruhigende Geschichten und sangen wohltuende Lieder. Und Ilse malte ein Bild für ein Mahnmal. Möge nie wieder so eine grausame Zeit kommen.

Nach diesem so abscheulichen Weltkrieg wurde das Zuhause der Kinder umgebaut und vergrößert. Es kamen nämlich immer mehr besondere Kinder an diesen besonderen Ort. Dank des Landes Salzburg, das sich ab 1954 als Schulerhalter um diesen Ort kümmerte, konnten 4 Jahre später ein schönes neues Schulgebäude und die neuen Wohnheime für die Kinder gesegnet werden. Bald aber platzten Schule und Wohnheime wieder aus allen Nähten. Im ganzen Land Österreich vernahmen viele besondere Kinder die Kunde von diesem besonderen Ort und wollten auch dort leben. In den 1970er Jahren wurde also die Schule noch einmal vergrößert. Sogar der Bundespräsident von Österreich, Herr Rudolf Kirchschläger, kam 1980 mit seiner Frau und besuchte Ilse und Hans, Günther, Ursula und Lieselotte und alle anderen Kinder. Natürlich gab es auch wenige schöne Ereignisse. So brannte es einige Male im Dorf St. Anton. Und immer wieder verließ jemand die Gemeinschaft. So zogen die Vöcklerbrucker Schulschwestern, die sich jahrzehntelang um alle Kinder kümmerten, im Jahre 2006 zurück ins Mutterhaus nach Oberösterreich. Gott sei Dank fanden sich aber genauso nette und freundliche Menschen in der Brucker Nachbarschaft, die sich um die Mädchen und Burschen in den Wohngruppen in St. Anton kümmerten.

0: der Schule wurde Ilse, Hans und die anderen von vielen verschiedenen Lehrerinnen und Lehrern unterrichtet. Sie waren ein bisschen so wie die Kinder selbst. Nicht jeder konnte alles gleich gut. Einer konnte geschickt mit Computer umgehen, eine konnte lecker kochen, die andere sang wunderschön. Manch einer war super sportlich und wiederum ein anderer wusste so viel Spannendes von der Welt zu erzählen. Jeder der Erwachsenen hatte eine besondere Gabe und versuchte sie den Kindern näher zu bringen. An einem warmen Maiabend, Günthers Haare waren nun schon ziemlich vergraut, saßen alle beim Dorfbrunnen zusammen. Da hob Günther an und rief:
1: Ich habe es fertig. Ich habe ein Lied geschrieben. Seit 100 Jahren düftle ich daran. Hört es euch doch bitte einmal an. Es heißt die Schulfamilie.

0: Günthers Freunde fanden es wunderschön und oft hört man sein Lied noch durch die Gänge von St. Anton klingen. Ilse hat in der Zwischenzeit gelernt, ein Sprachausgabegerät zu bedienen und sagte mit Hilfe des Programms Metacom mit ihrem Computer.
1: Und wenn sie nicht gestorben sind, dann malen, lernen, klettern, tanzen, lachen, träumen, erzählen und kochen die Kinder von St. Anton noch heute. Aber vor allem singen sie die Lieder von Günther.

0: So eine Schule wie unsere ist ganz schön groß. Da gibt es Klassenräume, da gibt es Turnsaal, da gibt es eine Küche und vieles mehr. Und meine Schulkollegen Julia und Fabio führen euch jetzt in unsere Schule herum.
1: Auf geht's, ihr zwei, seid ihr bereit?
2: Ja.
3: Na.
1: Fabio ist wie immer ein Späßchen, nicht fremd. Lieber Fabio, die Schule besteht ja aus zwei Teilen. Einem alten und einem neuen Teil. Weißt du, warum?
3: Im alten Teil sind die Schüler mit Lernschwächen, die was sie etwas schwerer dann beim Lernen. Und im neuen Teil, der was sehr gut eingerichtet ist, ist für die basalen Kinder, zum Beispiel die, die was nicht gehen können oder so, oder nicht sprechen können, ist ein neuer Ding gebaut worden.
1: Und liebe Julia, was gibt es denn noch für Räumlichkeiten im neuen Gebäudeteil?
2: Ein Turnsaal, ein Hallenbad und Werkraum.
1: So, dann marschieren wir weiter. Julia, wir kommen jetzt zum
2: Schnuselraum.
1: Oh, Schnuseln, das klingt ja ganz komisch. Was wird uns denn da drinnen erwarten?
2: Musik und Kinder, die motorisch nicht so gut sind. Da kommen sie einlegen und nachher entspannen.
1: Und jetzt haben wir sicher einen der wichtigsten Räume in unserer Schule. Lieber Fabio, das ist die
3: Küche. Die Küche ist vor 5 Jahren komplett neu umgebaut worden, ist jetzt top modern eingebaut oder umgebaut worden. Wir kommen da selber jeweils 2 bis 3 Stunden in der Woche kochen drinnen. Wir kochen da drin von Muffins bis Schnitzel bis Chicken Nuggets tatsächlich. Machen wir auch alles selber. In der Winterzeit machen wir Wintersachen, so machen wir halt so Sachen. Es ist ziemlich interessant immer da drinnen. Ein wunderschöner Ausblick auf alles, auf die Berge und alles. Man sieht von der Küche wunderschön aus die 3 Bräder.
4: Danke fürs Salz. Eins
5: der Palatschinken, da finde ich ja nicht super. Na, die Zwiebel, die sind drinnen, mir so in die Augen.
1: Ja, wir spazieren jetzt da weiter und plötzlich sind wir im Neubau, gell, liebe Julia, und gingen da ein paar Schritte weiter. Und was ist jetzt da auf einmal auf der rechten Seite?
2: Das Therapiezentrum.
1: Ja, lieber Fabio, du weißt sicher, welche Art von Therapien gibt es im Therapiezentrum?
3: Es gibt eine Ergotherapie, eine Physiotherapie, Musiktherapie und eine Reittherapie.
2: Jetzt gehen wir beim Neubau durch einen dunklen Gang. Dann sehen wir eine ins Schwimmbad. Ich tue im Schwimmbad am liebsten tauchen. Und beim Fenster sieht man aus wie auf dem Hühnerstall.
3: Meine Lieblingsbeschäftigung ist Blick, man hat meistens die Lehrer bis solche tauchen, aber das hat halt, geht halt nicht immer gut aus, sagen wir es mal so, für mich. Also dann gehen wir wieder zurück, dann sind wir noch immer im Neubau, dann geht man die Treppe runter, da ist ein Rollstuhllift, weil wir haben ja auch Rollstuhlfahrer in der Schule, dann wir sind ziemlich gut eigentlich ausgestattet, was sportlich betrifft. Wir haben eine Langlaufausrüstung gekriegt. Dann, wenn man durch die Doppeltür durchgeht, dann sind links Werkräume, also ein großer Werkraum. Und rechts ist die GTS, also die Ganztagsschule, Nachmittagsbetreuung.
2: In der Nachmittagsbetreuung können wir auch Mittagessen, chillen und Go-Kart fahren und zum Spielplatz gehen.
3: Also jetzt gehen wir in den Werkraum rein, da ist gerade eine Klasse drinnen, das heißt, es wird ein bisschen lauter.
6: Grüß Gott.
7: Na, grüß Gott.
3: Also das ist der Werkraum, wenn man hört ziemlich laut. Wir, also meine Klasse, wir bauen gerade ein Gemeinschaftsprojekt, das ist nämlich selber einen Flipper zum Bauen.
1: Wir sind jetzt in einer ganz großen Klasse, liebe Julia. Das ist eine Klasse für Schüler mit erhöhtem Förderbedarf. Was fällt da denn in der Klasse auf? Was ist denn da herinnen?
2: Da steht ein sehr großer Fernseher. Da kann man Filme schauen und Spiele spielen. Da sind Schülerinnen, die basteln gerade, die sind eher ruhig.
1: Das heißt, Fabio, es gibt auch andere Klassen, die nicht so ruhig sind, oder?
3: Ja, es gibt ein paar Klassen, wo es einmal lauter sein könnte, die Betonung ist auf könnte, weil es gibt halt mal, dass man ein Kind seine 5 Minuten haut, nennen wir es jetzt einfach einmal, aber das klärt sich auch dann relativ schnell.
1: Und eines unserer Highlights, lieber Fabio.
3: Das ist der Turnsaal, der ist ungefähr vor circa vor 10 Jahren neu gebaut worden. Jetzt sind wir, der Turnsaal ist sehr gut ausgestattet. Es ist alles drin, was du eigentlich brauchst zum Fußballspielen, Hockeyspielen, Piraten fangen, spielen, klettern. Also wir haben eine kleine Kletterwand drinnen.
1: Jetzt haben wir eine ganz tolle Gelegenheit. Zufälligerweise gibt es jetzt eine Spezialaufführung. Von der Sportunion ist die Michaela da, die macht heute Macht Ramse live.

0: Ja, das war jetzt ein kleiner Rundgang durch die Schule. Ich bedanke mich beim Fabio und bei der Julia. Und jetzt noch von den beiden ein...
1: Auf Wiedersehen, danke fürs Zuhören.
2: Auf Wiedersehen, pfiat euch und hoffentlich hören wir uns wieder einmal.

0: Ein Geburtstag ist auch ein Grund, nach vorne zu schauen. Wir möchten wissen, wie wird St. Anton in Zukunft sein? Und das haben wir einige Leute in unserem Haus gefragt.
1: Wie stellst du dir oder wie stellen Sie sich die Schule, das Dorf in 100 Jahren vor? Was würden Sie sich für die Zukunft wünschen?
2: Ja, im Grunde. Es ist schwierig, sich das vorzustellen, was in 100 Jahren ist. Wahrscheinlich haben wir viel mehr Technik und viel mehr digital. Aber eigentlich für Kinder und Lehrer war es fast schön, wenn es so weiter ginge, wie es jetzt ist, weil das ist jetzt so eine richtig kleine Schulfamilie. Oder schon eine große.
3: Was würdest du gerne verändern wollen?
4: Gute Frage. Also was mich schon ein bisschen stört, ist, dass die Schule so weit weg ist vom Zentrum und dass bei uns der Bus so selten fährt und so selten stehen bleibt unten bei der Bushaltestelle. Und deswegen können wir oft nicht so tolle Ausflüge machen. Also das würde mir schon gefallen, wenn da der Postbus öfter stehen bleiben würde, dass wir öfter einmal wohin fahren können.
5: Ich denke, es werden die Kinder sich weiterhin bewegen, in welcher Form auch immer. Und was ich mir wünsche, dass das wirklich eben so gefördert wird, weil Bewegung ist das Um und Auf. Bewegung ist ein Lernen. Gell? Die ganzen koordinativen Fähigkeiten, die werden einfach nur durch Bewegung erlernt bzw. gefestigt. Ja? Und darum, also ich würde mir wünschen, dass einfach alle noch so eine bewegte Schule sind.
6: Wie stellen Sie sich St. Anton in 25 Jahren vor?
7: Mit sehr vielen alten Lehrern.
8: Und wie stellen Sie sich St. Anton in 100 Jahren vor?
7: Boah, da wird wahrscheinlich dann von Robotern unterrichtet werden.
3: Wie stellen Sie sich die Schule, das Dorf in 100 Jahren vor?
9: Also da habe ich ganz ein schönes Bild. In 100 Jahren, stelle ich mir vor, ist da eine tolle Einrichtung für alle Kinder und Jugendlichen. Eine riesengroße Schule mit einem geschlossenen Bauernhof, mit einer Gärtnerei, mit einem Tierheim, wo die Kinder in der Ganztagesschule auch ganz viele praktische Dinge machen können.
3: Dankeschön.

0: So, das war die Radiosendung 100 Jahre St. Anton. Ich bedanke mich fürs Zuhören. Ich bedanke mich bei allen, die mitgearbeitet haben, auch beim Radio Pinzgau. Mein Name ist Niki und meine anderen Kollegen, die sagen jetzt selbst, wie sie heißen. Ich sag schon mal auf Wiederhören.
1: Ich bin der Jonas.
2: Ich bin der Jamie.
3: Ich bin die Julia.
4: Mein Name ist Luca.
5: Mein Name ist Mohammed.
6: Mein Name ist Anton.
7: Ich bin der Elias.
8: Ich bin der Roman.
9: Ich bin der Jimmy.
10: Servus, ich bin der Fabio.
11: Ich bin der Benni.
12: Servus, ich bin der Kilian.
13: Ich bin der Julian.
14: Ich bin die Sophia.
15: Ich bin die Melanie.
3: Ich bin der Luca.
8: Ein paar Lehrer haben auch mitgearbeitet. Und zwar Andrea Hofmann, Hubert Lasara, Irina Innerhofer, Ricky Lechner, Daniela Schreif und Wolfgang Gautsch.
16: Cool.
17: Ich kann echt nicht gut reden.
18: Was hast du in der Schule vergessen?
19: Himmeltauer.
20: Wie heißt du?
19: Tim.
20: Hast du Freunde in der Schule?
19: Ich hab's.
21: Ich bin der Benni. Der Benni. Ich bin der Benni. Ich bin der Benni.
20: Alessandro, wer ist dein Freund?
19: Timmy. Ah, gut. Schule.
22: In 100 Jahren. Ja, das kann ich dir jetzt nicht sagen, weil da werde ich nicht mehr leben.
23: Gestern haben wir Kirschen bekommen. Ich frage die Kinder, woher diese Kirschen kommen. Das wissen sie genau. Die Schwester Oberin hat sie gekauft. Ja, woher hat sie denn die Schwester Oberin? Die hat sie im Obstauto bekommen. Und dann möchte ich gern wissen, wie der Mann heißt, der die Kirschen im Obstauto verkauft. Und dann sagt der Franzi, ja, das weiß ich schon, der Kirschenwirt.

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1: Heute erfährst du, was dein Geld mit den Straßenverkehrsregeln zu tun hat. Und ich starte die Reihe Meine wichtigsten Geldregeln und verrate dir heute schon einige davon. Herzlich willkommen zu meinem Finanzbildungspodcast, speziell für dich als Frau. Mein Name ist Maria Hölzel, ich bin Finanzexpertin und Mentorin im Umgang mit Geld. Wenn du die Straße überqueren willst, wirst du vermutlich nicht in die Straße springen, so frei nach dem Motto, hallo, hier bin ich, irgendjemand wird schon für mich bremsen. Nein, du bist ja nicht lebensmüde, du wirst dich an die Straßenverkehrsregeln halten, um sicher das andere Ende der Straße zu erreichen. Straßenverkehrsregeln helfen uns, sicher von A nach B zu kommen. Wir wissen, wie wir uns verhalten müssen, um relativ sicher und unversehrt unser Ziel zu erreichen. Tagtäglich begeben sich viele Menschen auf den Weg zur Arbeit, zur Schule, zu diversen Terminen und Verabredungen und halten sich, genau, an die Verkehrsregeln. Regeln helfen uns, in vielen Bereichen gut und sicher durchzukommen. So wirst du beim Tauchen nie alleine abtauchen. Beim Ski- und Radfahren hoffentlich einen Helm tragen und am Berg bleiben wir zusammen und lassen niemanden einfach allein zurück. Für Geld gibt es auch Regeln. Die Finanz- und Geldwirtschaft folgt ebenso gewissen Regeln und wer sie kennt, kann recht erfolgreich und sicher seine Finanzen managen. Wenn du diese Regeln nicht kennst, dann führt das dazu, dass du halt nach Gefühl agierst, ohne zu wissen, was dabei rauskommt. Vielleicht arbeitest du auch auf ein anderes Ziel hin und merkst erst zu spät, dass dich dein Umgang mit Geld dort nicht hinbringt. Heute verrate ich dir meine ersten drei wichtigsten Geldregeln. Kenne deine Zahlen. Du musst wissen, wo du stehst und wie deine aktuelle Situation aussieht. Du musst dir also Klarheit darüber schaffen, wie viel jedes Monat in die Kasse kommt und wie viel du davon ausgibst. Also wie hoch deine Fixausgaben sind. Das sind Ausgaben wie Miete, Strom, diverse Abos, die du abgeschlossen hast. Und auch wie hoch deine variablen Ausgaben sind. Das sind Kinobesuche, Auswärtsessen gehen, Geburtstagsgeschenke. Du solltest auch deinen Pensionsanspruch unbedingt schon abklären. Es bringt dir nichts, wenn du davor die Augen verschließt, weil du Angst davor hast, genau hinzuschauen. Ich kann dir sagen, du bist nicht allein, so geht es ganz vielen Frauen. Es ist ein komisches Gefühl im Bauch oder eine leise Stimme von ganz hinten aus deinem Kopf, die dir sagt, du sollst hinschauen. Gleichzeitig aber auch begleitet von der Angst, dass das Ergebnis dich dann verunsichert und dir eine Realität aufzeigt, die dich im ersten Moment verzweifeln lässt. Diese Klarheit über deine Situation führt dazu, dass du nun gezielte Strategiemöglichkeiten für die Verbesserung ausarbeiten kannst. Es ist wie ein Kompass, der dir zeigt, wo du bist und dir die Richtung vorgibt. Also Mut zur Wahrheit. Die zweite Regel lautet, verdiene mehr Geld, als du brauchst und spare bzw. investiere den Teil, den du nicht brauchst. Henry Ford sagte, reich wird man nicht durch das, was man verdient, sondern durch das, was man nicht ausgibt. Wenn im Monat jemand 5.000 Euro verdient und diese auch großzügig ausgibt, dann hat er nach 12 Monaten, genau, null gespart. Also auch kein Vermögen aufgebaut. Er lebt somit von der Hand in den Mund. Wenn im Gegensatz dazu sich jemand, der zum Beispiel die Hälfte, also 2.500 Euro verdient, an diese simple Geldregel hält und 250 Euro pro Monat spart, dann hat er nach 12 Monaten 3.000 Euro an Vermögen angespart. Das wäre nach 10 Jahren ohne Beachtung von Zinsen oder Inflation schon 30.000 Euro. Eine Faustregel sagt, dass du ca. 20% von deinem Einkommen sparen und investieren solltest. Aus meiner Sicht kommt es aber immer auf deine persönliche Situation an. Wenn du nur Teilzeit arbeiten kannst, weil du Betreuungspflichten hast und vielleicht noch alleinerziehend bist, dann ist die Sparquote auf alle Fälle geringer als bei einer Frau, die Vollzeit arbeitet und keine Sorgepflichten hat. Die dritte und letzte Geldregel für heute ist Pay yourself first, also zahl dich selbst zuerst. Nachdem du deine Zahlen jetzt kennst und weißt, wie hoch dein monatliches Sparpotenzial ist, solltest du am Monatsanfang diesen Betrag gleich sparen oder investieren. Sparst du das, was am Ende des Monats übrig ist, dann kann ich dir sagen, dass du nichts sparst, weil am Ende des Monats meist nichts übrig sein wird. Bei manchen ist sogar am Ende des Geldes noch viel Monat übrig. Außerdem sagst du ja auch nicht zu deinem Vermieter, lieber Vermieter, ich zahle dir das, was am Monatsende noch übrig ist. Nein, du zahlst die Miete am Monatsanfang. Und das Gleiche machst du auch mit anderen Daueraufträgen wie Strom, Fitnessstudio, Abos oder so weiter. Wenn du dich an dieser Geldregel hältst, pay yourself first, dann wirst du es garantiert schaffen, dass du dir ein Vermögen aufbaust. All diese Geldregeln helfen dir also dabei, deine Finanzen langfristig zu planen, für unerwartete Ereignisse vorzusorgen und Vermögen aufzubauen. Sie sind nicht nur wichtige Prinzipien für den Umgang mit Geld, sondern auch ein Weg, finanziell selbstbestimmt und unabhängig zu werden. Heute hast du erfahren, was dein Geld mit den Straßenverkehrsregeln zu tun hat und welche meine ersten drei wichtigsten Geldregeln sind. Ich lade dich herzlich ein, beim nächsten Mal wieder dabei zu sein.

Man redet 400 bis 600 Teilnehmer, überwiegend mit österreichischen Rednern. Und in dieser Veranstaltung wurde auch eine Reichenhaller Gedenkschrift präsentiert. Und in dieser Gedenkschrift ist zum ersten Mal von der Saalachtalbahn die Rede. Also man kann deswegen davon ausgehen, der Begriff oder der Name wurde in Reichenhall kreiert. Im Februar 1908 haben wir den ersten Zug zur Saalachtalbahn gehabt. Es wurde nämlich im Fasching von der Tischlerei Steiner eine Lokomotive gebaut, die dann von Lofer nach Saalfelden zum Fasching gefahren ist. Mit Van Grons, es ist darüber auch noch im Salzburg-Museum, ein Bild erhalten.

genährt von der Darstellung des Hotel Auvogels. Da dürfte wahrscheinlich von irgendwo ein Plan günstig da gewesen sein, dass das so ausschaut wie irgendwo anders auch ein Bahnhofsgebäude, aber von den Randbedingungen her vollkommen aus der Luft gegriffen.

0: Grüß euch und willkommen zu einem neuen Podcast. Thema ist die Erschließung des Pinzgaus durch die Eisenbahn und als Schwerpunkt die immer wieder erwähnte Salachtalbahn. Gäste sind heute der Dr. Gerhard Kort und die Isabella Frank. Die Isabella hat über mehrere Jahre im öffentlichen und privaten Archiven zur Salachtal, sogenannten Salachtalbahn recherchiert. Gerhard, du bist Bezirksarchivar. Ich habe dich schon in der Sendung gehabt und hast dich da schon vorgestellt. Aber ich sag's nochmal, was machst du in Pinzgau?
1: Schönen guten Tag allen Zuhörern. Ich bin Leiter des Bezirksarchivs Pinzgau, Nachfolger vom Horst Scholz. Kavaliere Horst Scholz hat das aufgebaut und aus Altersgründen ausgeschieden und jetzt habe ich das übernommen. Der Pinzgau ist ein hochinteressantes Gebiet, eine Landschaft, die bitterarm war früher. Als im Jahre 1875 dann die Kaiserin Elisabeth Westbahn am 6. August feierlich eröffnet wurde, ahnte wohl niemand, welche massiven Veränderungen und auch Verbesserungen diese Bahn mit sich bringen würde. Die Salzburg-Tiroler Bahn, wie sie auch kurz hieß, verband damals die Reichshaupt- und Residenzstadt Wien mit Innsbruck. Eisenbahnen waren damals sehr modern und einzig effizientes Mittel, große Güter rasch zu transportieren. Diesen Vorteil sahen auch die Militärs. Die Bahn wurde weniger für die Sommerfrischler, wie oft angenommen wird, sondern vielmehr aus strategischen Gründen errichtet, um rasch große Güter und Personal von einem Ort zum anderen transportieren zu können. Die Monarchie brauchte eine leistungsfähige Ost-West-Verbindung. Das war die Ursache für die Kaiserin Elisabeth Westbahn. Und da damals der Pinzgau noch sehr arm war, die kleinen Bauernhöfe waren verschuldet, weil der karge Boden nicht viel Ertrag lieferte und die Bauern sich nur während der Wintermonate durch zusätzliche Arbeiten, Holzlieferungen für den Erzbischof, für seine Sudpfannen in Hallein oder auch als Grubenholz für den Bergbau etwas dazu verdienen konnte und so sich notdürftig durchfretten konnten. Mit der Eröffnung der Bahnlinie kamen sehr rasch auch die Sommerfrischler aus den Städten zu uns in den Pinzgau. Es begann der Fremdenverkehr und dafür brauchte man Beherbergungsmöglichkeiten. Und so wurde auch in Pinzgau, speziell beginnend in Zell am See, Hotels gebaut. Wie gesagt, war die Eisenbahn das moderne Transportmittel und in ganz Österreich wurden Bahnen gebaut. Auch die Pinzgauer Bahn, die 1898 eröffnet wurde, diente A, dem Holztransport und B, dem Personentransport.
0: Isabella Frank, extra weit herkommen, nur zu meinem Podcast. Danke fürs Kommen.
2: Ja, danke für die Einladung.
0: Isabella, jetzt geile Frage. Du hast da mal recherchiert und hast einen sehr großartigen Artikel geschrieben und der ist mit der Überschrift nie mehr als eine Vision. Jetzt erst einmal, was tust du, wo bist du, wie kommst du auf die Idee?
2: Gut, also von Haus aus bin ich Geografin. Ich habe in Bayreuth studiert und war schon immer sehr eisenbahnaffin unterwegs. Und arbeite jetzt auch bei der Eisenbahn, bei der Salzburger Lokalbahn und bin auch für die Pinzgauer Lokalbahn mit verantwortlich, was eben die Zugbegleiterbetreuung angeht. Zu diesem Thema kam ich eher ein bisschen überraschend. Ich habe mal für den Landkreis Berchtesgadener Landesprojekt mit Öffis mobil gemacht. Und als ich mich vorbereitet habe, stieß ich auf eine Broschüre 100 Jahre Eisenbahn Bad Reichenhall-Berchtesgaden 1888 bis 1988. Und in dieser Broschüre von Gerhard Thiel ist die sogenannte Salachtalbahn erwähnt. Und das hat natürlich ein bisschen Neugierde geweckt. Dann bin ich an den Reichenhaller Stadtarchivar Dr. Johannes Lang herangetreten. Er gab mir zwei Artikel zum Lesen und beim Lesen dachte ich, oh, Von der Lokalbahn reden wir da aber nicht. Und nach einem längeren Gespräch kam dann seinerseits der Vorschlag, ich könnte doch für den Heimatkundeverein einen Vortrag konzipieren. Ich habe es ein bisschen auf die leichte Schulter genommen, so 2 Bücher, 3 Zeitungsartikel und das passt dann schon. Letztendlich stellte ich dann fest, dass die Sekundärliteratur komplett unbrauchbar ist, weil keine Quellen erwähnt waren. Und dann ging ich in die Archive. Und das wurde eine lange Reise von...
0: Sag mal, wann hast du angefangen? Sonst, ja, dass wir ungefähr wissen, was ist das für ein Zeitrahmen?
2: Ich habe 2018 habe ich angefangen mit Wien und München. Und dann kamen bis April 24 war ich fertig mit den wesentlichen Sachen. Es war aber immer wieder ein Gang in die Archive zurück, weil sich eben aufgrund der Aktenlage neue Fragen ergeben haben. Ich hatte dann auch die Chance, in ein Privatarchiv Einblick zu kriegen. Ich war hier im Pinzgau und auch in Tirol in den Gemeindearchiven und habe jetzt eigentlich so über 3000 Seiten Akten zusammenbekommen, die eben 3 Perspektiven beleuchten. Die Seite der Interessenten, die Seiten der bayerischen Regierung und die Seiten der österreichischen Regierung. Und eine weitere Quelle war dann auch noch Anno, also die ganzen historischen Zeitungen, die inzwischen sehr, sehr gut digitalisiert sind. Und da bin ich auch bei über 500 Artikeln inzwischen.
0: Ja, unglaublich. Also da muss man schon sagen, dass man einfach eine Leidenschaft auch dafür haben muss, oder?
2: Es war spannend.
0: Ja, oder?
2: Ja, Leidenschaft zum einen, aber es war spannend, weil sich immer wieder neue Fragen auftan haben und gewisse Dinge einfach gefehlt haben, die man nicht erklären konnte. Aber durch diese wirklich intensive Recherche, auch durch die Provinzarchive oder Regionalarchive, habe ich eigentlich ein gutes Komplettbild von der ganzen Geschichte gekriegt. Und deswegen auch dieser Titel Nie mehr als eine Vision, weil es war nie mehr als eine Vision.
0: Was aber kaum einer weiß, gell? Ja. Das muss man dazu sagen. Nicht?
2: Er schließt sich erst durch die Akten.
0: Er schließt sich erst nachher. Ja. Aber die Idee an sich ist ja schon lang früher losgegangen.
2: Also die erste Initiative gab es 1872/73 während der letzten Bauphase von der Gisela-Bahn. Da hat eine Salzburger Bank eine Konzession für Vorarbeiten der Bahnlinie Salzburg-Grenze bis Saalfelden erworben. Es gibt keine Unterlagen mehr drüber in Österreich. In München gibt es noch eine Anfrage für eine Vorkonzession von dieser Bank, die allerdings dann abgelehnt wurde mit der Begründung, dass da kein bayerischer Bedarf besteht.
0: Aber es war von unserer Seite schon konkret eine Idee oder war das nur von draußen verteilt? Also sprich, dass Reichenhaller ging, die was gesagt haben, nein, das wollen sie nicht oder wie?
2: Nein, es war von der bayerischen Regierung in München war die Ablehnung.
0: Ah, die war von draußen?
2: Ja, die war von draußen, ja. Und wie gesagt, die österreichische Seite kenne ich nicht, weil keine Akten dazu mehr existieren. Also außer dass es eine Vorkonzession gab, ist nichts mehr erhalten.
0: Okay. Und wie ist es noch weitergegangen?
2: Ja, dann waren wir gut 10 Jahre Ruhe. Dann hat 1884 ein Zementwerksbesitzer aus St. Johann in Tirol, der Herr Nikolaus Lauer, zusammen mit dem Karl Smetana, eine Vorkonzession für eine normalspurige Lokalbahn von St. Johann in Tirol über Unken an die damals illegale bayerische Grenze erworben. Diese Konzession auch in Wien eingereicht und gleichzeitig dann noch eine Konzession

0: Gisela-Bahn gewesen wäre. Und da hat man von beiden Seiten natürlich Konkurrenz gewittert. Die Gisela-Bahn war gerade eröffnet, sie musste noch Rendite bringen. Und wenn man jetzt noch eine kürzere Strecke gebaut hätte, wäre natürlich der ganze Verkehr von der Gisela-Bahn abzogen worden.
1: Aber Gerhard, jetzt nochmal, Gisela-Bahn ist ja, glaube ich, nicht einmal das richtige Wort dazu, oder ist das...
2: Schon, die Kaiserin Elisabeth Westbahn ist der große Begriff gewesen, Wien mit dem Westen zu verbinden. Und die Gisela-Bahn ist der Abschnitt zwischen Salzburg und Innsbruck. Und es war ja die einzig innerösterreichische Ost-West-Verbindung eisenbahnmäßig und daher strategisch natürlich eine Frage: Mit so einer Eisenbahn will ich nicht über ausländisches Territorium gehen. Die Strategen haben ja da immer ein kräftiges Wort mitzureden.
1: Also es ist militärisch bedingt auch gewesen, oder?
2: Abgelehnt worden, dass sie Abkürzung über Reichenhall gehen könnte, weil es ja Deutschland ein fremdes Land war damals.
1: Gut, heute war es logisch, nicht? Oder? Isabella, und dann haben sie ja die Winsgauer Gemeinden ja auch irgendwann einmal stark gemacht, nachher bei der Sache.
0: Ja, das war aber dann wiederum 10 Jahre später, erst 1898. Da ging dann die Initiative vor allem wieder von Saalfelden, Lofer, St. Martin, Unken aus, die eben eine Strecke Saalfelden-Lofer forciert haben.
1: Okay.
0: Und für diese Strecke gab es auch wiederum einen Vorkonzessionär, den Herrn Angermeier zusammen mit dem dem Alexander Werner. Und deren Vorstellung war eben, sie planen, aber die Gemeinden sollen es bezahlen. Das war nicht im Sinne der Gemeinden, weil sie hatten A, das Geld nicht dafür, zum anderen aber war ihr Wunsch, dass es durch den Staat finanziert wird. Allerdings sind dann diese Gemeinden sehr selbstbewusst geworden und haben ein Aktionskomitee gegründet, also das ist eine Interessensgemeinschaft, um eben das ganze Projekt ein bisschen mit Vehemenz und auch mit einem stärkeren Rückhalt forcieren zu können.
1: Das waren aber die Pinzgauer Gemeinden, oder?
0: Das waren das erste Mal die Pinzgauer Gemeinden. Ja. Also dazu haben gehört Unken, Lofer, St. Martin, Land und Markt Saalfelden. Die haben sich mehrmals getroffen. Es gibt ungefähr 4 bis 5 Versammlungen, sind auch noch die Protokolle dazu erhalten, wo dann eben diese verschiedenen Varianten durchdiskutiert wurde. Es hat sich dann im gleichen Jahr, im November, auch ein sogenanntes Tiroler Aktionskomitee gegründet, das eine Idee hatte, von St. Johann über Lofer nach Reichenhall eine Strecke zu bauen. Diese beiden Aktionskomitees haben sich dann zusammengeschlossen und es wurde dann der Beschluss gefasst, dass eben die beiden Linien, St. Johann-Lofer-Reichenhall und Saalfelden-Lofer, als gemeinsames Ganzes gesehen werden soll.
1: In welchem Jahr bewegen wir uns ungefähr?
0: 1898.
1: Okay.
0: Die haben dann auch eine Abordnung an den Eisenbahnminister Wittig geschickt, der dem Ganzen nicht sehr aufgeschlossen gegenüberstand. Die Interessenten haben es anders weitergegeben. Der Herr Minister wäre wunderbar begeistert und findet das Ganze eine famose Idee, laut Aktenstand. Im Ministerium waren sie ein bisschen verwundert, dass das so weitergegeben wurde. Hat dann dazu geführt, dass am 10.12.1898 ein Erlass des Eisenbahnministeriums erlassen wurde, das eine Durchbindung einer Bahnstrecke nach Reichenhall komplett abgelehnt hat. Also wir reden jetzt vom österreichischen Eisenbahnministerium. Okay. Obmann dieses Komitees war der Hermann Schmidtmann aus Lofer oder St. Martin, der auch schon Kontakte hergestellt hat zu einer Eisenbahnbaugesellschaft und auch einiges investiert hat. Es waren auch einige örtliche Geschäftsleute interessiert, Grund zur Verfügung zu stellen. Zum Beispiel der Ludwig Eitzinger, dem das Gasthof Frohnwies gehört hat, hat gesagt, wenn die Strecke nah an Frohnwies vorbeigeht, dann stellt er 1 Kilometer Grund für die Strecke zur Verfügung. Der Schmidtmann hat noch ein bisschen interveniert beim Eisenbahnministerium, ob man nicht doch noch irgendwas machen konnte, ist aber dann sehr deutlich in die Schranken gewiesen worden. Das Eisenbahnministerium hat darauf bestanden, man soll sich nur auf Saalfelden-Lofer konzentrieren, was anderes wäre nicht möglich. Und damit ist 1899 im Sommer diese Initiative auch gescheitert.
1: Und dann gab es eine weitere Petition, ne? Das ist ja noch nicht vorbei.
0: So lange nicht vorbei.
1: Ja, ich habe immer das aufgeschrieben auf jetzt. Und dann ist 1905, glaube ich, war das.
0: Genau, oder? 1905, im Zuge dieser ganzen Projekte um die neuen Alpenbahnen, hat man das Thema wieder aufgegriffen. Da ist dann auch der Reichenhaller Magistrat aufgewacht und hat beim Bayerischen Landtag eine Petition gestellt, dass man sich eben diese Strecke.

0: doch für Reichenhall sehr wichtig wäre. Gleichzeitig haben sich in dem Jahr dieses Salzburg-Tiroler Aktionskomitee neu konstituiert und sich erst einmal für eine Strecke St. Johann-Weitring-Lofer-Saalfelden stark gemacht, mit der Intention, dass man halt mal überhaupt einen Bahnanschluss hatte. Das Ganze ist dann aber gleich wieder dann in einem nächsten Schub 1906 wieder auf das Großprojekt übergegangen. Zum einen die Strecke St. Johann-Weitring-Lofer, Unken-Reichenhall und zum anderen eben als weitere Bahn Lofer-Saalfelden, wobei es sehr, sehr viele Diskussionen gab, schmalspurig, normalspurig, in welchem Umfang. Das Ganze hat dann eine Dimension angenommen, dass man beschlossen hat, wir machen eine Gedenkschrift, um das Ganze ein bisschen voranzubringen. Es bestehen auch noch die Konzepte dazu für diese Gedenkschriften. Die wurde dann im Frühjahr 1907 veröffentlicht mit einer Auflage von 300 Stück. Ist auch in den Bibliotheken immer noch greifbar. Also das ist der große Anfang einer Propagandawelle. Parallel gab es aber schon erste Widerstände, weil dem Bürgermeister Erhard von Saalfelden hat diese Strategie St. Johann Salzburg überhaupt nicht gefallen. Er wollte eine Anbindung von Saalfelden und hat sozusagen eine Mailing-Aktion an die Pinzgauer und Pongauer Gemeinden geschrieben, dass sie eben diese Strecke unterstützen würden. Und es gab dann auch 1906 eine Protestversammlung im Gasthof Bremen in St. Johann in Pongau. Dann kam der Glücksfall. Am 5. März 1907 veröffentlichte der Professor Franz Freibach von Mürbach in der Neuen Freien Presse einen sehr umfangreichen Artikel über eine neue Bahnlinie von Salzburg über Lofer nach Innsbruck. Er ging davon aus, dass die Gisela-Bahn überlastet und eingleisig, durch die Eingleisigkeit überlastet und störanfällig ist, dass auch die vielen Elementarereignisse, also Überschwemmungen, Erdrutsche, Schneeverwehung und so weiter dazu führt, dass es dort sehr viele Verkehrsbehinderungen gibt und sie eben deswegen nicht zweigleisig ausgebaut werden kann und eine neue Linie erforderlich ist. Sein Vorschlag war eine Strecke von Salzburg über Großgmain nach Reichenhall, Lofer, St. Johann, Elmau und Wörgl, was ungefähr 113 Kilometer kürzer ist als die Strecke über Bischofshofen und eine ungefähre Zeitersparnis von 2,5 bis 3,5 Stunden hätte. Ihm ist vorgeschwebt eine internationale Ost-West-Verbindung, von der auch Reichenhall hätte profitieren sollen.
1: Was mir jetzt auffällt, das ist immer wieder Reichenhall, waren die so die Grundtreiber, weil sie unbedingt an einen Bahnanschluss kommen wollten.
0: Man hat Reichenhall gebraucht.
1: Ach so.
0: Weil ohne Reichenhall wären die ganzen Ideen nicht realisierbar gewesen. Natürlich hatten auch die Reichenhaller ein Interesse dran, weil sie haben natürlich durch die Durchbindung und eine Anbindung an diese Fernverkehrslinie gehofft, sie kriegen noch Kurgäste aus Meran, die eben in Meran die Hauptkur machen und in Reichenhall die Nachkur oder umgekehrt. Also im Prinzip die Erschließung des Hinterlandes. Und damals ging es auch noch ein bisschen eben darum, dass man die Salinenprodukte abtransportieren kann. Es ist allerdings über diese Reichenhaller Initiative sehr wenig bekannt. Ich habe auch ein bisschen den Eindruck, dass es vielleicht nur der Bürgermeister war, der das Ganze gepusht hat. Ja, zurück zu dem Artikel von Mürbach. Das war ein Glücksfall. Die Staatsbahndirektion Innsbruck hat diesen Artikel ans Eisenbahnministerium geschrieben und gesagt, hallo, da formiert sich was. Und das Eisenbahnministerium hat es abgewickelt, na, wir haben kein konkretes Projekt, also müssen wir auch nicht weitergehen. Das war eine eklatante Fehleinschätzung, weil nämlich die Interessenten, vor allem um den Loferer Bürgermeister Johann Steiner, diesen Artikel als einen Glücksfall angesehen haben und einen Sonderdruck erstellt haben. Und diesen Sonderdruck haben sie dann genommen, zusammen mit ihrer Gedenkschrift und einem Protokoll von einer Veranstaltung und in der ganzen KNK-Monarchie rumgeschickt und um Unterstützung gebeten. So, und jetzt kommen wir zum 5. Mai 1907. Da brannte der Gasthof Ausvogel in Weißbach bei Lofer und wurde als Kramerladen und Gasthaus wieder aufgebaut in etwas größerem Umfang, weil der Besitzer Ludwig Eitzinger, der ihn ein Jahr vorher erworben hat, das Gebäude sehr gut versichert hat. Warum kein Bahnhofsgebäude? ist natürlich die große Frage.
1: Jeder glaubt ja das heute noch nicht.
0: Ja.
1: Also der, was jetzt geschichtlich nicht belesen ist, der hat schon vorgebaut, dass da vielleicht irgendwann die Bahnstrecke vorbeikommt.
0: Ja. Eine absolute Legende.
1: Eine Legende. Jetzt haben wir das einmal gerne, jetzt haben wir das einmal ad acta geklickt, oder?
0: Ja, ich kann es natürlich auch noch begründen, warum es eine Legende ist. Zum einen ist es weder aktenseitig noch in irgendeinem Zeitungsartikel ein Hinweis, dass da ein Bahnhof gebaut wurde oder ein Bahnhofsgebäude. Das bauliche Erscheinungsbild 1907 war komplett anders als das heutige Erscheinungsbild des Auvogel, weil auch relativ viel Balkone drumherum waren, die eben im Laufe der Jahrzehnte zurückgebaut wurden. Dann ist der Auvogel natürlich schon ein sehr altes Gebäude gewesen, war schon immer ein Gasthof, der eben, ja, eben damals abgebrannt ist. Man muss hinzufügen, 1907, wie wir gerade gehört haben, keine konkrete Strecken- und Trassenplanung. Und die Forcierung war damals ja auf der Strecke Salzburg-Reichenhall-Hofer-Weitring-St. Johann. Also der Abzweiger nach Saalfelden war ja gar nicht in der großen Diskussion. Der Eitzinger hat ja 1898 schon mitgewirkt. Er hat ja damals auch seine Grundzusage gemacht. Ich nehme an, dass er ein bisschen was investiert hat in die damalige Initiative und hat auch das Scheitern erlebt. Und als Geschäftsmann würde er meiner Ansicht nach sich nicht ein zweites Mal einen Finger an dieser Strecke verbrennen. Es ist auch in den Akten nach 1906 keine Mitwirkung an der Initiative mehr von ihm nachweisbar. Und dann muss man eben mal das grundsätzlich überlegen. Es ist unwahrscheinlich, dass eine Privatperson ein Bahnhofsgebäude mit allen erforderlichen eisenbahnbetrieblichen Einrichtungen errichtet hätte und auch, dass ein Bahnhofsgebäude ohne eine konkrete Trasse gebaut worden wäre, die eben in der Hoffnung, dass sich die Trasse mit ihren ganzen eisenbahnbetrieblichen Erfordernissen an dem Gebäude orientiert. Und man muss dann auch so sehen, die ganzen Bahnhofsgebäude der damaligen Zeit sind ja an gewissen Strecken in einem gewissen Stil erbaut worden, was natürlich aus Kostengründen so war. Das war so ein Baukastenprinzip. Ja, dann hat man halt hier noch eine Halle dazu gebaut oder dort was weggelassen, um sozusagen auch ein bisschen Corporate Identity von der Strecke zu haben. Ja, und dann gibt es ja bei der ganzen Geschichte noch so ein zweites Gerücht, dass eben Adolf Hitler diesen Auvogel gebaut hat. Das kann man auch gleich entkräftigen. Adolf Hitler war beim Wiederaufbau 18 Jahre alt und ich glaube nicht, dass er als Bauhelfer dabei war.

0: Ja, gehen wir zurück zu unserem Aktionskomitee. Das Aktionskomitee hat eben nach dem Aussenden seiner Mailings unheimlich viel Unterstützungsschreiben gekriegt. Von allen möglichen Handelskammern, Gemeinden, Einzelpersonen in der ganzen KNK-Monarchie. Das ging bis Rovereto und die haben es alle gesammelt. Und dann ein Dossier erstellt. Dieses Dossier haben sie noch ergänzt um eine Studie, die der Fokowitz erstellt hat, der eben dann eine technische und einen kaufmännischen Bericht erstellt hat, auch eine Kalkulation erstellt hat. Und diese ganzen Unterlagen wurden an das Eisenbahnministerium geschickt im Herbst 1907. Fokowitz-Studie ist nicht mehr erhalten. Es gibt aber in Saalfelden eine handschriftliche Abschrift von einem Mitglied des damaligen Aktionskomitees. Sehr schwer zu entziffern, weil es wahrscheinlich so in der Eile, bevor er dachte, bevor es jetzt nach Wien geht, mache ich noch schnell die Kopie, damit wir es noch erhalten haben. Im gleichen Zeitraum ist auch Reichenhall aktiv worden. Reichenhall hat am 8.12.1907 eine große Versammlung im Hotel Deutschen Kaiser veranstaltet. Man redet 400 bis 600 Teilnehmer, überwiegend mit österreichischen Rednern. Und in dieser Veranstaltung wurde auch eine Reichenhaller Gedenkschrift präsentiert. Und in dieser Gedenkschrift ist zum ersten Mal von der Saalachtalbahn die Rede. Also man kann deswegen davon ausgehen, der Begriff oder der Name wurde in Reichenhall kreiert. Die Reichenhaller sind dann die gleichen Weg gegangen wie die Pinzgauer Interessenten, haben auch die Gemeinden angeschrieben und die ganzen Unterstützungsschreiben dann ans Verkehrsministerium in München geschickt. Parallel dazu hat der Mühlbach weitere Aufsätze veröffentlicht, hat dann auch noch so ein bisschen eine Revision an der Strecke gemacht und hat auch dann überlegt, naja, das mit Großgemeinde wäre vielleicht topografisch nicht so schlau. Wir führen die Strecke bis zum Walzerberg und gehen dann in Höhe ungefähr Hammerau auf die andere Seite der Saalach und bauen eine eigene Strecke, zweigleisig, in österreichischem Besitz, parallel zu der bestehenden Bestandsstrecke Reichenhall-Freilassing. Reichenhall angeschlossen werden wäre in seinen Vorstellungen oder ob diese zweigleisige Strecke außenrum geführt worden wäre, das kann man aus diesen Aufsätzen nicht entnehmen. Er sagt zwar, es wäre ein Gewinn für Reichenhall, aber wie es im Endeffekt verlaufen wäre, kann man nirgendwo rauslesen. Mit seinem Aussatz hat der Mühlbach dann noch eine weitere Idee in den Raum gestellt, nämlich, dass diese Strecke, diese zweigleisige Strecke in österreichischem Besitz und in österreichischer Betriebsführung ist und auch die Österreicher die Betriebshoheit drüber haben. Und selbst wenn Bayern das baut, sollte diese Strecke in den österreichischen Besitz übergehen, dass die Bayern überhaupt keine Zugriffsrechte auf diese Strecke haben, was natürlich in München nicht gerade auf Juhu gestoßen ist. Zum Zweiten hat er einen Gedanken reinbracht, der auch die spätere Diskussion immer wieder geprägt hat, indem er nämlich sagte, die Österreicher haben ja durch die bayerische Eklave das Durchgangsrecht. Und dass man dieses Durchgangsrecht auch von der Straße auf die Schiene übertragen kann, das heißt, der Bau wäre ohne bayerische Zustimmung eigentlich legitimiert. Das ist ein Gedanke, der eigentlich erst in den 1940er Jahren dann mal durch Rechtsgutachten revidiert worden ist. Aber er kam vor allem bis 1912 immer wieder auf und wurde auch immer wieder aufgegriffen nach dem Motto, die Bayern können dagegen sein, so viel sie wollen, wir haben das Durchgangsrecht, also können wir auch einfach bauen, ohne die Bayern zu fragen.
1: Eigentlich ein heißes Thema.
0: Ein heißes Thema, oder? Also da gab es dann auch später nochmal einen Vortrag drüber von der Handelskammer Linz, der eben dieses Thema auch ganz massiv aufgegriffen hat. Mich wundert, dass es in den Akten dieser Zeit sehr wenig besprochen worden ist.
2: Es ist nicht allgemein bekannt, dass es dieses Durchgangsrecht gibt.
0: Ja. Im Februar 1908 haben wir den ersten Zug zur Saalachtalbahn gehabt. Es wurde nämlich im Fasching von der Tischlerei Steiner eine Lokomotive gebaut, die dann von Lofer nach Saalfelden zum Fasching gefahren ist. Mit Van Grons, es ist darüber auch noch im Salzburg-Museum, ein Bild erhalten. Habe ich sehr lange gesucht, aber es war vor ungefähr einem Jahr mein eigentlich letzter Supertreffer. Der Mühlbach hat dann einen weiteren Aufsatz veröffentlicht, 1908, in dem er dann eben auf die Strecke von St. Johann in Tirol nach Elmau Richtung Wörgl eingegangen ist, dass das Ganze nochmal um ein paar Kilometer verkürzt hätte, und hat auch eine neue Streckenvariante eingebracht, und zwar, wenn die Bayern dagegen sein sollten, dass wir eben die Durchbindung machen, dann bauen wir von St. Johann in Tirol die Strecke über Weitring, Lofer nach Saalfelden als Ergänzung oder Ersatz für die Gisela-Bahn, weil die ja in seinen Vorstellungen nicht ausbaufähig war. Es ist dann eine Idee, die 1910 sehr massiv wieder aufgegriffen worden ist. In München und in Wien hat man die ganzen Petitionen und Texte durchgearbeitet und kam dann zu der Erkenntnis, dass man doch gewisse Bedenken hat aufgrund der Streckenverkürzung, weil das eine Schädigung der Gisela-Bahn gewesen wäre. Die Münchner haben natürlich auch noch Bedenken gehabt wegen der Streckenführung Kufstein, Rosenheim, Salzburg, die damals die Ausweichstrecke für die Gisela-Bahn war. Die Münchner waren auch in der Zeit nicht gut auf die österreichische Reichsbahn zu sprechen, weil es da anscheinend sehr massive tarifarische Differenzen gab durch die Öffnung der Arlbergbahn. Ich bin in die Thematik nicht weiter eingestiegen, weil das wäre uferlos gewesen, dass man sich da noch mit der Tarifpolitik von damals dann befasst. Letztendlich hat dann das Eisenbahnministerium seine Haltung abhängig gemacht von der bayerischen Haltung und hat dann diese ganzen Unterlagen nach München geschickt, um dort die Meinung einzuholen und nur gesagt, ja, sie haben Bedenken dagegen. Die Bayern haben das alles durchgelesen und sind sehr misstrauisch geworden, weil sie der Ansicht waren, dieses Wort Bedenken wäre nur ein Vorwand, um sie dann letztendlich mit dieser Bahn über den Tisch zu ziehen. Und haben dann auch sehr diplomatisch mit Bedenken geantwortet und das Projekt abgelehnt, weil natürlich auch der Hintergedanke war, dass die Strecken und die Betriebsführung und die Besitzführung in österreichischem Eigentum bleiben. Und das hat in Bayern überhaupt nicht geschmeckt. Es kamen dann im Jahre 1909 seitens der Interessenten die Idee auf, naja, also so mit unserem Lokalpatriotismus kommen wir nicht weiter, wir müssen es auf eine höhere Ebene geben, und haben ein sogenanntes parlamentarisches Komitee gegründet. Dieses Komitee hat sich im Jänner 1909 formiert, hatte dann eine Versammlung, allerdings ohne Reichenhall, ging dann dazu über, dass man einen Monat später sich dann doch in Reichenhall getroffen hat, muss wieder eine riesengroße Versammlung gewesen sein und hat eben dann damals vor allem gesagt, wir machen jetzt über die Presse eine Werbekampagne, damit wir einfach das Ding weiterbringen. Und man merkt es auch in den Zeitungsveröffentlichungen, ab 1909 nimmt es massiv zu. 1909 gab es aber dann auch die erste Automobilverbindung der Bayerischen Postverwaltung von Reichenhall nach Unken und Lofer. Ist also dann schon parallel gelaufen, ein Thema, das ich jetzt zukünftig bearbeiten werde. 1909 hat dann auch das Eisenbahnministerium dem Aktionskomitee mitgeteilt, dass diese Gedanken einer Streckendurchbindung über St. Johann und Reichenhall nicht genehmigungsfähig ist, dass man das einfach nicht durchbringen muss. Daraufhin kamen dann 1910 Gedanken auf, Kompensationszugeständnisse an Bayern zu machen, und versuchte das dann hinzukriegen, indem man die Nutzung der bayerisch-österreichischen Grenzflüsse ins Spiel gebracht hat. Da gab es damals wohl eine sehr große Diskussion über Nutzung von Alz, Inn, Salzach und so weiter. Und da kam es dann zu einer ganz merkwürdigen Versammlung oder Besprechung im Eisenbahnministerium in Wien, wo auch bayerische Seiten dabei waren. Und man hat die einzelnen Flüsse durchbesprochen, wo sind Widerstände, wo nicht. Und bei der Salach sagt Österreich, dürfte nutzen für Wasserkraft oder was auch immer. Was natürlich für die Bayern ein Hochgefühl war, denn sie haben dann 1910 bis 1914 angefangen, den heutigen Salachstausee zu bauen. Was wohl keiner gesehen hat, die Strecke hätte da durchgehen sollen. Also sie haben im Prinzip das, was sie kompensieren wollen, gar nicht mehr gehabt zum Kompensieren, weil wie hätte man die Strecke noch bauen sollen? Es kam dann 1910 zu einer recht großen Versammlung in St. Johann in Tirol, wo auch zum Beispiel der Herr Partei mit dabei war. Und man hat in dieser Versammlung sehr antibayerisch agiert und zwei Resolutionen verabschiedet. Zum einen Salzburg, Reichenhall, Lofer, St. Johann und Lofer, Saalfelden, sowie dass Verhandlungen mit Bayern geführt werden. Und zum anderen, wenn man das nicht durchkriegt, soll man doch bitte prüfen, ob die Parallelbahn Saalfelden, Lofer, Weitring, St. Johann besser wäre für den zweiten, für das zweite Gleis der Gisela-Bahn. Und in dieser Zeit hat sich dann auch ein damals in Reichenhall lebender Botaniker der ganzen Sache angenommen und in überregionalen Fachblättern und in norddeutschen Zeitungen Propaganda für dieses Projekt gemacht. Und er hat sich dann in einem dieser Artikel dazu verstiegen, naja, diese Strecke, die ist ja wahnsinnig wichtig für den internationalen Verkehr, weil damit der Streckenabschnitt Japan-London um 100 Kilometer kürzer wird.

0: 1910 hat man dann auch im Eisenbahnministerium langsam erkannt, wir müssen diese Geschichte zum Ende bringen, weil wir müssen die Gisela-Bahn zweigleisig ausbauen und möchten natürlich trotzdem prüfen, ob das über Saalfelden, Lofer, Weitring eine gute Alternative wäre oder nicht. Und haben dann eine Ortsbegehung gemacht, weil auch die Proteste gegen das zweite Gleis massiv zugenommen haben. Und da war vor allem der Abgeordnete Stumpf aus Tirol, der spätere Landeshauptmann, einer der Wortführer. In dem Zeitraum fallen aber auch massive Hochwässer entlang der Saalach und im Weitringer Gebiet. Und dann gibt es auch einen Zeitungsartikel, der sehr interessant wird, dass eben ein Abgeordneter aus Salzburg sich dafür stark gemacht hat, dass man von der Regierung Hilfe kriegt, um eben die Schäden der Überschwemmung gut zu machen oder zu kompensieren. Und gleichzeitig nahm er an dem Tag einer Sitzung teil, wo er sich dann für die Saalachtalbahn stark gemacht hat, weil die ja weniger von Elementarereignissen betroffen ist als die Gisela-Bahn. Also diese Widersprüche, die es in dieser ganzen Diskussion gibt, sind unheimlich spannend, weil zum einen sehr viele Projekte parallel laufen und diese Strecke, wenn man das sich mal an der Karte anzeichnen würde, eigentlich übereinander gestapelt wären.
1: Aber ist da nicht irgendwann einmal eine Regierung hergegangen und hat gesagt, ja, jetzt entweder das Projekt oder hat man da nicht von oberster Stelle dann irgendwann einmal dazwischen gefunkt?
0: Doch, 1912. 1912 hat das Eisenbahnministerium den Hofrat Wessnitzer losgeschickt zu einer Begehung hier. Der hat auch Kontakte dann zum Johann Steiner aufgebaut und zum Clemens Kinpointner aus Weitring und hat so ein bisschen rausgehört, denen geht es eigentlich grundsätzlich darum, dass sie überhaupt eine Eisenbahn haben und gar nicht so um dieses große Ganze, was im Prinzip die Idee von dem Mürbach war, der das eben als eine europäische Vision hatte und die Lokalvision damit eigentlich verloren gegangen ist. Wessnitzer hat dann alles gesammelt, hat Streckenberechnungen gemacht, er hat auch ein paar Streckenprofile gezeichnet und kam dann eben letztendlich zu der Erkenntnis, dass diese Strecke über Weitring wesentlich länger ist, teurer ist in der Erbauung und natürlich auch vom Terrain her weniger günstig, als wenn man die Strecke über Hochfilzen beibehalten würde. Das Ganze wurde dann in einer Broschüre veröffentlicht, das heißt, das Saalachtalbahnprojekt wurde in einer Auflage von 250 Stück gedruckt und an die ganzen Interessenten verteilt, womit dann die ganze Geschichte 1912 beendet war. Es gab dann von einzelnen Abgeordneten dann nochmal Widerstände dagegen, vor allem der Stumpf hat sehr dagegen gewettert, ist aber dann vom Ministerium zurückgepfiffen worden und gesagt, er soll es jetzt bitte unterlassen, hier noch weiter zu intervenieren.

Ja, und dann war 1912 die große Diskussion beendet. Es ist dann in den 20er Jahren immer mal wieder aufgepoppt. Zuerst hat eben der Fokowitz nochmal eine Streckenstudie eingereicht von Salzburg, Reichenhall, Lofers, St. Johann, Elmar, Wörgl, wurde auch abgelehnt, weil das Ganze ja eigentlich schon erschöpfend bearbeitet wurde. Der Reichenhaller Haus- und Grundbesitzersverein hat nochmal eine Petition gestellt. Die Stadt Salzburg hat eine Petition gestellt, die aber dann ganz lustig ist, weil die wiederum sich Unterstützer gesucht haben in Traunstein und in Reichenhall. Die Traunsteine ihrerseits hatten damals die Vorstellung, eine Strecke über Insel Richtung Schneitzelreuth nach Unken zu bauen. Und haben dann so einen kleinen Kuhhandel vorgeklagt, ja, also wir unterstützen euch bei der Saalachtalbahn, wenn ihr uns gleichzeitig bei dieser Inseler Bahn unterstützen wird. 1923 ist dann nochmal ein bisschen ernster geworden. Da gab es dann die Überlegung, eine straßenbahnähnliche Linie Lofer-Saalfelden zu bauen, die vom Ministerium grundsätzlich befürwortet wäre. Allerdings hat man keine finanzielle Unterstützung durch den Staat zugesichert und damit war das für die Gemeinden auch wieder gestorben. 1927 hat man dann in Lofer nochmal versucht, über den Bundespräsidenten dieses Projekt weiterzubringen, hat aber dann auch wieder im damaligen Verkehrsministerium in Wien eine Absage kassiert.

0: dann wurde es spannend. 1929 gibt es plötzlich einen Bahnhof.
1: Wo war der?
0: In der Bauleitplanung von Weidring ist ein Bahnhof eingezeichnet. Das große Rätsel für mich, wo kommt dieser Bahnhof her? Die Auflösung war dann relativ einfach. Die Innsbrucker Baubehörde hat an das damalige Verkehrsministerium geschrieben, sie müssen jetzt einen Flächennutzungsplan für Weidring erstellen, ob sie irgendwas für die Strecke einplanen sollen, freihalten müssen und so weiter. Das Ministerium schreibt zurück, ja, es ist vor dem Ersten Weltkrieg diskutiert worden, aber nie über irgendeinen Projektstatus rauskommen, haben eine Landkarte mitgeschickt, die eigentlich nur auf dem weißen Papier einen großen groben Streckenverlauf darstellt, und das war's. Das muss aber ausreichend gewesen sein für die Behörde in Innsbruck, einen Bahnhof und eine Trasse einzuzeichnen im Weidringer Stadtplan. Warum, wieso, weshalb, nicht nachvollziehbar. Dann gab es 1941 nochmal einen Vorstoß von der Planungsbehörde durch den Reichsstatthalter in Tirol und Vorarlberg, der eben sich an die Reichsbahndirektion Innsbruck gewandt hat, ob Planungen vorhanden sind und ob Trassen freigehalten müssen. Rückgemeldet, es gibt keine Projekte, womit wir auch erledigt haben, dass Hitler diese Bahn bauen wollte. Es kam dann erst 1948 wieder hoch das Thema, und zwar durch den anstehenden Staatsvertrag zwischen Deutschland und Österreich, wo eben auch gewisse Interessenten gefordert haben, das Rubertigau soll an Österreich fallen und in dem Zug soll dann auch die Saalachtalbahn, also diese Strecke, festgeschrieben werden. Das ist dann 1948 durch die damalige Reichsbahndirektion München erledigt worden, als man einen Termin mit Reichenhall hatte und sagte, wenn man den Reichenhaller Hauptbahnhof aufbaut und an diese Strecke anschließt, dann wird es massiv negative Folgen für Reichenhall haben. Es wird eine Durchgangsstrecke, zwar elektrifiziert, wenn man allerdings auf den Dampfbetrieb übergeht, wird es sehr schädlich für den Kurbetrieb sein. Und man könnte eigentlich nicht verstehen, dass von Reichenhaller Seite dieses Projekt gefördert wurde, was eigentlich für den ganz bayerischen Schaden wäre, weil der gesamte Verkehr ja abgeleitet würde von den bayerischen Strecken. Und damit war das im Prinzip für Bayern grundsätzlich erledigt. In Österreich kam es dann nochmal eine Vision oder ein Vorstoßen durch den Landtagspräsident Obermoser aus Tirol, der dann 1951 nochmal ein Aktionskomitee gegründet hat. Das hat sich dann auch in Weidring formiert. Ich glaube, es hat 1-2 Sitzungen gehabt, aber es hat keinen Nachhall gehabt, und auch wiederum auf ganz massive bayerische Widerstände ist es gestoßen. Und man hat natürlich auch gesagt, ja, wir haben eigentlich eine funktionierende Busverbindung für die Strecke. Es ist ein Wirtschaftsfaktor, dieser Busverkehr, der Ausflugsverkehr. Es gibt Cafés an der Strecke, das würde jetzt eigentlich durch die Eisenbahn alles zunichte gemacht. Und damit kann man eigentlich nach dem momentanen Aktenstand sagen, 1951, 1952 war dieses Thema Saalachtalbahn endgültig beerdigt.

0: Also im Prinzip, Isabella, jetzt alles, was wir gehört haben, der Gerhard und ich, es ist eigentlich ein Mythos.
1: Es ist ein Mythos, oder? Genau.
0: Kann man das jetzt
1: es
0: so
1: ist ein
0: umbrechen
1: Mythos.
0: Jetzt noch einer gewissen Zeit, ist ein reines, eine Vision, Mythos, wie man es bezeichnet. Gerhard, wie siehst du das?
2: Genährt von der Darstellung des Hotel Auvogels, da dürfte wahrscheinlich von irgendwo ein Plan günstig da gewesen sein, dass das so ausschaut wie irgendwo anders auch ein Bahnhofsgebäude, aber von den Randbedingungen her vollkommen aus der Luft gegriffen.
0: Aber trotzdem hat jeder geredet davon, das muss man ja auch dazu sagen. Auch heute noch, muss ich ja dazu sagen. Es ist ja nicht ganz verstummt, nicht?
2: Bis heute, darum sind wir heute beieinander. Gell? Ja.
0: Da, was wäre gewesen? Jetzt sind wir wieder so weit. Jetzt habe ich schon vom Mythos geredet und jetzt sage ich, was wäre gewesen, wenn es die Salachtalbahn gebaut wäre, worden wäre?
1: Man muss sich natürlich fragen, welche Variante wäre gebaut worden?
0: Wie immer auch, aber, man sagt, aber wir hätten einen Anschluss, sagen wir jetzt, direkt dann auf Salzburgasse. Sagen wir es einmal so.
1: Nicht unbedingt.
0: Nicht unbedingt?
1: Nein. Also das große Ziel war die Durchbindung von Salzburg nach St. Johann in Tirol, weil es die kürzeste Strecke gewesen wäre. Sie wäre zweispurige Strecke geworden, wenn es nach den Vorstellungen gegangen wäre. Und die Idee war, den ganzen Verkehr vom östlichen Europa ins westliche Europa über diese Strecke laufen zu lassen. Das müssen wir uns vorstellen, was in den Tälern heute los wäre.
0: Aber gut, man hat ja angedacht auch, dass man noch eine Verbindung von Lofer erinnern macht auf Saalfeld auch.
1: Das war ein Zugeständnis an den Saalfeldner Bürgermeister, um ihn ruhig zu stellen.
0: Also okay,
1: ja. Erst, man hat, es heißt zum Beispiel in den Akten, schauen wir, was wir kriegen und dann können wir über solche Projekte dann auch noch reden. Aber das große Ziel eben von Mürbach war und was ja die Interessenten, Otto Fokowitz und die ganzen Kammern übernommen haben, war die Durchbindung. Also die kürzeste Strecke. Die Folge wäre gewesen, die Gisela-Bahn wäre zur Lokalbahn degradiert worden.
0: Gerhard, wie siehst du das? Was ist, wenn sie das gebaut hätten? Und vielleicht doch trotzdem eine Verbindung, obwohl es du okay, nur aus, dass es ja nur eine irgendwo eine Nebengeschichte ist. Lofer Saalfeld auch noch, du sagst jetzt da, mit einer Querverbindung. Was wäre gewesen, wenn?
2: Es wäre Rechenhall direkt nach Salzburg eisenbahnmäßig angebunden gewesen, was jetzt immer nur über Freilassing geht, also ein relativer Umweg ist. Und es wäre touristisch interessant gewesen, aber natürlich wäre diese Strecke Schwarzach-Wörgl vernachlässigt worden. Das ist so ein wirtschaftlicher Nachteil und das waren ja auch immer die Argumente, warum man davon Abstand genommen hat aus österreichischer Seite.
0: Und das wären auch Veränderungen gewesen im ganzen Pinzgau, kann man das so sagen, oder?
2: Das wären auch Veränderungen gewesen, weil wir den Mitterpinzgau touristisch über die Eisenbahn anders erschlossen hätten sonst. Das muss man sagen.
1: Und es gab auch massive Widerstände aus Zell am See. Also der damalige Bürgermeister Wiskrill hat sich massiv gegen diese Bahn positioniert, ist auch aus Seiten der Interessenten sehr angegriffen worden für diese Haltung, aber der hat es ganz deutlich gesehen, wenn der Verkehr sich verlagert auf diese Projektstrecke, dann fallen wir hinten runter.
0: Das Ziel haben sie ja nicht so wichtig auf Deutsch gesagt.
1: Ja. Oder? Für die Interessenten. Es war eine Neiddiskussion. Es war eine Neiddiskussion. Die Gemeinden um Lofer haben natürlich gesehen, wie Zell am See durch den Bahnbau prosperiert hat. Und waren natürlich, ja, jetzt sind wir dran, wir wollen das. Ja, Zell am See hat jetzt lang genug gut leben können, jetzt sind erst einmal wir dran. Also, das war so der Hintergedanke der Diskussion. Was die Durchbindung von Saalfelden Richtung Reichenhall geht, habe ich meine Zweifel. Denn man hat immer wieder darüber diskutiert, dass dieser Streckenabschnitt nur schmalspurig gebaut wird. Das heißt, wenn man von Reichenhall nach Lofer gefahren wäre, um dann weiter nach Saalfelden zu kommen, hätte man umsteigen müssen.
0: Okay.
1: Was auch die Frage ist, wie das dort alles planungstechnisch hätte bewerkstelligt werden müssen, weil es ja dann nicht klar, ob man dann auch von Saalfelden eine Durchbindung Richtung Weitring kriegt. Man muss immer denken, man hat den Pass Strupp, man muss den Pass Strupp überwinden. Es gibt eine Skizze vom Wessnitzer, der Lofer an drei Seiten von Eisenbahnstrecken umgeben hat, um eben das zu bewältigen. Also ich bin momentan der Überzeugung, wenn es eine schmalspurige Strecke gewesen wäre mit Umstieg, würde sie nicht mehr existieren.
0: Gut, das haben wir bei der Oberbinsgrabung auch schon gesagt. Also,
1: oder man hätte sie erweitern müssen. Oder man hätte sie auf Normalspur umbauen müssen. Wenn nur die Strecke von Salzburg über Reichenhallen nach Saalfelden kommen wäre, ich bin mir auch nicht sicher, ob die heute noch existieren würde, ob die nicht auch im Zuge dieser ganzen Streckenstilllegungen der 1950er, 1960er Jahre auch stillgelegt worden wäre.
0: Gut, Gerhard, aber wenn man jetzt ganz Europa betrachtet, wäre natürlich die Schnellanbindung von Ost nach West eigentlich die logische Sache gewesen, nicht?
2: Natürlich wäre das gewesen. Allerdings war damals noch nicht die Strecke Wels-Passau ausgebaut von der Bundesbahn, die heute ausgebaut ist und die schnelle Verbindung zwischen Wien und München darstellt. Und da haben leider Gottes unsere Gemeinden im Flachgau den Zug abfahren lassen, die sich mit der HLAG nicht einigen konnten. Wenn die HLAG die Strecke Linz-Salzburg rascher ausbauen hätte können, wäre der Hauptverkehr Wien-München über Salzburg gegangen, was für Salzburg und für den uns dahinterliegenden Pinzgau natürlich auch wichtig gewesen wäre.

0: Gut, dann kommen wir zum Schluss. Isabella, was ist dein nächstes Projekt?
1: Motorpostlinien. Also ich möchte die Entstehung der südostbayerischen Motorpostlinien untersuchen und natürlich auch die grenzüberschreitenden. Weil parallel zu dieser Diskussion hier gab es ja eine Durchbindung, eine Postbuslinie von Reichenhall nach St. Johann in Tirol, die erstaunlicherweise von der Bayerischen Post betrieben wurde. Und das ist eigentlich ein nächstes spannendes Thema, wie das entstanden ist.
0: Wann sitzen wir noch wieder da? Und
1: ja, es wird ein paar Jährchen dauern. Nachdem ich jetzt hier schon so lange dran gesessen bin und es immer noch nicht abgeschlossen ist, ist es auch, wenn irgendjemand von den Hörern noch irgendwas zu diesem Thema beisteuern kann, mit Unterlagen und so weiter, kann er sich gerne melden. Er bekommt sie im Original zurück oder ich besuche und scanne es ein oder fotografiere es ab.
0: Ja. Isabella Frank, ein wahnsinniges, interessantes Thema. Nie mehr als eine Vision. Ich glaube, Gerhard, da haben wir ein ganz spannendes Thema gehabt heute, gell? Was viele Leute nicht wissen, gell? Weil jeder redet nur von Mythos.
2: Darum sind wir da.
0: Darum sind wir ja da, um ein bisschen Klarheit reinzubringen. Noch, ja. Gerhard Kort und Isabella Frank, danke schön fürs Kommen. Hat mir wahnsinnig viel Spaß gemacht. Gerhard, vielleicht treibst du wieder ein interessantes Thema auf und dann treffen wir uns wieder mal. Dankeschön.
2: Bis bald.
1: Servus. Danke.
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13: Hallo liebe Zuhörerinnen, vielen Dank, dass ihr bei der Sendung Probebühne eingeschaltet habt. Wir sind heute mit Ruth, Veronika, Leo, Tari und mich, Nadille, im Studio. Wir sind die Lehrredaktion und werden heute über den idealen Sommerurlaub sprechen.
15: Der Sommer neigt sich langsam dem Ende zu. Die Hitze wird tatsächlich langsam auch spürbar kühler. Und in einer Woche sind tatsächlich dann auch die Ferien so gut wie vorbei. Vielleicht ist das ein guter Moment, um einmal ja, die Sommermonate Revue passieren zu lassen und zu schauen, was die Salzburgerinnen und Salzburger in der letzten Zeit gemacht haben.
16: Wie haben Sie die Sommerurlaub verbracht?
17: Ah, zu Hause und in der Arbeit, keinen Urlaub. Ich sparte mir den Urlaub auf für Dezember, von Mitte Dezember bis Mitte Jänner. Ein Monat, also besser gesagt, 5 Wochen lang nach Mexiko.
18: Ich war so Urlaub, ich war für 3 Wochen in Marokko. Ja, weil ich komme aus Marokko, ich habe Familie besucht. Ja, drüben auch so das leckeres Essen gegessen und so. Ich habe so Tajin gegessen, Couscous auch gegessen.
19: Viel im Schwimmbad. Und einige Male in den Bergen. Da bin ich auch zu Hause.
20: Ich habe ihn zu Hause verbracht. Und zwar hatte ich ein Radioprojekt. Und das hat geheißen, oder heißt immer noch, Summer in the City. Ich habe geschaut, was man abseits des Festspielsommers an Kultur mit kleinem Budget genießen kann. Und habe viele Veranstaltungen besucht und Beiträge darüber gemacht und hat riesig Spaß gemacht. Das Angebot in Salzburg ist sehr groß. Man kann ganz viel fortgehen, ohne große Kosten zu haben.
21: Ja, wunderbar. Danke für dieses Gespräch. Wunderbar. Danke.
22: Ja, also, wie Sie alle, liebe Hörerinnen und Hörer, gehört haben, waren wir gestern unterwegs und haben uns ein paar Stimmen aus Salzburg eingeholt, was denn die Menschen im Sommer gemacht haben, wie sie den Sommer verbracht haben. Und genau darüber möchten wir jetzt auch ein bisschen weitersprechen in unserer kleinen Lehrredaktionsgruppe. Und dementsprechend stelle ich die Frage hier an euch weiter. Ich möchte mit dir starten, Veronika. Erzähl uns mal, wie du deinen Sommer verbracht hast.
23: Ähnlich wie die Dame in der Umfrage, die letzte, in Salzburg, also richtig in der Stadt und in der Umgebung drumherum. Ich liebe es, in Salzburg im Sommer zu sein, da die Berge, die Seen, also ich gehe gern schwimmen, wandern, radeln, dann die Kultur in der Stadt. Ja, also immer viel unterwegs
22: und
23: genieße das sehr.
22: Sehr cool. Darf ich dich ganz spezifisch mal fragen, was genau du gemacht hast? Also gab es irgendein Highlight für dich? Warst du bei irgendeinem tollen Konzert oder irgendwo auf einer coolen Radtour oder irgendwas, was dir besonders in diesem Sommer im Gedächtnis geblieben ist?
23: Ja, besonders im Gedächtnis muss ich sagen, die Jedermann-Aufführung fand ich super cool.
22: Der Jedermann.
23: Ja.
22: Ich bin leider nicht aus Salzburg. Hilfe.
23: Dann nächstes Jahr.
22: Ja, okay.
23: Unbedingt, finde ich. Also ich liebe diese Aufführung auf dem Domplatz.
0: Ja.
23: Und wir haben gerade einen super coolen Jedermann, der Philipp Hochmeier.
0: Ja.
23: Ja, einfach, ich finde es lässig.
0: Also Festspiel, Kultursommer
23: genau.
0: Für dich. Wir springen mal weiter zu dir, Ruth. Du sitzt hier direkt daneben. Dir möchte ich auch genau dieselbe Frage stellen. Was war in deinem Sommer los? Warst du in Salzburg? Warst du woanders? Was ging bei dir?
2: Ja, wir waren in Salzburg und bei uns war die Welt zu Besuch.

0: Ich möchte euch mal ganz die hypothetische Frage stellen. Was wäre, wenn ihr den Sommer nicht in Salzburg verbringen würdet? Wohin würde es euch ziehen? Was sind so eure kleinen Lieblingsreiseziele? Wo würde es für euch hingehen? Du, als erstes fange ich mal mit dir an, Veronika. Veronika, sag ich schon, Ruth. Erzähl mir mal.
1: Ja, meine Ideale wird nach Mauritius gehen.
0: Ja.
1: Und auch La Réunion. Und so die kleine Insel, wo ich gerne da.
0: Ja.
1: Die Seychellen, das wird meine perfekte Urlaub sein.
0: Das hört sich gut an. Veronika, du schaust schon so. Hast du auch irgendein Reiseziel, adventurous Ziel, wo du voll gerne hingehen würdest, hinfahren, fliegen, wie auch immer?
2: Nein, das ergibt sich bei mir eher. Also wenn irgendwo Freunde gerade im Ausland sind über ein Jahr, dann besuche ich sie gern. Oder irgendwo, wo gerade was ist, wo ich sage, das möchte ich jetzt unbedingt sehen von der Architektur her oder von der Landschaft her. Das ergibt sich eher spontan, was gerade ansteht.
0: Ja.
2: Und ich reise gern. Also für mich ist ja Urlaub immer so ein bisschen komischer Begriff. Mit dem kann ich wenig anfangen.
0: Ja.
2: Ich sage mal, ich bin auf Reisen und entdecke da was. Und das mache ich auch sehr flexibel und spontan und setze mich in Zug und fahre halt ungefähr in die Richtung und schau mal.
0: Hey, aber das tut ja gar nichts zur Sache. Hast du nicht, wenn du dich jetzt mal, Gedankenspiel, voll spontan in den Zug setzen würdest, gäbe es da nicht irgendeinen Ort, wo du sagst, boah, das würde mich voll reizen? Gar nicht? Nein? Das ist auch voll cool. Also auch total verständlich.
2: Na?
0: Nein, gar nicht.
2: Nein, fällt mir jetzt nichts ein.
0: Sehr
2: vielleicht noch
0: gut.
2: Im Laufe der Sendung.
0: Absolut. Das nehmen wir mit. Das nehmen wir vielleicht für den zweiten Teil auch noch mit. Jetzt gehen wir in einen kleinen musikalischen Pausenbereich, würde ich sagen. Wir haben ein weiteres Stück, das wir hier jetzt spielen wollen. Und zwar haben wir von The Lovin' Spoonful das Stück Summer in the City, den Titel Summer in the City. Viel Spaß dabei und Bühne ab dafür.

0: Ja, das macht ja mal gute Laune. Jetzt wollen wir uns mal erstmal bei unseren Zuhörerinnen entschuldigen. Der Song hatte leider ein technisches Problem. Es hat ein bisschen geknistert. Es tut uns leid erstmal dafür. Und wir machen jetzt hier weiter im Studio. Ich übergebe an Leo.
1: Danke sehr, Nadine. Ich bin Leo und wir sind nochmal die Lehrredaktion der Radiofabrik und ich fange weiter. Jetzt, wo wir schon so spät sommerlich eingestimmt sind, darf ich dich gleich fragen, Tari, weil du sitzt mir so schön gegenüber. Wie hast du denn deinen Sommer verbracht? Gab es irgendwelche Highlights, die dir gefallen haben, die dir nicht gefallen haben? Ist auch immer interessant.
2: Die mir nicht gefallen haben? Nee, der Sommer gefällt mir grundsätzlich immer gut. Dementsprechend habe ich auch nur Positives zu berichten. Ich war bis zum 7. Juli oder so, irgendwann Anfang Juli in der Uni und danach ging es so richtig los. Wo war ich? Ich bin mal zwischenzeitlich in meine Heimat gefahren. Ich komme nicht aus Salzburg, sondern aus Deutschland und habe da 2 Wochen verbracht. Ganz viel Familie und so Zeug. Und dann, das war tatsächlich das große Highlight von mir und meinen Freunden. Wir sind gemeinsam eine Woche nach Mailand gefahren, geflogen, wie auch immer. Meine Freunde kommen so ein bisschen alle aus Deutschland verteilt her, alle sind zum Studium oder zur Ausbildung weggezogen aus der Heimat. Und ja, wir kriegen es aber irgendwie trotzdem jedes Jahr einmal gemeinsam hin, Urlaub zu machen. Und das haben wir dieses Jahr in Mailand hingekriegt und das war super schön.
1: Das klingt sehr, sehr nice mit der großen Freundesgruppe. Dann muss ich gleich fragen, seid ihr in Mailand in diese furchtbare Hitze gekommen oder habt ihr sie überlebt, erlebt, je nachdem? Und wenn ihr sie erleben musstet oder erleben durftet, wie genau habt ihr sie denn überlebt?
2: Ja, wir haben sie erlebt. Ich glaube, es gab dieses Jahr keinen Ort, wo man sie nicht erlebt hat. Ja, wie sind wir damit umgegangen? Fachmännisch überragend gut oder so. wir sind aus der Stadt raus und an den Comer See gefahren. Wir haben ein paar Daytrips ans Wasser, an den See gemacht und Wanderschwimmen. Ganz gekonnt lagen wir da auch einfach nur rum. Das macht man nämlich bei der Hitze auch. Das ist immer ein sehr schlauer Take. Einfach mal nichts tun und in der Sonne liegen, nicht so viel Sport machen. Das ist was, was wir nicht ganz so gut hingekriegt haben, weil Jungsurlaub heißt auch immer, man muss einen Ball mit haben und irgendwie Ball spielen und so Kram machen. Hey, aber hey, zum Sommer gehört auch ein bisschen Wärme und dementsprechend war das für uns alle kein Problem. Genau.
1: Cool, sehr fein. Ich glaube, dann darf ich auch schon übergeben an Nadine.
0: Ja, also vielen Dank für den interessanten Einblick. Das war die erste Probebühne der Lehrredaktion 2026. Und ich übergebe jetzt an Ruth, die sich da ja auch noch Fragen über den Sommer überlegt hat.
3: Hallo, ich würde gerne von dich wissen, was ist für dich die perfekte Urlaub, wenn du das beschreiben kannst?
0: Also für mich ist der perfekte Urlaub Strand, Meer, ausruhen und wirklich dann nichts tun. Wobei ich sagen muss, ich würde das nicht jedes Jahr machen wollen. Ich würde das dann machen wollen, wenn ich wirklich überarbeitet bin, wenn ich müde bin und einfach eine Auszeit vom Alltag brauche, dann brauche ich unbedingt den Strandurlaub. Aber ich kann mir auch unter den perfekten Urlaub auch vorstellen, dass man sich auch mal einfach eine Stadt anschaut. Das wäre auch für mich ein perfekter Urlaub. Das würde ich aber dann machen, wenn ich nicht so gestresst bin von meinem Alltag, weil eine Stadt anschauen dann doch ein bisschen auch ja, ein Tempo hat, muss man hin und her und man kann auch nicht abschalten, weil man so viele Eindrücke sieht, so viele Kulturen, so viele Menschen. Und ja, das wäre auch für mich ein perfekter Urlaub, aber eben nur dann, wenn mein Alltag mich nicht so gestresst hat.
3: Du hast auch erzählt, dass du die erste Mal Camping war. Wie war die Erfahrung?
0: Ja, also wir sind mit einem Dachzelt nach Südfrankreich gefahren und hatten unseren Kater mit dabei, der zum ersten Mal mit uns auf Reise war. Das war übrigens das erste Mal, dass ich so wirklich, wirklich campen war. Und das war anstrengend, leider. Das war nämlich deshalb anstrengend wegen der Hitze, weil es so heiß war. Das war natürlich ein bisschen anstrengend für meinen Kater. Ich mag die Hitze, aber auch der Ortswechsel, wir hatten nicht nur einen Campingplatz gesucht, sondern wir haben wirklich in Südfrankreich dann auch den Ort gewechselt, einfach um mehr Eindrücke zu haben. Und das war jetzt rückblickend sehr anstrengend. Also Leute, wenn ihr campen gehen wollt, dann lieber einen Campingplatz suchen, an einem Ort bleiben und nicht die ganze Zeit den Ort wechseln. Und vielleicht, wenn ihr mit Haustieren auf Urlaub seid, dann nicht Ende August wählen, weil es so heiß ist. Also da würde ich schon drauf schauen, ja.
3: Und Tarek, wo geht es nächstes Jahr hin mit deinen Freunden? Habt du schon das entschieden?
2: Uiuiui, Ruth. Also ich weiß ja nicht mal ganz genau, wo ich in 2 Wochen sein werde. Dementsprechend schwierige Frage. Ich kann dir sagen, was der andere Plan gewesen wäre, weil Mailand war mehr oder weniger ein Kompromiss für uns alle. Wir haben uns eigentlich für Palermo entschieden gehabt. Da hätten aber alle fliegen müssen und einer hat ja auch total recht, voll gegens Fliegen. Und dementsprechend sind wir nach Mailand. Vielleicht irgendwie, wenn wir es ordentlich hinkriegen und uns da mehr Zeit nehmen und so weiter und so fort, schaffen wir es tatsächlich nochmal nach Palermo. Mich würde es voll reizen. Aber grundsätzlich bei uns ist es eher so, ja, die Tatsache, dass wir dann alle mal irgendwie zusammenkommen, einmal im Jahr. Da ist gar nicht so wichtig, wo wir hinfahren. Wir würden uns vielleicht auch irgendwo einen Ort in Deutschland suchen oder hier in Österreich. Ne? Ich bin ja sowieso hier. Dann kommen die Jungs halt mal hier vorbei. Passt auch.
3: Ja, die Welt ist offen. Dankeschön. Genau.
2: Ja, dann lass uns doch nochmal unsere Interviewerin hier fragen. Leo, was denkst denn du? Wie war dein Urlaub, dein Sommer bis jetzt? Erzähl uns mal was.
1: Mein Sommer bis jetzt war, muss ich ehrlich sagen, relativ viel Arbeit. Ich war in Salzburg bei den Festspielen dieses Mal dabei. Es war voll die nette Arbeit. Ich kann mich überhaupt nicht beschweren, aber ich habe diesen Sommer auch, deswegen habe ich zuerst so gefragt, wegen der Hitze. Weil ich habe das ist das erste Mal, dass ich den Sommer wirklich mir vorkomme, weiß ich nicht, wie als wäre ich 10 Jahre gealtert in diesem Sommer. Weil ich einfach nicht mehr zurechtkomme mit dieser Hitze. Keine Ahnung, was los ist mit mir, aber ich hab extrem mit Kopfschmerzen zu tun gehabt diesen Sommer. Das heißt, ich konnte im Endeffekt wenig machen in der Freizeit und war leider relativ viel drinnen, muss ich ehrlich sagen. Und ja, deswegen sind die jegliche Tipps für die Hitze eben willkommen, weil ich werde sie brauchen, wenn es so weitergeht mit unserem Klima und dem Klima überall.
2: Ja.
1: Genau. Ja,
2: du hast aber Glück, wir gehen dem Herbst irgendwie in die Nähe dementsprechend. Es wird angenehmer, es wird jetzt schon angenehmer. Ich glaube, die 30 Grad überschreiten wir diesen Sommer, glaube ich, nicht mehr.
1: Ja. Ich hoffe und bete, ja. Ich glaube, es ist Zeit. Ich glaube, wir sind alle dann mit dieser Hitze. Ich glaube, es wird Zeit. September, welcome.
0: Ja, also sehe ich genauso. Ich habe mir diesen Sommer auch mit der Hitze sehr schwer getan. Ich glaube, unsere Zuhörerinnen wahrscheinlich auch. Es waren aber sehr nette Einblicke, vor allem in den perfekten Urlaub. Und vielen Dank fürs Zuhören. Das war die Lehrredaktion 2026 auf der Probebühne. Und zum Abschluss hören wir Can You Band von Skinny Fabulous, Travis World and Subra.

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1: Grüß euch, liebe Freunde, zu meiner Sendung mit der besten Musik. Heute gibt es wieder mal spezielle Album-Tracks, das heißt längere Titel und Live-Songs. Nun beginnen wir gleich mit Bob Dylan und Tom Stone Blues.

Bob Dylan mit Tombstone Blues aus seinem 65er Album Highway 61 Revisited. Es fällt dies in die Zeit seiner Abnabelung von der Folk-Protest-Szene hin zum Rock. Er verwendete dann auch elektrische verstärkte Gitarren anstatt bisher akustische. Der Inhalt des Songs ist wie oft bei ihm skurril. Deutungen gehen von Selbstporträt bis hin zur Gesellschaftskritik. Er verwendete im Song historische wie auch fiktive Figuren. Gehen wir weiter mit Grateful Dead, der Hippie-Band par excellence aus San Francisco. Sie waren eine der wichtigsten Vertreter der Gegenkultur. Sie unterhielten im Stadtteil Haight-Ashbury auch eine Kommune. Hören wir von ihnen Tennessee Jade.

Grateful Dead mit Tennessee Chad aus ihrem Album Live in Europe von 1972. Kommen wir zur Supergruppe Cream aus England mit Jack Bruce, Bass und Gesang, Eric Clapton Gitarre und Ginger Baker Drums. Sie singen und spielen heute für uns Sitting on Top of the World.

0: 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Thank you. Yeah. Thank you. That's true.
1: Cream with Sitting on Top of the World, live im Oktober 1968 in L.A. im Forum. Von den Beatles hören wir heute I Want You.

die Beatles mit I Want To ausnahmsweise einmal mit einem etwas längeren Stück von ihnen. Und zwar stammt dieser Song aus ihrem 69er Album Abbey Road. Nun hören wir wieder mal eine Coverversion von ihnen, und zwar von der britischen Bluesrockband Stones Across aus Glasgow mit der Sängerin Maggie Bell. Sie wurde auch als Nachfolgerin von Janis Joplin gehandelt. Hören wir das Beatles-Original Fool on the Hill.

Stones Across mit dem Beatles-Original Full on the Hill. Und zwar stammt dieser Song aus ihrem ersten Album von 1970, das da einfach heißt Stones Across. Eric Burdon gründete nach Auflösung der Animals in Amerika die Gruppe War mit hauptsächlich schwarzen Musikern. In dieser Formation veröffentlichte zwei hervorragende Alben. Hören wir von ihnen den Song Bareback Ride.

Eric Burdon and War mit Bareback Ride aus ihrem zweiten Album The Black Man's Burden von 1971. Bareback Ride bedeutet Reiten ohne Sattel. Nun gehen wir wieder nach England und kommen zu Pink Floyd und hören aus ihrem ersten Album von 1967 Interstellar Overdrive.

Pink Floyd mit Interstellar Overdrive aus ihrem ersten Album The Piper at the Gates of Dawn von 1967. Es war diese Aufnahme noch mit der Erstbesetzung, und zwar mit Syd Barrett, der eigentliche Gründer der Band. Er wurde dann aber immer extremer und ausgeflippter und wurde durch David Gilmour ersetzt. Jeff Beck gründete nach dem Ausstieg bei den Yardbirds immer wieder Bands unter dem Namen Jeff Beck Group. Die erste Besetzung war Rod Stewart, Gesang, Ron Wood, Bass, Mickey Waller, Drums, Nicky Hopkins, Keyboards und eben Jeff Beck Gitarre. Hören wir in dieser Besetzung Morning Dew.

die Jeff Beck Group mit Morning Dew. Und zwar mit Rod Stewart Gesang und dem späteren und noch heutigen Rolling Stone Ron Wood Bass. Und zwar stammt dieser Song aus dem 68er Album Truth. Kommen wir als letztes noch zur Allman Brothers Band aus Amerika. Gegründet von den Brüdern Greg und Duane Allman. Sie galten als Vertreter des sogenannten Southern Rock. Hören wir von ihnen Midnight Rider.

Die Allman Brothers Band mit Midnight Rider aus ihrem 70er-Album Idle Wild South. 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Nun, ich hoffe, es hat euch gefallen und wir hören uns diesmal bereits in einer Woche wieder. Also ciao, bis dahin.

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7: Hallo und herzlich willkommen zu einer weiteren Folge von Kier on Air, die Sendung für deine Rechte. Das heutige Thema ist Rassismus, und zwar Rassismus unter Jugendlichen, aber nicht nur. Dazu haben wir natürlich wieder eine Expertin heute mit im Studio, und zwar die liebe Selina Oberordner. Sie ist Juristin im Team der Antidiskriminierungsstelle Salzburg und wird uns heute einige Sachen in Kontext setzen und uns hier mit ihrer Expertise weiterhelfen. Vielen Dank, dass du heute hier bist.
8: Hallo, danke, ich freue mich sehr auf die Einladung.
7: Dankeschön. Ebenfalls haben wir natürlich drei Jugendliche hier bei uns, die uns persönliche Einblicke geben werden und uns auch ihre persönliche Meinung schildern. Danke, Maravilla, Adabel und Luca, dass ihr heute hier seid.
9: Danke.
10: Bitte.
8: Bitte.
7: Dankeschön. So, ich würde mal mit einer etwas offeneren Frage das Ganze heute starten. Und zwar, was fällt euch ein, wenn ihr den Begriff Rassismus hört? Was ist so die erste Intuition? Fällt euch da irgendwas konkret ein?
9: Also ich glaube mir Ausgrenzung.
7: Ja, Luca, okay. Euch vielleicht oder sonst? Das Erste, was euch in den Kopf kommt, ganz egal, was das sein sollte.
10: Dass irgendwer ausgelacht wird.
7: Ausgelacht? Okay, stark. Also auf jeden Fall negative Sachen, das ist ja offensichtlich, ja. Aber okay, ja. Gut, ja. Wieso, denkt ihr, ist denn das Thema so wichtig und wieso sollte man darüber reden? Habt ihr da vielleicht irgendeine persönliche Einschätzung, wieso denn dieses Thema so wichtig sein könnte? Sonst gebe ich die Frage natürlich gerne weiter, aber falls euch da was einfällt, dann...
9: Vielleicht damit in Zukunft nicht mehr so viel passiert.
7: Absolut. Was würdest du mit passiert jetzt genau ansprechen wollen?
9: Ja, halt weniger Ausgrenzung und so.
7: Ausgrenzung auf jeden Fall. Natürlich auch mit dem in Folge auch konkrete Taten oder Diskriminierung. Das ist alles Sachen, die man vermeiden möchte in einer Gesellschaft. Und das ist natürlich sinnvoll, ja. Liebe Expertin, liebe Selina, dürfte ich die Frage an dich nochmal kurz weitergeben. Wieso ist denn dieses Thema so wichtig für die Gesellschaft als Ganzes und natürlich für diverse Einzelpersonen insbesondere?
8: Das Thema um Diskriminierung oder eben Rassismus, das ja im Endeffekt eine Form von Diskriminierung darstellt, also diese ganze Ausgrenzung, jemanden schlechter behandeln, jemanden beleidigen, ist einfach total wichtig, weil unsere Gesellschaft einfach so vielfältig ist und wir einfach gut schauen sollten, dass wir ein nettes, freundliches, wohlwollendes Miteinander haben, also wo jeder respektiert wird und jeder auch gleich viel wert ist. Und deswegen ist es ganz, ganz wichtig, viel über dieses Thema zu sprechen, weil es nämlich heutzutage leider eben genau noch nicht so ist und wir das eigentlich erreichen wollen.
7: Absolut. Darf ich da gleich nachfragen, wieso denkst du, ist es noch nicht gelöst, das Problem, wenn wir es jetzt so eins nennen? Weil an sich das Thema ist ja nicht unbekannt und viele Initiativen versuchen auch das Ganze zu bekämpfen, aber sicherlich ist es besser geworden, aber am Ziel sind sie noch nicht angekommen. Wieso denkst du, ist das so?
8: Ich glaube, das, was da ganz viel mitspielt, ist Unsicherheit, die Gesellschaft verändert sich, die Welt verändert sich in einem rasend schnellen Tempo, jeder hat irgendwie ein bisschen Angst um sich selber, um seine Familie, wie es jedem so geht, und ich glaube, deswegen versucht man sich halt da ganz stark zu schützen, und das geht halt am leichtesten, indem man leider Menschen, die einem sehr fremd sind, selber als Sündenbock hinstellt, als Zielscheibe nimmt, um Frust abzuladen, wo man sagt, die sind schuld, dass alles schlecht ist. Und deswegen, genau um diese Dinge eben zu vermeiden, um das irgendwie abzubauen, ist es einfach umso wichtiger, dass wir ganz viel drüber reden, weil diese Menschen, die einer bestimmten Gesellschaft, Kultur fremd sind, sind nicht automatisch schlechter oder schuld an etwas, sondern es sind ganz viele Prozesse, Geschichten, Entwicklungen, die da mitspielen. Und deswegen ist es einfach wichtig, darüber zu reden. Und deswegen sind wir auch noch nicht angekommen. Vielleicht kann ich da gleich anschließen noch. Wie du schon gesagt hast, ich bin bei der Antidiskriminierungsstelle in der Stadt Salzburg und uns erreichen natürlich ganz, ganz viele Geschichten, sowohl von Erwachsenen als auch von Jugendlichen. Und deswegen bin ich umso froher, dass wir heute diese Sendung machen können und auch mal aus Sicht der Jugendlichen selber hören können, wie sie das Thema so erleben.
7: Dankeschön. Ja, zu konkreteren Geschichten, auch von dir und sowie von den Jugendlichen, werden wir gleich noch eingehen. An sich hätte ich nochmal natürlich, da wir das Thema Rassismus hier besprechen, gerne eine Definition, falls du eine parat hättest. Natürlich, das Wort wird überall gebraucht und jeder hat ein ungefähres Bild von diesem Wort. Aber gibt es da eine konkrete Definition, an die man sich halten kann?
8: Wir in der Antidiskriminierungsarbeit definieren Diskriminierung, indem dass wir von Ausgrenzung sprechen, also von einer schlechteren Behandlung von Menschen, die ein bestimmtes Merkmal haben. Und aufgrund dieses Merkmales werden sie eben schlechter behandelt als andere, die dieses Merkmal nicht haben. Und vom Merkmal sprechen

0: eingehen kann. An sich würde ich da nochmal ganz kurz bei der rechtlichen Grundlage drauf eingehen wollen, inwiefern, ich meine, natürlich Rassismus begegnet uns im Alltag, auf das werden wir noch eingehen später, aber rechtlich verfolgbar und auch zur Verantwortung kann man Menschen erst ab einem gewissen Punkt ziehen. Wann tritt dieser Punkt ein? Gibt es da eine, ich meine, Jura ist jetzt nicht dafür bekannt, klare Definitionen zu haben, was eben die Rechtsgrundlage angeht, jetzt im Sinne von, wie behandelt man spezifische Fälle. Aber gibt es da eine klare Linie vielleicht, an die man sich richten, an die man sich wenden kann, um jetzt den, ich setze es mal unter Anführungszeichen, die typische diskriminierende Beleidigung, die einem vielleicht in der Schulklasse begegnet, jetzt mal zu differenzieren von wirklich rechtlich problematischen Aussagen. Ab wann ist etwas eben strafbar?
1: Ja, ich beantworte die Frage gleich. Ich würde nur gern kurz die 7 Merkmale fertig machen. Also wir haben die ethnische Zugehörigkeit, das Geschlecht, das Alter und die sexuelle Orientierung schon genannt und die Religion, Weltanschauung und die Behinderung sind noch die weiteren Diskriminierungsmerkmale, Dankeschön. Damit das auch komplett ist. Zu deiner Frage, was so ein klassisches Beispiel wäre für Diskriminierung, um im Bereich der Jugendlichen zu bleiben, ist wo wir definitiv von Diskriminierung sprechen können, ist zum Beispiel, wenn in Schulen jemand, der oder die eine Migrationsgeschichte hat, also wo die Eltern zum Beispiel aus einem anderen Land kommen, den gleichen Mathe-Test schreibt wie die oder der Mitschüler und nur aufgrund dessen, dass sie woanders herkommt, eine andere Geschichte hat, eine schlechtere Note bekommt. Das wäre so eine klassische Diskriminierung. In den meisten Fällen ist es aber tatsächlich nicht so eindeutig und da sind wir tatsächlich wieder bei dem Punkt, dass es eben keine so klare Grenze gibt. Also alles, wo jemand schlechter behandelt wird, ist es definitiv Diskriminierung, wenn es aufgrund eines dieser Merkmale ist.
0: Dankeschön, ja. Eben auf die konkreten Beispiele werden wir uns gleich stürzen. Aber liebe Jugendliche, dürfte ich euch nochmal ganz kurz zu Wort bitten. Und zwar, wir haben gerade eine klare Definition für Rassismus erhalten. Würdet ihr da zustimmen oder würdet ihr vielleicht in eigenen Worten das Ganze anders definieren oder wie kommt euch der Begriff Rassismus im Alltag am ehesten noch vor?
2: Also eigentlich, Selina hat es eh ganz gut gesagt, also perfekt.
0: Tja, das ist natürlich, kann man so untermauern auf jeden Fall. Dann würde ich mal gerne etwas konkreter werden. Ich denke, uns allen ist schon mal im Alltag eine solche Situation irgendwie untergekommen, sei es selbst, ja. Sei es vielleicht eben gesehen, sei es wie auch immer. Was sind denn da so typische Abläufe oder vielleicht könnt ihr auch gerne ein konkretes Beispiel aufbringen, über was wir reden könnten. Was habt ihr da schon gesichtet oder was ist euch vielleicht selbst schon erfahren, wenn ihr das gerne besprechen möchtet?
3: Also ich finde, dass man über Rassismus sprechen sollte, weil ich selbst solche Erfahrungen gemacht habe. Und zwar in der Schule hatte ich das Gefühl, dass eine Lehrerin mich nicht gleich behandelt hat und dass meine Noten manchmal unfair waren. Außerdem haben mich einige Mitschüler rassistisch behandelt.
0: Dankeschön, ja. Das ist, glaube ich, relativ klar natürlich als Rassismus hier zu werten und auch ganz klar, glaube ich, auch theoretisch, rechtlich problematisch, falls man sowas irgendwie, also ich will da natürlich jetzt niemanden irgendwie was unter, also ich will das jetzt natürlich nicht weiter fortführen hier, aber an sich wäre das auf jeden Fall problematisch. Danke fürs Teilen. Vielleicht bei euch beiden sonst, irgendwas, habt ihr irgendwas gesehen, selber erfahren, was man eben noch auch ansprechen könnte?
4: Ja? Meine Mitschüler lieben das N-Wort zu sagen, weil sie das lustig finden.
0: Okay, das ist eine andere Definition von lustig auf jeden Fall. Gute Frage, das weiß ich gerade gar nicht. Ist das strafbar?
1: Es hängt davon ab, in welchem Kontext das ist. Es ist grundsätzlich natürlich schon, wenn das jetzt dann eben zum Beispiel in der Arbeitswelt passiert, dann wäre das durchaus eine rassistische Belästigung, die strafbar sein könnte nach dem Gleichbehandlungsgesetz. Es könnte aber unter Umständen auch eine rassistische Beleidigung sein, die nach dem Strafgesetzbuch verfolgt werden kann.

0: Aber es ist immer sehr schwierig in diesen Situationen zu sagen, ja, das ist rechtlich jetzt wirklich durchsetzbar, weil das einfach umfassende Prüfung brauchen würde. Was wir aber in unserer Arbeit definitiv sagen, dass so etwas nicht in Ordnung ist und dass wir das auf keinen Fall unterstützen, wenn das gesagt wird, sondern ganz im Gegenteil die betroffene Person da lieber unterstützen und sich auch und wir uns auch für diese Personen dann einsetzen und versuchen, eine Besserung herbeizuführen, dass das eben nicht mehr passiert.
1: Danke, ja. Wahrscheinlich eben ist es bei Jugendlichen eben vorgekommen, wie du meintest, bei Schulkollegen. Da ist das Ganze wahrscheinlich rechtlich wieder noch schwerer zu durchschauen. Also ich selber erkenne es zum Beispiel, wenn man irgendein Videospiel spielt, sei es komplett egal was, ab dem Punkt, wo es einen Voice-Chat gibt, hört man dieses Wort regelmäßig. Und da, ich meine, im Internet ist es wieder deutlich schwerer zum Verfolgen, aber bei Jugendlichen selber könnte man da wahrscheinlich auch nicht wirklich dem da irgendwie was dagegen tun oder wie könnte man da jetzt, wenn man das eben in der Schule so bemerkt, wie könnte man da was dagegen machen?
0: Also wie gesagt, das hängt immer davon ab, von welcher Perspektive man es betrachtet. Wenn es jetzt wirklich ums rein Strafrechtliche geht, müssen natürlich die Voraussetzungen erfüllt sein, damit da strafrechtlich Konsequenzen passieren können. Was wir aber schon ganz, ganz viel machen, sind Workshops mit Jugendlichen zu diesen Themen. Und wir machen da am Anfang meistens so ein Spiel, wo sie sich positionieren müssen, ob sie mit dem einverstanden sind oder nicht einverstanden. Und da haben wir dann auch ganz oft, dass es ist in Ordnung, das N-Wort zu sagen. Und da sind sich die Jugendlichen eigentlich meistens einig, dass es nicht in Ordnung ist. Also es gibt, glaube ich, Bewusstsein. Aber warum das dann so in der Gruppe oft genannt wird, ist für viele manchmal von uns ein Rätsel.
1: Absolut, also das Bewusstsein, schätze ich, ist da, aber es wird halt teilweise gekonnt ignoriert. Das ist natürlich problematisch. Jetzt habe ich wieder ein bisschen vorgegriffen schon mit den Lösungen, aber an sich würde ich nochmal gerne weitergehen. Luca, hättest du noch gerne was gesagt, sonst würde ich auch weitergehen, wenn du da nichts erzählen möchtest.
2: Ja, ich glaube, als Beispiel hätte ich jetzt, wenn man mit Freunden irgendwo ist, also jetzt in der Schule, in der Pause.
1: Ja.
2: Ich glaube, es ist nicht so gemeint, also zum Beispiel ein Freund von mir ist aus Rumänien und manche nennen halt, man sagt, dass er halt klaut, obwohl es nicht stimmt. Ja.
1: Mhm. Also Stereotype eben aus gewissen Ländern werden da rassistisch verwendet. Ja gut, das ist natürlich ganz offensichtlich problematisch. Aber warum ist es jetzt so wichtig, dass man das anspricht? Also es sei es in der Einzelperson, wenn ein Vorfall eben gemeldet wurde, dass man darüber redet, aber auch als Gesellschaft. Wieso ist es wichtig, denkt ihr drei jetzt nochmal, dass ich die Kinder wieder zu Wort kommen lasse, warum ist es wichtig, dass da jeder drüber redet, keiner schweigt? Hättet ihr da vielleicht eine Idee? Sonst gebe ich die Frage natürlich gerne wieder weiter.
3: Ich finde, dass sich jeder wohlfühlen kann, wo er ist.
1: Absolut, das wäre das Ziel jeder Gesellschaft, also hoffe ich zumindest. Aber sonst, Selina, wie würdest du das einschätzen? Wieso ist es denn so wichtig, darüber zu reden, auch über Einzelfälle?
0: Der Luca hat jetzt etwas total Wichtiges gesagt, diese Vorurteile, die kursieren, also diese Glaubenssätze, die wir alle haben, die wir von Kind auf mitbekommen, die an und für sich notwendig sind, damit wir einfach Fremdes gut einordnen können in unseren Köpfen. Allerdings ist eben genau das Problem, wenn diese Vorurteile so einen starken Platz einnehmen und etwas zur Wahrheit gemacht wird, was aber eigentlich nie überprüft worden ist, was eigentlich gar nicht stimmt, wo man gar nicht sagen kann, alle sind so. Diese Vorurteile, da ist es ganz, ganz wichtig, genau hinzuschauen und auch noch einmal selber nachzudenken und zu reflektieren. Stimmt das wirklich alles, was mir jetzt meine Eltern immer so gesagt haben oder irgendwelche bekannten Freunde, Oma, Opa, was weiß ich? Oder kann ich mir mein eigenes Bild machen und damit drüber nachdenken und feststellen, okay, es ist eigentlich gar nicht so.
1: Dankeschön. Dann würde ich hier ganz kurz eine musikalische Pause einrichten, und zwar Mixed Feelings von Nenda. Das ist für den Kontext eine dunkelhäutige Frau, die aus, wo kommt sie nochmal her, Selina?
0: Und sie ist gebürtig aus Tirol und lebt mittlerweile in London.
1: Und sie singt in dem Lied eben über ihre persönlichen Erfahrungen und wie sie damit umgeht.
0: Genau. Oder?
1: Perfekt, dann spiele ich das einmal ab für euch. Bis gleich.
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1: So, das wäre es gewesen. Dann haben wir eben gerade ein paar konkrete Erlebnisse besprochen. Jetzt würde ich noch mal ein bisschen weiter rauszoomen und ganz allgemein fragen, wo begegnet uns Rassismus am häufigsten? Oder jetzt uns Jugendlichen vielleicht noch mal konkreter. Würdet ihr da sagen, gibt es da gewisse Orte, wo das häufiger vorkommt?
2: Ich hätte jetzt gesagt, also generell in der Öffentlichkeit.
1: Öffentlichkeit, ja. Ja. Das ist, denke ich, ja, absolut. Mit Öffentlichkeit jetzt wirklich öffentliche Orte oder eher sowas wie Schule, Arbeit?
2: Öffentliche Orte, also so Bus, draußen auf der Straße und so.
1: Also, dass da wirklich von wildfremden Personen Kommentare kommen teilweise. Ja. Okay, ja. Würdet ihr das so zustimmen?
3: Ja.
4: Ja.
1: Okay. Jetzt weiß ich gar nicht, gibt es da Statistiken, wo das konkret irgendwie aufgeschlüsselt wird, wo Rassismus einem am ehesten begegnet? Wahrscheinlich jetzt nicht, oder? Kennst du da irgendwas?
5: Es gibt von ZARA, Zivilcourage und Antirassismusarbeit, das ist eine Organisation in Wien, die bringen jedes Jahr den Rassismusrapport heraus und da wird das ziemlich gut geschildert und im letzten, der von 2025, da geht es sogar um den Bereich Bildung, also das passt heute zum Thema ziemlich gut dazu.
1: Perfekt. Weißt du zufällig, was da rausgekommen ist in diesem Report oder was man da rauslesen konnte im Thema Bildung?
5: Ehrlich gesagt habe ich mir noch gar nicht angeschaut, weil die Zeit leider gefehlt hat bisher. Aber ich kann mir vorstellen, dass es sehr viele Fälle gibt, was aus den letzten Reporten von den letzten Jahren immer wieder Thema war, ist, dass es sowohl online als auch offline ganz viele Themen gibt, wo Rassismus passiert. Und zudem haben wir natürlich auch in der Stadt Salzburg verschiedene Aufzeichnungen. Also wir machen auch Statistik in der Antidiskriminierungsstelle, aber natürlich auch die Kolleginnen von der Gleichbehandlungsanwaltschaft. Also es gibt schon viele verschiedene Einrichtungen und Organisationen, die das schon niederschreiben.
1: Das ist natürlich sehr sinnvoll, ja. Jetzt ist noch eine weitere Frage. Der Rassismus, den ihr vielleicht schon mal gesichtet habt, würdet ihr den eher als offen oder eher als subtil beschreiben? Also jetzt im Sinne von, war das wirklich eine offensichtliche Beleidigung, eben wie das N-Wort? Oder war das eher so, naja gut, das Klauen ist natürlich auch schon relativ offen, aber eher jetzt nicht offensiv, angriffig, sondern eben Stereotype zum Beispiel verbreiten oder irgendwie unterschwellig was jemanden, also unterschwellig beleidigen zum Beispiel. Also würdet ihr sagen, eher wirklich offensichtliche Beleidigung oder eher so, ja, ein bisschen Ausgrenzung, ein bisschen respektlose Kommentare, die nicht wirklich als Schimpfwort jetzt zum Beispiel durchgehen würden?
2: Ich glaube, die meisten sind schon so, die nicht als Schimpfwort durchgehen würden.
1: Also eher subtil, ja.
2: Ja.
1: Das würdet ihr auch,
3: ja.
1: Ich denke, da würde ich persönlich auch zustimmen. Wie siehst du das, Selina?
5: Ich stimme auf jeden Fall auch zu. Diese Worte, die so subtil kommen, das aber trotzdem verletzen, das nennt man übrigens Mikroaggressionen. Das sind so diese ganz kleinen, subtilen Dinge, die so gesagt werden, wie wenn jemand so ausgeschlossen wird oder so. Alles, was jetzt so eigentlich auf den ersten Blick gar nicht so groß wirkt, aber im Endeffekt halt trotzdem einfach voll verletzend ist.
1: Sicherlich, ja. Diese Ausgrenzung allgemein, die ist sicher auch sehr, ich nenne es jetzt mal, schädlich für den Jugendlichen jetzt in dem Fall, weil das halt auch eben vielleicht das Selbstbewusstsein oder die Selbstwahrnehmung irgendwie verändert oder einschränken könnte. Würdet ihr da jetzt vielleicht, wenn ich mich wieder an euch Gäste wenden dürfte, würdet ihr das selber sagen, dass ihr da irgendwie vielleicht weniger selbstbewusst jetzt durch Straßen geht oder dass... Entschuldigung, das will ich euch jetzt nicht vorwegnehmen, aber würdet ihr sagen, dass das wirklich einen verletzen kann und auch dauerhaft irgendwie beschäftigt, wenn man da eben rassistische Kommentare oder Ausgrenzung erlebt?
3: Ja, auf jeden Fall.
1: Würdest du, wenn ich das fragen darf, auch aus persönlicher Erfahrung sagen, dass dich das irgendwie beschäftigt hat oder noch immer tut?
3: Ja, eine Sache, also wenn ich mit dem Bus fahre, und die Menschen sich hinsetzen wollen, da ist überall voll, außer bei mir, dann setzen sie sich nicht neben mir halt.
1: Okay, ja, das ist, also das ist, glaube ich, die Definition für subtil. Also das ist wirklich das, danke, dass wir jetzt ein Beispiel gefunden haben, weil, also das ist natürlich absolut verletzend, aber gleichzeitig eben jetzt nicht so, dass man das irgendwie strafrechtlich verfolgen könnte oder dergleichen. Ja, wie siehst du dieses Beispiel? Ist das, also ist auf jeden Fall problematischer. Ansonsten würde ich auch gleich weitergeben, du hattest eben das Thema Social Media schon angesprochen oder allgemein Internet. Hasskommentare, wie wir bereits wissen, sind deutlich leichter zu verfassen und werden auch ohne Hemmungen teilweise im Internet eben gepostet. Und hier ist natürlich wieder ein wirklicher Herd für Diskriminierung, für Rassismus zu finden auf vielen Plattformen. Jetzt ist die Frage eben, ich habe es schon ein bisschen vorweggenommen, aber wieso denkst du, ist das so leicht im Internet irgendwie Diskriminierung auszuüben? Und ja, dann gehen wir noch drauf ein. Selina, sorry.
5: Ich glaube, warum sich da viele leichter tun, übers Internet zu beleidigen als face-to-face, liegt sicherlich daran, dass viele denken, dass sie im Internet anonym sind, auch wenn das eigentlich nicht ganz so stimmt, weil man kann eigentlich schon auch die Verfasserin oder den Verfasser von Hasspostings zurückverfolgen. Genau, und ich glaube einfach, dass dieser Schutz und auch dieses nicht direkt gegenüberstehen müssen für viele der Grund ist, warum dann diese Hemmschwellen auffallen.
1: Ja, absolut. Maravilla, Adabel, Luca, habt ihr da zufällig schon irgendwie selber was, weil selbst ich habe schon relativ viel dazu gesehen, habt ihr da im Internet irgendwas schon wahrgenommen irgendwie, also jetzt nicht dann auf euch spezifisch, aber ich denke, wenn man durch TikTok scrollt, dass man da relativ viel finden würde, könnt ihr da vielleicht ein, zwei konkrete Beispiele bringen, falls euch da noch was einfällt?
4: Ja, meine Freundin tut zum Beispiel was posten. Und dann, wenn ich durch ihre Kommentare sehe, dann sehe ich irgendwelche Jungs, die sagen, bah, was ist die? Die sieht so fake aus und so. Und dann, jetzt hat sie ihre Kommentare ausgeschalten wegen so welche Kommentare.
1: Macht Sinn. Nur, dass ich danach hake, aber jetzt zum Beispiel fake aussehen, würdest du sagen, ist das bezogen auf, also ist natürlich Diskriminierung, das ist klar, aber ja, na gut, dann, ja, also. Das ist jetzt wieder eigentlich eher mehr Hate-Kommentare oder würdest du sagen, ist das wirklich Diskriminierung? An sich ist es natürlich beleidigend, aber würdest du sagen, ist das aufgrund irgendeiner ethnischen oder einer kulturellen spezifischen Eigenschaft?
4: Ja, sie hat Braids und...
1: Aha, okay.
4: Ja.
1: Okay, das macht natürlich dann Sinn, ja. Das ist sowohl kulturell als ethnisch, ja. Das macht sehr viel Sinn. Bei dir, Luca?
2: Sonst, ich hätte auch die Kommentarspalte auf TikTok oder generell, ja, eigentlich auf TikTok gesagt. Also jetzt nicht generell von irgendwelchen meinen Freunden, aber so von irgendwelchen Creatoren auf TikTok.
1: Auch wegen jetzt ethnischen Gründen oder was hast du da gesehen?
2: Nee, ich habe gesehen, dass manche zum Beispiel irgendein Content, der eines bestimmten Creators nicht feiern und dann haten halt, weil es dir nicht gefällt.
1: Ja, das sollte man natürlich allgemein lassen und natürlich, wenn das mit eben Rassismus oder Diskriminierung dann zusammenhängt, ist es nochmal verwerflicher. Jetzt kann ich zum Beispiel aus eigener Erfahrung sagen, dass teilweise, also natürlich gewisse Kommentare fallen einfach unter den Radar und sind teilweise eben so subtil, dass man sie jetzt nicht wirklich, dass sie halt gegen keine Richtlinien verstoßen. Aber teilweise sehe ich auch Kommentare, die auch nach längerer Zeit noch existieren und wirklich ganz offensichtlich verletzend, rassistisch, diskriminierend, was auch immer sind und dennoch irgendwie nicht von der Plattform genommen werden. Jetzt ist die Frage, denkt ihr, dass die Plattformen, auf denen so etwas passiert, hier zu wenig Verantwortung übernehmen und da zu wenig Richtlinien zum Beispiel ausgearbeitet haben?
2: Ja, definitiv. Ja.
1: Selina, würde ich an dich weitergeben, ist ja ein heißes Thema allgemein, Regulierungen von Social-Media-Plattformen, da muss ja noch viel gemacht werden, oder wie siehst du das?
5: Ja, auf jeden Fall. Also es gibt ja schon gute Tools, die man nutzen kann, indem dass man zum Beispiel die Kommentare meldet auf den Plattformen direkt. Es gibt aber auch die Möglichkeit, dass man das zum Beispiel, wenn man irgendwie Kommentare oder Postings oder irgendetwas in die Richtung sieht, dass man das auch über andere Apps, sage ich mal, meldet. Also es gibt ja zum Beispiel die Ban Hate App von der Antidiskriminierungsstelle Steiermark, wo man das hinwenden kann. Oder auch eben Zara, die Organisation, die ich vorher schon genannt habe, die konzentriert sich ja eben auch auf Gewalt im Netz. Und da ist es schon ganz, ganz wichtig, dass man das meldet. Einerseits, damit die Kommentare beseitigt werden können oder die Postings. Andererseits aber auch, damit aufgezeigt werden kann, dass es noch ganz, ganz viel Regelungsbedarf gibt und dass die einfach strenger werden müssen.
1: Absolut, ja. Das ist natürlich auf kleiner Ebene etwas schwer zu erreichen, aber als zum Beispiel EU oder so lässt sich da was machen und das sollte man natürlich auch noch schärfer das Ganze eben regulieren. Bin ich persönlich der Meinung, ich denke, da würdest du zustimmen.
5: Auf jeden Fall.
1: Wunderbar. Social Media würde ich damit mal kurz abhaken und bevor wir zu lösungsorientierten Ansätzen gehen, würde ich nochmal ganz kurz eine musikalische Pause einspielen. Und zwar Back to Friends von Sombre. Also bis gleich.

0: So, Dolle, dann geht es weiter mit den Lösungen. Denn ohne Lösungen verändern wir hier nichts und dementsprechend ein paar Vorschläge. Oder bevor den Vorschlägen, die arbeiten wir jetzt gemeinsam aus, müssen wir mal überhaupt fragen, wie kann man denn überhaupt was tun? Oder noch einen Schritt davor, wieso schauen überhaupt so viele weg? Weil ich denke, das Phänomen des Rassismus, das sind natürlich tendenziell Einzelpersonen, ist eine Minderheit. Zum Glück inzwischen, würde ich mal so zumindest behaupten. Aber eine große Masse an Menschen schaut weg, wenn irgendwas passiert, sei es Diskriminierung, sei es Rassismus. Viele sind zwar keine Täter, aber sind halt einfach Zuschauer und das ist in keinster Weise besser. Jetzt ist die Frage, wieso schauen so viele weg? Habt ihr da irgendeine Vorstellung, wieso das so sein könnte?
1: Ja, also viele haben Angst oder sind unsicher, wie sie reagieren sollen.
0: Mhm. Das kann man natürlich nachvollziehen, irgendwie soziale Interaktionen, wo man sagt, das war jetzt nicht korrekt zu irgendeiner wildfremden Person, das trauen sich viele nicht. Aber wäre natürlich umso sinnvoller, wenn sie es täten. Kann man das irgendwie trainieren, denkt ihr? Oder kann man das einer Gesellschaft antrainieren, dass sie sowas einfach nicht tolerieren und da auch wildfremde Personen sich zum Beispiel für einen einsetzen würden? Also würde das sagen, dass man das irgendwie verändern kann, dass Menschen weniger wegschauen, sondern mehr dazwischen gehen zum Beispiel.
2: Ja, also man kann es schon verändern, aber es ist schwierig.
0: Sicherlich. Hast du da vielleicht irgendwelche Ideen, wie man sowas machen könnte?
2: Ja, mehr Aufklärung und
0: Ja, Aufklärung ist sicherlich sinnvoll, ja. Also das ist, glaube ich, mal das Erste. Mit Aufklärung zum Beispiel auch, dass man einfach zum Beispiel, wenn man jetzt irgendwie ein Problem hat mit einer gewissen Ethnie, dass man einfach mal in Kontakt kommt mit denen und dann auch bemerkt, hey, sind ja ganz normale Menschen, wer hätte das gedacht? Das, glaube ich, wird auch eben zum Beispiel Rassismus oder dergleichen unterbieten, so auf jeden Fall reduzieren. An sich, Selina, gibt es praktikable Lösungen, wie man unsere Gesellschaft das irgendwie antrainiert, irgendwie lernt, weil das ist ja eine Sache, die zieht sich schon ein bisschen und irgendwie sind wir noch nicht da, wo wir sein wollen.
3: Ganz im Gegenteil, wir sind wieder viel weiter zurück als da, wo wir schon mal waren, gefühlt. Es ist eher mehr die Erfahrung, die wir aktuell in der Arbeit machen. Also die Meldungen bei uns, die häufen sich schon und das ist einfach traurig. Aber Zivilcourage ist sicherlich etwas, was man durchaus trainieren kann. Eben, wie der Lukas schon total richtig gesagt hat, Aufklärung ist ganz was Wichtiges. Eben, wie wir es vorher schon gehabt haben, Vorurteile, eigene Vorurteile aufbrechen, Meinungen, Gedanken verändern, hinterfragen. Und Zivilcourage heißt ja nicht immer, dass man sich zwingend in eine Situation begeben muss, dass man sich immer dazwischen stellt. Ganz oft reicht es ja aus, wenn man im Nachhinein dann zu der Person, die gerade Diskriminierung oder Rassismus erfährt, hingeht und sie unterstützt und ihr sagt, dass es zum Beispiel Anlaufstellen gibt, wie eben die Antidiskriminierungsstelle, wo man hingehen kann, wo man sich Unterstützung holen kann. Oder eben bei Jugendlichen, dass man sich eine Vertrauensperson dazu holt, die irgendwie ein bisschen älter ist und mehr Erfahrung hat schon. Genau. Also es sind so kleine Schritte, die man auch durchaus machen kann und die auch sehr wirksam sein können.
0: Danke, dass du schon das Angebot angesprochen hast. Genau zu den Bezugspersonen will ich noch, genau, was sind die typischen Eltern zum Beispiel, ältere Personen, wer auch immer das für die Einzelperson dann ist, mit denen drüber reden, die vielleicht auch irgendwie eingreifen lassen, wenn die vor Ort sind, das ist eh klar. Aber an sich sind auch diese Bezugspersonen teilweise untrainiert, in den Situationen dann richtig zu handeln. Also jetzt bei Eltern zum Beispiel, aber typischerweise auch, wenn wir nochmal zwei Schritte zurückgehen, bei Schulen, weil an sich gäbe es ausgebildete Pädagogen, und zwar recht viele in einer Schule, die alle tendenziell dafür ausgebildet wären, hier dazwischen zu gehen oder hier zumindest irgendeine Art von Hilfe zu bieten. Aber leider ist das nicht immer der Fall. Fehlt es auch hier an Ausbildungen für Lehrer oder für, seien es jetzt auch von mir aus, ältere Schüler in der Schule? Oder wie könnte man das zum Beispiel jetzt in der Schule konkret bekämpfen?
3: Das ist definitiv etwas, wo wir dran sind. Also die Schulungen für Lehrkräfte, die sind sehr, sehr wichtig und da sind wir auch in einem guten Austausch, dass das in Zukunft auch von unserer Seite so angeboten wird. Aber natürlich, es liegt schon auch immer ein bisschen in der Eigenverantwortung der jeweiligen Person, ob sie sich jetzt mit einem Thema mehr auseinandersetzt oder eben weniger. Und ich finde, es ist ganz wichtig, dass man sich weiterbildet, unabhängig davon, ob man jetzt Pädagogin, Pädagoge ist oder einfach irgendjemand, der ein ganz normales Leben lebt, sage ich mal.
0: Absolut, ja. Also Eigeninitiative, sich hier weiterzubilden, natürlich das Beste, was man machen kann. Aber das kann man leider nicht von jedem erwarten, dass er das auch tut. Also wäre schön, wenn man das könnte, aber ist halt leider nicht so. Würdest du sagen, dass eben so eine verpflichtende, sei es jetzt ein Workshop, sei es irgendeine Art von Information, die jeder mal irgendwie erfahren haben sollte, dass man das irgendwie jetzt auch in Schulen zum Beispiel, gibt es wahrscheinlich, aber sollte man das noch ein bisschen konkreter ausbauen, sollte man sich hier nochmal eben Gedanken machen über eben verpflichtende Kurse, die jeder absolvieren müsste zum Thema Diskriminierung?
3: Ja, meiner Meinung nach schon. Also ich finde schon, dass das in den Lehrplan fix mit aufgenommen werden sollte, weil ich glaube, es wird aktuell noch nicht so konsequent gemacht, wie es notwendig wäre. Und es hängt dann immer noch ein bisschen an der Lehrperson, ob die das auch machen wollen oder nicht.
0: Absolut, oder es wird dann nur oberflächlich oder theoretisch behandelt, aber dann nicht wirklich auf zum Beispiel die Klasse irgendwie umgemünzt, weil da wäre es am wichtigsten, dass der Lehrer auf seine Klasse schaut und hier erkennt er seine Schüler und dementsprechend kann er schon ahnen, wenn da irgendwas wäre zum Beispiel, aber da muss er halt eingreifen, da muss er halt als Lehrer Eigeninitiative zeigen. Genau, jetzt gehen wir nochmal einen Schritt zurück und zwar zur Gesellschaft als Ganzes. Und da ist eben die Frage, wie schaffen wir diesen Zusammenhalt aufzubauen? Du meintest eben, der Zusammenhalt ist etwas ins Wanken gekommen in den letzten Jahren. Ich schätze mal, das ist eben der Ausländerfeindlichkeit irgendwie zuzuschreiben, schätze ich. Zumindest ist das einige, das sind zumindest ist jetzt eine Veränderung, die wir wahrgenommen haben in den letzten Jahren. Wie schafft man diese Spaltung, auch die politische, die wir zum Beispiel gerade bemerken, irgendwie wieder zusammenzubringen, weil Spaltung ist eben einer der Gründe für Diskriminierung. Also wenn eine Gesellschaft gespalten ist, dann per Definition werden sich dann die unterschiedlichen Parteien irgendwie diskriminieren oder dergleichen. Wie kann man das lösen? Das ist eine große Frage, aber.
3: Das ist wirklich eine große Frage, ja. Ich glaube, so die Lösung, ich bin mir nicht sicher, ob es die gibt, aber ich glaube, was ganz, ganz wichtig ist, ist, dass man einfach ins Gespräch geht, dass man sich auch wieder ein bisschen darauf besinnt, dass man durchaus gemeinsame Ziele hat und dass man auch gemeinsam eigentlich etwas erreichen kann und nicht gegeneinander, wie es jetzt aktuell eigentlich gerade auf politischer Ebene ist.
0: Absolut. Entschuldigung, ich habe jetzt schon wieder die Expertin vorgegriffen, aber auch euch würde ich gerne nochmal kurz fragen, habt ihr vielleicht Lösungen, die man irgendwie umsetzen könnte oder Ideen, also es muss natürlich jetzt nichts ganz Konkretes sein, wie man eine Gesellschaft, die gespalten ist, was wir jetzt derzeit auch sehen, wieder zusammenbringen kann, wie man hier den Zusammenhalt lehrt?
2: Ich finde es ganz wichtig, dass man sich einfach daran erinnert, wie alle Menschen sind und alle gleich sind.
0: Einen gemeinsamen Nenner, ja. Absolut, das ist sehr fundamental. Weil man kann schon, aber man grenzt tendenziell Menschen deutlich weniger aus oder man behandelt sie weniger schlecht, wenn man eben ihn als ebenbürtig oder als ebenfalls Mensch wahrnimmt. Das ist eben auch diese Entmenschlichung, die einen großen Faktor spielt von Gräueltaten oder von einfach ganz normalen Rassismus auch. Genau. Vielleicht bei euch auch irgendwelche Ideen, die euch durch den Kopf gehen, was könnte man wirklich, oder seien es auch Einzelbeispiele, was könnte man mit der Gesellschaft machen, dass hier dieses Auseinanderdriften, diese Spaltung weniger voranschreitet oder vielleicht sogar besser wird?
4: Ich würde sagen, dass bevor du irgendeinen Kommentar machst, sollst du selber nachdenken, ob, wenn es jemand zu dir sagt, dass du dich gut fühlen würdest.
0: Empathie auf jeden Fall, oder sich dieses einfach reinversetzen können. Das ist bei Einzelpersonen absolut wichtig und als Gesellschaft sollte man das vielleicht auch lernen. Ich weiß nicht, ob man das als Gesellschaft so kann, aber das wäre auf jeden Fall eine Lösung, ja. Und eine weitere Lösungsoption wäre vielleicht eben, dass es gar nicht so weit kommt. Ich meine, das sind wir leider in einer Situation, wo es schon so weit ist. Dennoch kann man auch hier noch Prävention lernen, zumindest jetzt bei jüngeren Menschen, die werden irgendwann erstmals mit Rassismus konfrontiert. Wie schafft man es hier, bei jungen Menschen diesen Rassismus zu präventieren? Habt ihr da vielleicht irgendwelche Ideen?
2: Ich finde, weil bei Jugendlichen, bevor sie in eine gezielte Richtung gehen, sollte man alle Seiten quasi zeigen, mäßig.
0: Mhm. Also einfach wieder auch Aufklärung auf jeden Fall. Absolut. Sonst gebe ich die Frage gerne mal wieder weiter an dich, Selina. Prävention, großes Thema, aber hast du da vielleicht irgendwelche Ideen? Ich meine, wir hatten schon eben angesprochen, fixe Bildungen eben in Schulen zum Beispiel, das zählt auf jeden Fall unter Prävention, aber vielleicht andere Ideen, die man umsetzen könnte, um dass es gar nicht so weit kommt, oder was hätte man vielleicht vor 20 Jahren machen sollen und ist jetzt schon ein bisschen spät, aber trotzdem, ist ja sinnvoll.
3: Also die Prävention besteht ja in erster Linie in der Aufklärung. Und ich glaube, es ist ganz wichtig, dass man immer wieder Akzente setzt, wo man einfach darauf hinweist, dass dieses Verhalten nicht in Ordnung ist und einfach ständig die Gesellschaft ein bisschen damit konfrontiert, weil viele, so habe ich zumindest das Gefühl, wenn sie selber nicht so viel damit konfrontiert sind, dann machen sie sich auch nicht weiter Gedanken darüber. Und ich glaube aber, dass genau das der Punkt ist, wo eine Zivilcourage entstehen könnte, dass eben auch Menschen, die normalerweise keine Berührung damit haben, vielleicht sich dann doch darüber Gedanken machen oder eben auch mit Betroffenen in den Austausch kommen. Was uns bei der Antidiskriminierungsstelle sehr wichtig ist, ist einfach das Gespräch, der Austausch, dass wir immer bereit sind, mit jemandem zu reden. Das heißt jetzt einfach auch nur, wenn es irgendwer Frage gibt oder jemand sich Informationen einholen will, aber natürlich schon auch mit Betroffenen, um ihnen auch zu zeigen, was ihre Rechte sind, weil es gibt nämlich Rechte und man sollte diese Rechte, die man hat, auch nutzen. Und vor allem finde ich es ganz wichtig, dass man sich da nicht allein durchkämpft, sondern dass man die Stellen, die es gibt, die sich damit auseinandersetzen, die sich damit beschäftigen, auch nutzt. So wie die Antidiskriminierungsstelle ist kostenfrei. Wir arbeiten streng vertraulich, es ist unter Umständen anonym. Also es sind schon auch gute Schutzmaßnahmen da, dass sich die Menschen wirklich an uns wenden könnten.
0: Dankeschön, ja. Also Hilfe, sich zu suchen und einfach da nicht sich alleine durchzukämpfen, ist, glaube ich, einer der wichtigsten Aspekte in jeder Art von eben Diskriminierung, Mobbing. Ich glaube, das können wir als Fazit so mitnehmen. Aber jetzt würde ich aber nochmal ganz spezifisch auf Jugendliche eingehen. Wie kann man sich denn als Jugendlicher hier engagieren, gegen Rassismus, gegen Diskriminierung. Gibt es da irgendwelche Möglichkeiten in Salzburg jetzt vielleicht spezifisch?
3: Was es auf alle Fälle immer die Möglichkeit gibt, um wieder zum Social Media Thema zurückzukehren. Es gibt ganz, ganz viele tolle Kampagnen online immer wieder und die können natürlich Jugendliche genauso teilen, wie auch die Einrichtungen, die da in diesem Bereich arbeiten. Also das ist auf jeden Fall etwas, wie man ein Zeichen setzen kann. Oder auch zu Veranstaltungen hingehen und auch ganz wichtig, eben sich selber dazu informieren, damit man dann auch diese Infos, die man bekommen hat, auch weitertragen kann. Also es muss gar nicht irgendwie eine große Demo oder so sein, wo man natürlich auch jederzeit mitmachen kann, was auch total wichtig und wertvoll ist. Aber es können auch auf sehr familiärer, freundschaftlicher Ebene Akzente gesetzt werden.
0: Was mir gerade noch einfällt, da wir eben vorher über das Wegschauen gesprochen haben, einfach nicht wegzusehen als Einzelperson, auch als Jugendliche, ist natürlich sehr relevant. Natürlich sich selber nicht in Gefahr bringen, wichtig, Selbstschutz vor Fremdschutz. Aber wenn ihr was seht, das ihr nicht in Ordnung findet, dann einfach mal ansprechen. Ich meine, wenn da jetzt zum Beispiel, wenn das in der Öffentlichkeit ist, dann kann eigentlich quasi nichts passieren, weil ja, angreifen wird einen jetzt nicht, weil da sind genug Menschen und die verbale Konfrontation könnte eben dem Opfer helfen oder zumindest irgendwie die Situation ein bisschen auflösen.
3: Ich glaube, was auch noch ganz wichtig ist, tatsächlich ist die Stimmen der Jugendlichen zu hören. Deswegen meine Frage jetzt an euch drei. Was würdet ihr euch von der Antidiskriminierungsstelle wünschen? Also ich bin ja immer wieder mal im Jugendzentrum Iglo, wo wir uns auch hin und wieder sehen. Aber was gibt es so etwas, wo ihr euch denkt, boah, das würdet ihr eigentlich wirklich brauchen, aber auf die Idee kommt sie von selber einfach nicht?
4: Dass man zu allen Schulen geht und Workshops haben soll.
2: Dass man den Jugendlichen beibringt, wenn man jetzt irgendwas in der Öffentlichkeit sieht, wie man reagieren sollte.
3: Mhm. Das sind auf alle Fälle sehr gute Tipps, die ihr habt, was das Thema Schulen angeht. Da sind wir dran, wir und auch andere Einrichtungen in der Stadt Salzburg. Und natürlich auch ja, die Workshops, das nehme ich auf jeden Fall mit, dass wir da gezielter drüber reden. Danke.
0: Das ist ja ein wunderbares Fazit eigentlich. Ich denke, da kann man einen Schlusspunkt setzen. Vielen Dank auf jeden Fall, dass ihr alle hier wart. Es war sehr interessant, war sehr informativ. Danke, dass ihr auch eure persönlichen Erfahrungen teilen konntet im Rahmen dieser Sendung. Und danke natürlich, Selina, für die Einschätzung, die Expertise. Dann wäre es das gewesen mit einer weiteren Sendung von Kia on Air. Danke fürs Zuhören und bis zum nächsten Mal. Das war's von mir, Thomas. Und ihr bekommt natürlich noch ein Lied zum Ausklingen. Und zwar They Don't Care About Us von Michael Jackson.

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Bueno, ¿qué tal lo estáis pasando? ¿Qué tal? Muy buenas. Llegamos ya a la mitad del programa de hoy. Y bueno, porque esto se pasa muy rápido. Hemos escuchado Halloween, pedazo de temazo. 13, 14 minutacos de tema, pero estupendo. No nos duele, la verdad. Also, wie geht's euch? Also, wir sind schon bei der Mitte von der heutigen Sendung. Wir haben schon ein voll geiles Lied vor kurz gehört vom Halloween. Das war 14 Minuten eigentlich. Also, so geiles Lied eigentlich. Das tut gar nichts weh, was wir jetzt hier uns tun. Auf jeden Fall, wie gesagt, wir erreichen schon die Mitte von der heutigen Sendung. 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

0: Hallo, hallo, grüß euch. Willkommen am Abgrund.
1: Grüß euch.
0: Ja, an diesem bunten, großartigen Abend hier in Salzburg, live aus der Radiofabrik, unter uns tobt das Hosi-Fest.
1: Genau.
0: Nach der Pride Parade.
1: Mhm.
0: Da geht's echt rund halt.
1: Ja, ist was los.
0: Und morgen ist in Sachsen-Anhalt was los, vor dem wir uns eher ein bisschen fürchten, wie es ausgeht.
1: Ein bisschen ist gut.
0: Also sollten irgendwelche Bundesbürger zuhören, wir haben heute Musik für euch.
1: Ja, man ja. Und ja. Für mindestens 40% von unseren Leuten auch.
0: Ja, die unsere wählen zwar wieder. Nicht die AfD, sondern einen...
1: Was genauso schlimm ist.
0: Blau gefärbten Ponyretter, aber egal.
1: Ja, aber...
0: Er ist jetzt aus der Sommerpause zurück, also er wird jetzt wieder aktiv und aggressiv. Das ist, die Ferien sind um.
1: Naja. Oh Jägerle.
0: Leider, leider, leider. Aber es gibt Neues. Es gibt Neues. Und zwar von Frittenbude und von KFVKA. Wir nennen es immer Kafka.
1: Hast nicht Kafka?
0: Echt?
1: Ja, wieso nicht?
0: Also
1: die haben sie noch einen Kafka und noch einen Kafka.
0: Ja, aber Rappend nennen sie sich K-A-F-V-K-A.
1: Ach so.
0: Ja, ich habe die Texte gelesen.
1: Sie aber sie haben das F und das V drinnen zu Ehren des...
0: Ja, Franz Kafka.
1: Franz Kafka.
0: Mhm.
1: Und das V haben sie wegen einem anderen Kafka, der was früher bei MTV moderiert
0: der Typ.
1: Hat.
0: Ja.
1: Genau, und darum haben es F und V drinnen.
0: Ah,
1: ja.
0: Wie schön, wie originell.
1: Naja.
0: Ja.
1: Wie man sieht.
0: Wir wissen das jetzt auch.
1: Ja. Ja. Genau.
0: Die Freiheit trägt kein weißes Kleid, singen Frittenbude.

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0: Wunderbar. Widerstand. K-A-F, V-F-K, Kafka, whatever.
1: Mit und Kochkraft
0: durch? Nein, das war davor, die Kochkraft.
1: Ah, die war vorher. Ja, Entschuldigung.
0: Die Freiheit trägt kein weißes Kleid von Frittenbude und Kochkraft.
1: Durch KMA.
0: Jetzt darfst.
1: Ich weiß zwar nicht, was das KMA heißt, aber...
0: Keine Ahnung.
1: Wurscht.
0: Sie kann kochen. Aber es ist nette Lieder gegen rechts.
1: Genau.
0: Ja, und jetzt geht es um den, als nächstes geht es jetzt um den Herrn Meier von der AfD.
1: Richtig.
0: Wer performt denn das?
1: Ängst.
0: Ein Ängst. Okay, genau. Und danach hören wir was?
1: Paul Siess mit der jungen Symphonie Reutlingen hat er gestern veröffentlicht.
0: Okay.
1: Auch in der Nazi-Zeit war Spargelzeit. Das Lied ist ein halbes Jahr alt, aber gestern hat er das mit der jungen Symphonie Reutlingen.
0: Okay. Ja, ist ja eine Live-Aufnahme. Ne?
1: Genau.
0: Genial.
1: Aber die hören wir dann. Und danach hören wir dann wahrscheinlich noch ein Danger Dan, da die sagen.
0: Könnte sein, ja, weil das passt auch sehr gut zum vorherigen Lied.
1: Ja. Und das sind jetzt einmal drei sehr ruhige Nummern für am Abgrund, muss ich sagen.
0: Ja, trotzdem abgrundtief. Es kehrt her. Liebe Menschen aus Sachsen-Anhalt, solltet ihr uns streamen. Hört zu.
1: Bitte, ja. Herr Meier von der AfD.

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0: Ja, kurze Planänderung, aber
1: genau.
0: Man kann mehr oder weniger eng verwandten Inhalt völlig unterschiedlich darbringen.
1: Ja.
0: Entweder als wirklich großartigen Sprechgesang, der wirklich bis in die Knochen geht, von Paul Sies, echt großartig, ich habe das zum ersten Mal gehört, oder eben brachial gebrüllt von Fjord, die das ebenso arg machen. Genial, absolut genial.
1: Ja.
0: Und verdammt wichtige Botschaften.
1: Ja. So ist es.
0: Ich würde jetzt, bevor wir dann doch an Danger Dan spielen, den Fahrer in Urlaub vorab schicken. Übrigens auch eine Neuerscheinung.
1: Ja.
0: Passt schön dazu.
1: Machen wir das.
0: Und wie heißt Lil? Dein Leben von Fahr in Urlaub.

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0: Keine Angst, Danger Dan.
1: Ja.
0: Ihr seid hier live am Antifab-Grund. Und im Gegensatz zum ZDF spielen wir dieses Lied.
1: Ha!
0: Ha! Ja, bei uns geht das. Zu Recht. Passend zur Sendung heute. Womit geht's weiter, Tom?
1: Wieder mal mit Tokotronic.
0: Tokotronic?
1: Ja, genau.
0: Oh yeah.
1: Müssen wir das Lied wieder mal spielen, denn sie wissen, was sie tun.
0: Ja, es ist aller Zeit.
1: Und danach gibt es eine Band, wo ich eigentlich, da habe ich gesagt, die spiele ich nie.
0: Nein,
1: weil ich es nicht mag.
0: Ich hasse sie. Aber es gibt da.
1: Matzen, genau.
0: Ja. Ein Faust hoch gegen Faschismus passt perfekt.
1: Ja, eben. Das ist es. Ich mag die Band nicht, aber ja, ja. Das Lied, die ist doch relativ bekannt. Also
0: wenn es denn der Sache dient heute,
1: genau.
0: Wir spielen so das hier das. Am Abgrund. Macht's zu. Das bildet. Wenn man was hört.
1: Ja, genau. Aber das kommt noch.
0: Wann denn?
1: In 5 Sekunden.
0: Warum?
1: Weil es so ist.
0: Tom.

Faust hoch gegen Faschismus. Trotzdem, es war Matzen und das muss ich jetzt kompensieren. Futzmann.

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1: Doof, die Ärzte.
2: Genau.
1: Also, liebe Menschen, die wahlberechtigt sind in Sachsen-Anhalt,
2: ja,
1: wählt nicht doof.
2: Na,
1: hört auf die Ärzte.
2: Gar nicht gut. Genau.
1: Hört auf uns hier am Abgrund.
2: Ja.
1: Live aus Salzburg, weit entfernt von Sachsen-Anhalt.
2: So weit auch wieder nicht.
1: Haben wir hier das gleiche brennende Problem.
2: Richtig.
1: Ja. Das war's schon wieder bei uns.
2: Voll.
1: Wir verabschieden uns. Haben natürlich noch etwas nette Musik aus Linz und noch mal die Frittenbude am Start.
2: Ja, an der Mords mit Fascho und natürlich zu so einer Themensendung Frittenbude.
1: Genau, habe immer eine Axt dabei, wenn du im Boot bist.
2: Ja, genau, die Dunkelheit darf niemals siegen.
1: Die Idioten.
2: Ja,
1: sie so kommen.
2: Ist es. Ja, leider.
1: Alles Gute für morgen, wir werden alle mitschauen.
2: Ja.
1: Trotzdem noch einen wunderschönen bunten Abend hier in Salzburg. Ciao, bis zum nächsten Mal.
2: Pfiat euch.

füllt euch die Che Guevara nach Facebook-Kommentaren. Ich werd von eurem Auftritt wieder wenig angetan. Wenn man euch Faschos nennt, weil ihr nun mal Faschos wählt. Ja, schaut ihr auch noch traurig, ja, ihr schaut fast schon gequält. Fick dich, geh mir aus dem Weg. Fascho, sonst ist es zu spät.

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Einen wunderschönen Abend wünscht euch der Cooler Ruler bei einer neuen Ausgabe von Raw Sound Radio. Wir machen weiter mit dem Summer Special. Diesmal der zweite Teil vom Jahr 1966, ein Jahr, in dem sie doch so einiges Musikalisches getan hat. Und letztes Mal haben wir ja so Beatles, Beach Boys und so Zeug gehabt und auch durchaus sehr viel Motown. Wir fangen heuer in Jamaika an. Und mit einem Tune, der gesichert 1966 rausgekommen ist, Hopetown Louis mit Take It Easy.

Hopetown Lewis mit Music Got Soul 1966 in Jamaica veröffentlicht. Genauso wie der nächste Tune, der kommt vom alten Ellis aus dem Treasure Isle Studio mit Girl, I've Got a Date.

Der wunderbare Alton Ellis mit Cry Tough, eine Aufnahme aus dem Treasure Isle Studio 1966. 1966 in Jamaika, ja durchaus vom Übergang geprägt, vom Ska in den doch langsamen Rock Steady Lintet an der Gitarre sehr maßgeblich daran beteiligt. Und dann sind wir nochmal ein bisschen später langsamer geworden und dann haben wir in Reggae gehabt, also Ska, Rocksteady, Reggae, die komplett logische Entwicklung des Reggae. Für mich ist das alles eins, eine wunderbare Muse. Nächster Tune, die Phyllis Dillon mit Don't Stay Away.

Teach Makers mit Things You Say You Love. Ziemlich sicher 1966 aufgenommen, nicht ganz so sicher bin ich mir, ob es 1966 veröffentlicht worden ist. Möglicherweise ist die Veröffentlichung auch erst 1967 gewesen. Wobei, da muss man immer ganz, ganz streng unterscheiden, sofern es überhaupt bekannt ist, wann ist in Jamaika rausgekommen und wann ist auf dem großen Markt, also im UK, erschienen. Das sind zwei komplett verschiedene Sachen. Gibt Singles, die 66 in Jamaika rausgekommen sind und erst 68 in UK. Ist oder so. Also deshalb ist das jetzt da ein bisschen schwierig, möglicherweise. Beim nächsten Tune ist es genau das gleiche. Die Techniques mit You Don't Care. 1966 aufgenommen, vermutlich erst 1967 sogar in Jamaika veröffentlicht. Ganz sicher 1967 in UK veröffentlicht. Nur gequatscht. Tune.

die Paragons mit John Holt an den Lead Vocals und On the Beach. 1966 Aufnahme und ich wiederhole mich, 1967 vermutlich in UK, also sicher 1967 in UK veröffentlicht. Bei Jamaica weiß man das nicht so genau. Der nächste Tune ist ein Riesenhit geworden und da ist es auch so. 1966 ist die Single in Jamaica rausgekommen und 1967 erst in England. Chart-Einstieg war sogar erst im Juli 1967. Ich rede vom Desmond Dekker 007. This is Ocean 11.

James Brown, It's a Man's Man's World, 1966 erschienen und einer seiner größten Erfolge. Damit beginnen wir ein bisschen einen Soul-Schwerpunkt. Im ersten Teil haben wir eher auf Motown konzentriert. Diesmal gehen wir Richtung Süden, Memphis, Stax Records zum Beispiel. Erster Tune aus diesem Studio, aus dem Stax Studio in Memphis, die Carla Thompson mit Baby.

Eddie Floyd mit Knock on Wood, veröffentlicht 1966 am Stax Label oder unter Atlantic, besser gesagt. Nächster Tune aus Memphis, Sam and Dave mit Hold On, I'm Coming.

William Bell mit Never Like This Before 1966. Memphis, südliches Amerika oder südliche Vereinigten Staaten, um es genau zu nehmen. Nicht? Amerika ist ein bisschen größer. Wir machen weiter mit Memphis Sound und werden ein bisschen langsam, weil das Southern Soul hat ja immer ein bisschen was Schwermütiges und dazu ist der nächste Tune ein wunderbares Beispiel. Mabel John mit Your Good Thing Is About To End.

Ruby Johnson mit Come to Me, My Darling, ebenfalls sehr schwermütig, ebenfalls Southern Soul, ebenfalls Memphis, ebenfalls 1966, genauso wie der nächste Tune, der vielleicht nicht ganz so schwermütig ist, wobei er in Klammer ja Sad Song heißt. Der darf natürlich nicht fehlen, dieser Herr. Otis Redding mit Fa, Fa, Fa, Fa, Fa, Sad Song oder so ähnlich.

Die Mad Lads mit Patch My Heart. Damit verlassen wir Memphis, bleiben aber noch beim Southern Soul, bleiben im Jahr 1966, fetzen aber um nach Alabama zu den Muscle Soul Studios und erstes Beispiel aus diesem Studio: Wilson Pickett mit 6, 3, 4, 5, 7, 8, 9, Soulsville, USA.

Fame Records, Alabama, Master Soul Studio, Clarence Carter, Del Daddy, 1966 veröffentlicht, ebenso wie der nächste Tune, der kommt von zwei Herren, die habe ich in der letzten Sendung, also im Teil 1, schon gehabt mit ihren großartigsten Tune, und das ist sozusagen ihr zweitgroßartigster Tune, unter Anführungszeichen James and Bobby Purify mit She Ain't Gonna Do Right.

auch dieser Tune aus den Muscle Shoals Studios in Alabama, 1966 Aufnummer auf Atlantic Records veröffentlicht. Percy Sledge mit Warm and Tender Love. Wir gingen noch weiter in den Süden, aber wir haben allerdings ein bisschen schwungvoller New Orleans mit Robert Parker und Barefooten.

0: zum Abschluss des Soulblocks aus dem Jahr 1966. Daryl Banks mit Open the Door to Your Heart. Der ist natürlich nicht dem Southern Soul zugeordnet, sondern Astrainer Northern Soul. Wir kommen ein bisschen zum Jazz. Da hat es eine historische Live-Aufnahme gegeben, also immer noch historisch, sensationell gut, sogar mit österreichischer Beteiligung. Cannonball Adderley, Mercy, Mercy, Mercy.
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Ramsey Lewis mit Wait in the Water, 1966 auf Jazz Records veröffentlicht. An Jazz Tune habe ich nur ausgesucht, ein bisschen an Längern. Ascension von John Coltrane ist nicht geworden, weil die ist mir ein bisschen zu wild. Die Platten heute maximal einmal im Jahr aus. Die ist sehr, sehr frei, allerdings, ja, die kann schon was. Aber ich habe was unter Anführungszeichen Normales ausgesucht, ein bisschen einen längeren Tune vom Joe Henderson, Made for Joe.

Joe Henderson mit Made for Joe, erschienen 1966. Das nächste Teil ist erschienen 2026, man höre und staune, ist aber trotzdem 1966 aufgenommen worden. Und zwar, es dürfte einer der ersten Live-Dokumente sein von einer Band, die ich live, besonders live, sehr, sehr schätze. Aufgenommen am 3. Juli 1966 in San Francisco, The Grateful Dead mit I Know You Rider.

die Grateful Dead, aufgenommen am 3. Juli 1966 in San Francisco mit Cold, Rain and Snow. Wir bleiben ein bisschen in die USA im Jahr 1966. Eine offizielle Plattenveröffentlichung ist das nächste. 13 Floor Elevators mit You're Gonna Miss Me.

Count 5 mit Psychotic Reaction, eine Aufnahme aus dem Jahr 1966, eine Band aus den USA, genauso wie die nächste Gruppen. Das sind die Electric Prunes und den Tune, den ich von denen ausgesucht habe, der heißt Ain't It Hard.

The Blues Project aus New York mit No Time Like the Right Time 1966 veröffentlicht, genauso wie der nächste Tune. Der kommt von einer Gruppe aus englischen Landen, die Small Faces, All or Nothing.

Ebenfalls aus Großbritannien, The Creation mit Painterman. Wir kommen wieder zurück nach Jamaika. 1966 mit ziemlicher Sicherheit veröffentlicht in Jamaika. Derek Morgan und Conquering Ruler.

mit Justin Hines and the Dominoes und Here I Stand sind wir ans Ende der heutigen Sendung angelangt. Ich hoffe, es war interessant. Das Jahr 1966 ein bisschen vorgestellt in zwei Teilen. Der Abschluss der heutigen Sendung kommt natürlich ebenfalls aus Jamaika. 1966 aufgenommen, 1966, soweit ich weiß, veröffentlicht. Die Gaylets mit Joy in the Morning.

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0: Koshiva mit Black, Red or Green.

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0: Gastophon mit Trümmer, Scherben, Meer.

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2: Tröbinger mit Siegersamenspender.

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